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1: Tag zusammen, Konstantin Kleine hier und es ist was los bei der Sportschau. Die erste Runde im DFB-Pokal geht los und das ist immer ein gutes Zeichen, denn diese erste Runde hat aus Erfahrung etwas vor mit Fußballfans. Und an diesem Freitag, ja, kann es schon was geben, liebe Leute. Das Line-up für die Anstoßzeit 18 Uhr lautet wie folgt. St. Tönis gegen Eintracht Frankfurt, 5. Liga gegen Bundesliga, und kleiner ging es nicht, denn es wird das größte Spiel der Vereinsgeschichte werden für den SC St. Tönnes. Es ist nun mal das erste DFB-Pokalspiel überhaupt für den Club vom Niederrhein aus dem Kreis Viersen, aus der Kreisliga B bis in die Oberliga. Bin 14 Jahre und jetzt halt DFB-Pokal. Hoppala! Und noch was davon, dass dieses Spiel in der heimischen Jahn-Sportanlage in Tönnes-Forst stattfindet, davon war ja nie die Rede. Es geht nämlich nach Krefeld. Für die SGE Sportschau Live schließt nach langer Zeit mal wieder die Grotenburg auf. Was für ein Fußballtheater, das gibt's gleich in der Konferenz oder im Einzelspiel mit Luise Kropf am Mikrofon. Dazu Preußen Münster gegen den Karlsruher SC. Die 3. Liga empfängt die 2. Das Preußenstadion ist voll und hat sich was vorgenommen gegen Karlsruhe. Eine besondere Pokalstimmung soll entstehen, da vor den Augen unseres Sportschau-Reporters JP Monitor. Wir sind gespannt, ob es denn auch so wird. Und wenn wir schon bei besonderer Fußballstimmung sind, dann ist Waldhof Mannheim gegen den 1. FC Kaiserslautern nicht weit, sondern mittendrin. Südwestderby in Mannheim, auch das ist es. 3. Liga gegen 2. Liga. Was für ein Fußballspiel. Gleich live mit Stefan Kersthold an der Fackel. Ich bin Konstantin Kleine und wir machen uns jetzt bereit für diesen fantastischen Pokalabend. Das also das Line-up kurz vor dem ersten Pflichtspiel der neuen Spielzeit. Steckt Eintracht Frankfurt also gefühlt schon im Chaos. Ich weiß nicht, ob ihr das mitbekommen habt, die haben verloren. 0-7, die Frankfurter, die Generalprobe am letzten Wochenende gegen den englischen Club FC Brentford on the cap gekriegt, hat die SGE, zu Deutsch auf die Mütze. Ja. Im Club erzeugte das eine gewisse Alarmstimmung, denn die Pleite offenbarte einige Schwierigkeiten und noch einen lückenhaften Kader, wenn man so will. Fehlende Stürmer, ein schwach besetztes Außen- und Innenverteidigungsduo und auch die Torwartdiskussion drängt sich plötzlich auf. In der ersten Runde, ich habe es gerade gesagt, des DFB-Pokals trifft die Eintracht also gleich auf einen Oberligisten. Und was eigentlich eine Pflichtaufgabe sein sollte, droht jetzt plötzlich zu schon einer Herausforderung zu werden. Philipp Hofmeister weiß mehr.
2: Vor diesem ersten Pflichtspiel, vor diesem Start in diese neue Saison, musste der Blick bei Eintracht-Trainer Adi Hütter erstmal zurückgehen.
3: Sowas geht in der Form einfach überhaupt nicht. Das können wir uns nicht erlauben.
2: Zurück aufs letzte Wochenende, auf die Pflichtspiel-Generalprobe. Denn die hält nach in Fußball Frankfurt noch immer.
3: Es ist in dem Moment sicherlich ein Schuss vor dem Bug gewesen, dass man sagt, so kann man einfach auch nicht agieren.
2: 0-7 hieß es aus Eintracht-Sicht in London beim FC Brentford. Eine Leistung, die keine war, die für Panik im Umfeld sorgte. Und bei Adi Hütter nach zunächst großer Verwunderung.
3: Es war natürlich schon ein Tag, wo ich dann schlussendlich selber überrascht war, wie sich unsere Mannschaft präsentiert hat.
2: Zu einer intensiven Arbeitswoche voller Aufarbeitung führte.
3: Es geht nicht immer um die Lautstärke, ich glaube, es geht um die Klarheit. Natürlich muss man sowas aufarbeiten.
2: Sollten alle Eintracht-Profis gut zugehört haben, dann sollte diese erste Frankfurter Pflichtspielhürde auch kein Problem sein. Die heißt FC St. Tönnes und spielt in der 5. Liga.
4: Ja, das Spiel gegen Eintracht Frankfurt ist natürlich der absolute Oberhammer. Das ist das größte Spiel der Vereinsgeschichte. Sowas wird wahrscheinlich nie mehr wiederkommen.
2: Sagt Uwe Ring, Betreuer des FC St. Tönnes, diesem sympathischen Club aus einer rund 30.000 Einwohner zählenden Gemeinde im Rheinland, die als Apfelstadt bekannt ist.
4: Liegt daran, dass wir halt eben hier am linken Niederrhein die größten Bestände halt eben an Apfelplantagen haben. Von einigen werden wir als Apfelpflücker bezeichnet, was unser Fanclub dann aber auch direkt zu einem Lied gemacht hat. Apfelpflücker, Apfelpflücker, hey! Hey.
2: In St. Tönnes hängen also nicht nur die Trauben, sondern vor allem die Äpfel hoch. Und auch wenn es in diesem Pokalmatch, das in Krefeld ausgetragen wird, gegen einen Fünftligisten geht, nimmt Adi Hütter dieses Duell ziemlich ernst.
3: Wir haben schon Videomaterial. Ich habe immer Respekt vor jedem Gegner.
2: Trotz des noch immer unfertigen Kaders, der ernüchternden Generalprobe und vieler Diskussionen um die wackelige Defensive weiß der neue alte Eintracht-Trainer sehr genau, was schon jetzt gegen den FC St. Tönnes auf dem Spiel steht. Die einzige Frankfurter Chance, in dieser Saison einen Pokal zu gewinnen.
3: Sehr, sehr wichtiges Spiel für den Club, für die Mannschaft, für alle Beteiligten. Und deswegen erwarte ich mir auch ein Spiel von uns, das wir auch von der ersten Minute versuchen zu dominieren und auch dementsprechend auch zu gewinnen.
1: So ist es, Philipp Hofmeister. Und dann lasst uns doch mal direkt starten mit St. Tönnies und der Eintracht aus Frankfurt. Denn das hier zu sagen, hört sich irgendwie wunderbar an, liebe Leute. Wir rufen die Krefelder Grotenburg. Ein Bundesligist ist zu Gast. Und Stefan Hensel hoffentlich auch, oder Stefan? Es war ein Versuch wert. Die Grotenburg, das ist ein Stadion, da pfeift es durch alle Sitzschalen. Und manchmal auch durch die Kabel. Aber es ist ja nicht so, als hätten wir keinen Backup-Plan. Luise Kropf ist da und sieht dieses Spiel auch für die Sportschau. Und das ist gut so. St. Tönnies gegen Eintracht Frankfurt. Hallo Luise. Hallo Luise.
5: Ja, moin, ich grüße dich.
1: Wir haben drüber gesprochen gerade eben und von Philipp Hofmeister haben wir es gehört. St. Tönnies hat die Pokalpremiere, man darf es im 10 Kilometer entfernten Krefeld austragen. Es wurde ehrenamtlich gerackert ohne Ende im Vorfeld. Ich denke mal, der Aufwand für das größte Spiel der Vereinsgeschichte hat sich gelohnt, oder?
5: Ja, auf jeden Fall. Ich glaube nur schade, dass die berühmt-berüchtigte Grotenburg ja nicht komplett kapazitätentechnisch ausgelastet werden kann. Ist ein fetter Umbau da am Start und dementsprechend passen da nicht, wie man das aus der Fußballhistorie kennt, mehrere Tausend rein, sondern so ungefähr nur 10.000 und dementsprechend ist das vielleicht auch passend zu diesem irrwitzigen Rahmen, den es ja heute gibt. Fünftligist gegen Bundesligist, 10.000 Leute rein. Und dementsprechend wird das, glaube ich, ein ziemlich heißer Kessel, wie man, glaube ich, auf Hessisch sagt.
1: Ich glaube, so sagt man das. Bei St. Tönnies, sag mal so, sagt man...
6: Seid mutig!
1: Oh, hoppala. Da haben wir vielleicht sogar die Kabinenansprache schon im Hintergrund gehört. Seid mutig ist, glaube ich, gar nicht so schlecht. Es gilt aber allerdings auch für Eintracht Frankfurt. Ne? Das war nichts da mit dem 0-7 und der Generalprobe in Brentford. Adi Hütter ist zurück. Wie spielt Frankfurt das Ding heute? Sie müssen es ja eigentlich gewinnen. Es geht nicht anders.
5: Ja, absolut. Also würde ich doppelt und dreifach unterstreichen, was du sagst. Ich war quasi in der Testspielphase von Eintracht Frankfurt, wo es auch dieses niederschmetternde Ergebnis gab, noch so halb in der Sommerpause und bin so durch Social Media gescrollt, wie man das halt so macht, wenn man Urlaub hat. Und mir sind so viele Videos von Fans von Eintracht Frankfurt angezeigt worden, die halt so waren, ach du Scheiße, so, was soll das für eine Saison werden? Was war das für ein Auftritt? Wie soll das alles gehen? Also heute, erste Pflichtspiel, ist ja auch irgendwo dann natürlich die Premiere auch für Adi Hütter, der Back ist und dementsprechend muss da heute was kommen. Also Conny, ich meine, wenn du gegen den Fünftligisten nicht eine Runde weiterkommst im DFB-Pokal, ist von der alarmierenden Stimmung, die es ja jetzt gerade schon rund um Eintracht Frankfurt gibt, da kannst du da nochmal so 200% draufpacken und dann wird das ganz, ganz, ganz ungemütlich für die Frankfurter. Deswegen müssen sie das heute natürlich gewinnen und sie sind natürlich auch der haushohe Favorit.
1: Wir freuen uns auf dieses Fußballspiel in Krefeld, St. Tönnies also gegen Eintracht Frankfurt. Es gibt auch noch ein zweites Fußballspiel in der Konferenz oder im Einzelstream. Wir rufen Münster gegen den KSC, Liga 3 gegen Liga 2 und da kann es nur einen geben für die Sportschau. JP Molitor ist vor Ort im Preußenstadion. Wie ist die Gefühlslage bei dir beim Zweitliga-Absteiger? Freut man sich um dich herum auf dieses Fußballspiel oder siehst du schon die ersten Sorgenfalten?
7: Ja, also Conny, erstmal habe ich mich natürlich auf dich gefreut, das ist ja klar. Und dass ich jetzt so auch noch so groß hier von dir angekündigt wurde, ist natürlich noch schöner. Also hier freut man sich sehr. Was hier gerade eben auf der Fifi-Geritzen-Kurve, das ist ja die Tribüne, die jetzt neuerdings fertiggestellt wurde und am Wochenende gegen Ingolstadt dann auch feierlich eröffnet wurde. Da stehen 7.000, die ist pickepacke voll. Was da gerade eben hier auf den Rasen geschallt ist, als die Mannschaft rausgekommen ist und dann nach dem Aufwärmen nochmal eben Richtung Kurve gegangen ist, das war schon atemberaubend, muss ich sagen. Also hier ist auf jeden Fall schon ganz viel Pokalmagie zu spüren und ich sag mal so, man rechnet sich natürlich auch schon was aus. Ne? Also als Zweitliga-Absteiger gegen einen Zweitligisten, da könnte ja möglicherweise schon was gehen.
1: Ja. Und der KSC, das ist ja die Mannschaft, die viermal nach einem Elfmeterschießen rausgeflogen ist in den letzten 7 Jahren im DFB-Pokal. Das ist erstmal nicht gut, bedeutet aber auch aus Karlsruher Sicht gerne heute vorher klar machen. Ne? Und es sind ja einige Jungs da im Kader, die das richten könnten beim KSC. Wie wollen die denn eine Runde weiterkommen? Wer soll es denn richten heute?
7: Also sie gehen es erstmal genauso an wie in der Liga auch, bis auf einen Wechsel. Der ist tatsächlich verletzungsbedingter Natur. Lilian Eckloff fällt da aus, wurde ja am Wochenende schon ausgewechselt. Ansonsten bleibt alles beim Alten. Wanicek ist natürlich dabei, Moritz Bruschinski vorne ist natürlich dabei, hat die beiden Tore in der Liga am ersten Spieltag erzielt. Und auch ja, ganz viele junge Leute. Der KSC ist ja wirklich dafür bekannt, da einige Jungspunde rumlaufen zu haben, die wirklich sehr interessant ist. Ich markiere mir vorher immer so den Player to watch, weißt du? Und das sind halt immer so 18-, 19-Jährige. Und da habe ich ehrlich gesagt 2, 3 eher hier stehen beim KSC, weil neben diesen Erfahrenen, wie eben Wanicek zum Beispiel ja genannt oder auch Innenverteidiger Franke, sind da einige dabei, die sind jung und hungrig und richtig interessant. Zum Beispiel Rafael Pinto Pedrosa, um mal einen zu nennen. Und es lief ja auch in der Liga in den ersten beiden Spielen. Also wir müssen nicht drumherum reden. Es ist was drin für Münster, aber der KSC ist hier natürlich favorisiert.
1: Preußen Münster und der KSC mit JP Molitor. Und jetzt das hier, Südwestderby in Pokalrunde 1. Das ist nicht normal, aber wir nehmen das gerne an hier von der Sportschau. 23 Pflichtspiele gab es bislang schon zwischen Waldhof Mannheim und Kaiserslautern. Ein Südwestderby, das so rar ist. Ja, das macht es dann gleich nochmal mehr besonders, finde ich. Wir rufen Reporter Stefan Kersthold. Stefan, wie sehr beschäftigt dieses Fußballspiel die Menschen bei dir im Vorfeld?
6: Oh, schon vor dem Saisonstart hat das alle beschäftigt hier im kompletten Südwesten. Und Trainer Lieberknecht hat ja auch gesagt, das ist kein normales Fußballspiel, das ist ein Derby und das ist was ganz Besonderes. Beide Teams kommen jetzt heraus, angeführt von den Kapitänen, unter anderem Marlon Ritter, ja der Captain beim ersten FC Kaiserslautern. Die ganze Stadt, auch Ludwigshafen, da sind die Kaiserslauterer Fans, die haben sich in Ludwigshafen getroffen, haben dann einen Fanmarsch in die Arena hier nach Mannheim angetreten und tolle Choreografie, alles in Blau und in Schwarz beim Waldhof. Und was den FCK angeht, man kennt ja dieses teilweise doch sehr martialische, der Teufel kennt kein Erbarmen, denn alles, was durch euch entsteht, ist wert, dass es zugrunde geht. Ein Riesenbanner aufgestellt, während die beiden Mannschaften sich jetzt begrüßen.
1: Stefan Kersthold aus Mannheim, wir sind da dran. Liebe Leute, ihr hört das im Hintergrund. Atmo-Mikrofon, Atmosphäre freizuschalten, Kabel freizulegen. Es ist die erste Runde im DFB-Pokal. Es ist manchmal nicht so einfach, vor allen Dingen, wenn die Stadien voll sind. Das also im Hintergrund für euch. Und das war das Line-Up, also für heute um 18 Uhr. St. Tönnies gegen Eintracht Frankfurt. Ihr habt es gehört mit Luise Kopf, Kaiserslautern zu Gast in Mannheim. Und Preußen Münster spielt gegen den Karlsruher SC. Später sind wir dann noch wach hier bei der Sportschau, weil nämlich Hansa Rostock auch noch mitspielen will im Pokal. Live ab 20.35 Uhr gibt es dann das Spiel. Volle Lotte auf die Ohren gegen den VfB Stuttgart für euch. Auch das wird groß klingen, da bin ich mir sicher. Ich bin Konstantin Klein und freue mich, dass ihr dabei seid. Schick euch jetzt mal hinein, am besten stimmungsvoll und mit Anlauf in die ersten drei Einzelspiele oder eben die Konferenz. St. Tönnies in der Grotenburg zu Krefeld. Gegen Eintracht Frankfurt gibt's mit der Sportschau-Kollegin Luise Kropf auf die Ohren. Preußen Münster gegen den KSC sieht JP Molitor im Preußenstadion. Und Mannheim gegen Kaiserslautern wird mit Stefan Kersthold im besten Fall emotional. Da bin ich mir sicher. Viel Spaß mit der ersten Halbzeit in der ersten Runde des DFB-Pokals.
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8: Jo, und wir melden uns aus Krefeld. St. Tönnies heißt der Verein, der hier gegen Eintracht Frankfurt ein Wunder bewirken will. Das ist zumindest die Aussage der Mannschaft. Also sie wollen es irgendwie probieren. Und die sind extra heute in einem Sondertrikot, ganz in Blau. Die Mannschaft von St. Tönnies und die Mannschaft aus dem Kreis Viersen und Eintracht Frankfurt ganz in Weiß. Natürlich haushoher Favorit bei diesem Spiel zwischen diesen beiden Teams. Und mal sehen, ob es am Ende dann auch so ausgeht. Die Mannschaften bilden einen Kreis. Nochmal 10.800 sind ja gekommen zu diesem Fußballspiel zwischen diesen beiden Teams hier nach Krefeld. In die alte Grotenburg, die ja extra nochmal hübsch gemacht wurde. Und tja, gleich kann es losgehen. Hier in Krefeld. Wir sind auf jeden Fall sehr...
7: Alles bereit im Preußenstadion Münster. die Pfiffi-Geritzen-Kurve, die Ostkurve der Preußen, die heizt ihrem Team gerade noch mal kräftig ein. Dasselbe natürlich auch im Gästeblock der Karlsruher, wo, glaube ich, noch die Fanszene, die aktive, fehlt, wenn ich das so richtig sehe. Da sind ziemlich wenig Banner unten am Gitter aufgespannt und es wirkt auch noch ein wenig leer. Die Fahnen stehen noch nicht. Kann natürlich sein, dass die Jungs noch irgendwie im Stau stehen bei der knapp 400 Kilometer langen Anreise an einem Freitagnachmittag hier nach Münster. 5 Sekunden haben wir noch auf der Uhr bis Punkt 18 Uhr. Alles steht bereit. Wanicek wird anstoßen für den KSC und zwar genau in diesem Moment. Spiel eröffnet. Der KSC beginnt in den goldenen Trikots mit roten Hosen und roten Stutzen. Gleich mal mit dem langen Ball. Der kommt nicht an, aber der KSC schafft es, den in den eigenen Reihen zu behalten. Mit Daniel Sohr, dem Sechser, vor der Viererkette des KSC. Auf die Aufstellung wollen wir natürlich noch mal kurz gucken. Das sind Christoph Kobalt, der gerade den Ball am Fuß hat, und Marcel Franke in der Innenverteidigung. Kobalt spielt den jetzt erstmal links raus auf Noel Eichinger, der den linken Flügel bekleidet, allerdings vorne. Hinten rechts in der Kette verteidigt Sebastian Jung, der hat den Ball gerade am Fuß, spielt mit seinem Kompagnon, der vor ihm spielt, dem jungen Rafael Pinto Pedrosa, gerade mal 18 Jahre jung. Und vorne in der Spitze Moritz Bruschinski, natürlich unterstützt von Marvin Wanicek, dem Mr. KSC. Und damit haben wir es, glaube ich, komplett, zumindest mal auf Gästeseite. Die haben den Ball am Fuß, nämlich Marvin Wanicek, der Kapitän mit der gelben Armbinde am Arm, führt den Ball jetzt durch das Mittelfeld über die halblinke Spur. Macht ordentlich Meter, 20, 30, schon kurz vom Strafraum, links rausgespielt. Eichinger, flache Hereingabe, aber geklärt von Nico Kulis. Erster Angriff der Karlsruhe, allerdings noch ohne Torgefahr. Bleibt beim 0-0.
6: Und wir sind hier in Mannheim und kommen zum Feuerwerk. Das wird abgebrannt aus der Kaiserslauterer Kurve, während die Mannheimer im Mittelkreis beim Spielstand von 0-0 gerade mal eine gute Minute hier vorbei einen Freistoß zugesprochen bekommen von Schiedsrichter Schröder. Robert Schröder, 40 Jahre alt, aus Hannover, sehr erfahrener Mann. Und das tut auch Not bei diesem Derby, was immer sehr emotional hier vonstatten geht in Mannheim. Und die Böller hören immer noch nicht auf, während der 1. FC Kaiserslautern sich jetzt den Ball erobert hat über die rechte Außenbahn. Ball ist nach außen gelegt worden auf Paul Joly, auch wieder fit geworden, der Franzose im Zweikampf. Kein Freistoß, sagt Schiedsrichter Schröder. Da ärgert er sich und es geht weiter mit dem Konter für den SV Waldhof Mannheim. Und während wir im Hintergrund da immer noch die Böller hören, also das könnte ein Riesenspektakel hier werden heute Abend. Und ich glaube, Schiedsrichter Schröder muss gleich schon zum ersten Mal die Partie unterbrechen, weil, wie Sie sehen, sehen Sie nichts. Also, es ist sowas von weiß-rotem Rauch vor der Lauterer Kurve, dass die Partie jetzt bereits nach 2 Minuten schon unterbrochen ist. Und wir haben ein bisschen Probleme gehabt mit der Atmo, also der Saisonbeginn, auch die erste Pokalrunde ist natürlich immer ein bisschen schwierig, deswegen sorry dafür. Ich hoffe, es kommt jetzt auch so ein bisschen rüber, was hier los ist. Das sieht aus, also man soll ja in diesen Zeiten nicht so an diese Knallerei erinnern, aber das gehört meiner Meinung nach nicht hierhin, das ist ein bisschen drüber. Und das ist ein bisschen viel drüber. 0-0 stets, Partie unterbrochen.
9: Auf jeden Fall noch bereit. So, die Mannschaften immer noch nicht angetreten, denn das Netz musste geflickt werden. Und so konnte die Schiedsrichterin noch nicht anpfeifen. Jetzt liegt der Ball wieder auf dem Mittelpunkt, also im Mittelkreis. Und St. Tönes, also mit einem ganz langen Ö, die werden hier jetzt anstoßen. Und jetzt ist es soweit, von rechts nach links. Super Stimmung im Stadion. Wie gesagt, 10.800 sind da, 6.000 aus Frankfurt. Der Rest natürlich hier aus der Umgebung. Und da war die Tönisse einfach mal auf dem Weg nach vorne. Umuru hat er sich da mal auf den Weg gemacht, der 19-jährige Schüler. Und jetzt gibt es den ersten Einwurf, deswegen auch bejubelt von den Fans hier auf der Haupttribüne, zumindest von denen, die es natürlich mit dem Fünftligisten, mit dem Zwerg halten, der jetzt schon mal einen langen Ball reinbringt. Und ja, da muss Kao Sanz oder Santos, je nachdem, in welchem Sprachgebrauch man da unterwegs ist, auf jeden Fall der Keeper, der Brasilianer von Eintracht Frankfurt, mal einmal zupacken. Der Mann ganz in Gelb, jetzt Aufbau Der Frankfurter über Robin Koch war ja angeschlagen mit einer Gehirnerschütterung zuletzt. Und es geht weiter raus auf die linke Seite bei den Frankfurtern. Ball nochmal zurückgespielt zu Onyedika. Dann die Verlagerung auf halb rechts. Ganz raus. Elias Baum soll sich jetzt etablieren in der Mannschaft. War ja ausgeliehen nach Elversberg und dann im letzten Jahr so gar nicht angekommen bei der Eintracht. Jetzt aber die Hausherren dazwischen. Die Mannschaft von St. Tönis, bloß nicht zu viel Respekt haben, wird sich der Trainer vorher gedacht haben. Bekim Kastrati, gestern noch sehr nett mit ihm geplaudert, während sich die Frankfurter hier den Ball zurückerobert haben. Spiel raus auf die rechte Seite und dann zu ungenau. Ebnu Talib, Ball in Seiten aus. Also bislang kein Klassenunterschied erkennbar in diesen ersten nur 2 Minuten, würde ich mal sagen.
7: Ganz bittere Szene, gerade eben schon hier in Münster. Nach, ja, es waren glaube ich gerade mal 3 gespielte Minuten, muss Rafael Pinto Pedrosa das Spielfeld verlassen. Karlsruhe deswegen aktuell in Unterzahl, wird da unglücklich getroffen vom Münsteraner Tikwitsch und ist böse umgeknickt. Jetzt kommt Münster mal über die linke Seite mit Makridis schon auf Höhe des Strafraums, legt den Ball ins Zentrum, geht jetzt doch in Richtung Linie. Flache Hereingabe, Hiegel tritt am Ball vorbei. Ja. Da hört ihr das erste Mal die Haupttribüne des Preußenstadions in Aufruhr. Weil das war gar nicht ungefährlich. Knapp 11 Meter vor dem Tor tritt Felix Hiegel, der Mittelstürmer der Preußen, da über den Ball. Und jetzt haben wir vielleicht mal kurz die Zeit, weil die Preußen den Ball gerade hinten über ihren eigenen Keeper, über Morten Behrens spielen, mal kurz auf die Aufstellung der Münsteraner zu gucken. Das ist Antonio Tikwitsch. Der linke Innenverteidiger, der hat den Ball gerade am Fuß, der ist neu mit dabei. Einziger Wechsel bei den Preußen. Tim Dittrich kurzfristig ausgefallen. Nico Kuhles ist der zentrale Mann in der Dreierkette. Rechts verteidigt Lukas Zeller. Davor die Viererkette bestehend aus Wesley Ade, Rico Preissinger, Makridis auf dem linken Flügel und Luis Kolbe auf dem rechten Flügel. Und die 3 Jungs, die es vorne richten sollen bei den Preußen, das sind Ryan Johansson und Montel, die kommen, die so ein bisschen diese Halbposition übernehmen. Felix Hiegel ist der Mann, der ganz vorne drin stürmt, der gerade eben die, ja, sagen wir mal, erste Halbchance in dieser Partie hatte, also da aus knapp 10 Metern über den Ball getreten hat nach 6 Minuten. Letzten 1,5 Minuten jetzt nicht wirklich was passiert. Mittlerweile ist Rafael Pinto Pedrosa wieder auf dem Platz, scheint also erstmal noch zu gehen. Das erstmal als kleines Update davon, weiter 0-0 in Münster.
9: Die Ecke kam von der linken Seite der Frankfurter, von Onyedika, und dann war es Johnny Burkhardt mit dem Kopf am Kurzposten, hat den Ball da reingedrückt ins rechte Eck. Und so steht es direkt nach 4 Minuten 1-0 für den haushohen Favoriten, für die Mannschaft von Eintracht Frankfurt, die ja zuletzt in ihrem Test gegen Brentford so unglaublich schrecklich gespielt hat. Da haben sie 7-0 verloren. Nächster Ballverlust. St. Tönis auf der rechten Seite dazwischen. Kommen direkt den nächsten Einwurf weit nach vorne. Abwehr versucht er wieder dazwischen zu gehen. Das war Polig, der Kapitän. Und jetzt kriegt St. Tönis den Einwurf hinten an der eigenen Eckfahne. Ebnu Talib war da nicht dran gekommen. Nee, es gibt sogar einen Freistoß, also ein bisschen zu kräftiges Einsteigen von Ebnu Talib, der heute zweite Spitze ist, neben Johnny Burkhardt. Mütze ja auch in der Startelf. Gibt da heute quasi den zweiten Sechser neben Onyedika. Larsson nicht mal im Kader. Das war ich auch noch ein bisschen schuldig geblieben, die Aufstellung. Aber wir grooven uns da langsam rein. So geht es dann am besten. Frankfurt hat sich den Ball geholt in der eigenen Hälfte. Ebnu Yalab geht da jetzt Richtung Zentrum, spielt den Ball raus auf die linke Seite zu Usun, der wieder Richtung Zentrum. Da ist jetzt Mario Götze auf der rechten Seite, Kurzpass. Elias Baum versucht es mit der Flanke, aber er kommt nicht durch. St. Tönis kriegt es erstmal verteidigt. Frankfurt setzt nach. Elias Baum geht zu Boden und St. Tönis hat sich den Ball geholt.
7: Ja, die Preußen haben sich jetzt mal in der Hälfte der Karlsruher festgesetzt das erste Mal. Tikwitsch mit der guten Verlagerung raus auf die rechte Seite. Kriegt den da so gerade noch mit der Brust kontrolliert, Luis Kolbe. Nee, doch nicht. Hat ihn schön runtergepflückt. Und dann dachte ich, er kriegt den auch am Fuß noch kontrolliert vor der Auslinie. Allerdings doch nicht. Jetzt der Einwurf der Karlsruher weit in die Spritze auf Buschinski. Der liefert sich dann ein knackiges Duell mit dem Kollegen Tikvic, der hinter ihm im Rücken hängt und den Ball erobert. Und ihr hört das Preußenstadion. Das macht Alarm. Die Pfiffi-Geritzen-Kurve mit 7000 Leuten pickepacke voll. Genau wie die Hütte generell. 14.000 dürfen aktuell hier rein. Das Ganze wird ja immer noch umgebaut. Ich schaue auf die Gegend gerade immer noch auf eine, ja, nicht leere Tribüne, sondern eine nicht vorhandene Tribüne, sondern auf einen großen gelben Baukran, der da steht. Ihr werdet es mitbekommen haben, Stadion wird seit 2022 umgebaut. Und eben die Pfiffi-Geritzen-Kurve, die hier gerade so Alarm gemacht haben und gehüpft sind, die ist vor kurzem fertig geworden. Die Ostkurve der Preußen. Und die kommen jetzt wieder über die rechte Seite. Schöner Steckpass in die Box. Allerdings wird Hiegel da klasse abgelaufen vom Abwehrchef der Karlsruher, von Marcel Franke. Ganz erfahrener Mann da hinten. Und jetzt gibt es das Zeichen. Ja, 4 Sekunden, 3 Sekunden, ja, 2 Sekunden. Langsam müsste Bernat mal abschlagen. Das hat er jetzt auch gemacht. Wurde da zeitlich unter Druck gesetzt von Bart Stübner, der das konsequent umsetzt, dass der Keeper das sich nicht allzu lange Zeit lassen darf. Deswegen geht der lange Schlag nach vorne ins Nichts und die Preußen können wieder neu aufbauen. Keine Tore bisher in Münster.
10: Es gibt Freistoß für den FCK im Mittelkreis nach diesem Einstieg an Jan Elvedi. Und den Einstieg Julian Ulbricht war es. Der Neuzugang aus Meppen hatte schon zweimal getroffen in der dritten Liga zum Saisonstart in diesen beiden Spielen. Der Waldhof ja schon 5-mal erfolgreich. 2:1 gegen Fortuna Düsseldorf, 3:3 in Rostock, während der FCK immer noch auf den ersten Treffer wartet. Allerdings steht da auch hinten die Null und Julian Karl hat jetzt diesen Passversuch nach vorne aufgenommen, hat ihn mit dem Fuß weitergeleitet. Aufbauspiel jetzt auf Seiten des ersten FC Kaiserslautern. Die Partie war ja bereits beim Spielstand von 0:0 in der Anfangsphase länger unterbrochen. Da haben die FCK-Fans, 3.500 offiziell sind's, haben da das ein oder andere Zündelwerkzeug mitgebracht. Jetzt bei Verlust des FCK im Mittelfeld. Aufbauspiel jetzt auf Seiten der Waldhöfer. Da gibt es die Chance. Karl ist da, kann klären zur Ecke. Und da ist gleich was los hier im Karl-Benz-Stadion. Erste Top-Chance für den Drittligisten. Erste Chance für den SV Waldhof Mannheim. Super Aktion in diesem Fall. Schön freigespielt in die Mitte. Und dann war es der Abschluss von Kuşdream Asalari und Karl mit beiden Fäusten zur Stelle kann klären. Es gibt die erste Standardsituation, der erste Eckball für den SV Waldhof Mannheim von der rechten Seite. So haben sich die Waldhof-Fans das vorgestellt in diesem Südwest-Derby. Und ich bin mal sehr gespannt, ob wir hier nicht heute in die Overtime gehen müssen.
9: Nächste Ecke von der Eintracht aus Frankfurt. In der 10. Minute kam sie rein von der rechten Seite von Usun. Und dann war es Robin Koch im Zentrum mit dem Kopf. Ja, so eine Bogenlampe aus 7 Metern. Da kam der Keeper nicht mehr richtig ran. Simon Sell, der Mann ganz in Rot, guckte hinterher. Ja, ein Bundesliga-Keeper hätte ihn möglicherweise gehabt. Aber man darf eben auch nicht vergessen, er ist ein Oberliga-Torwart. Und auch die Mannschaft spielt hier Oberliga. Deswegen natürlich alles nachvollziehbar. Eintracht Frankfurt wollte es seriös angehen. Ist es seriös angegangen? Sie führen mittlerweile mit 2:0 ja durch die Tore von Johnny Burkhardt und Robin Koch, der Gehirnerschütterung hatte zuletzt. Musste ja. Und jetzt ist er gerade ganz schwer zu Boden gegangen. Der Kapitän ist erwischt worden von Umoro und dabei auf die Hand gefallen. Also kann man nur hoffen, dass er sich nicht wieder irgendwie, also wehgetan hat er sich definitiv, konnte sich so gerade noch abstützen. Aber es war natürlich sehr, sehr schmerzhaft in der eigenen Hälfte das Ganze. Gibt auf jeden Fall den Freistoß für die Frankfurter. Koch schon wieder am Ball. Weitergeleitet zu Onyedika, der Brügge kam. Er war ein Wunschspieler, der Frankfurter, der Mann aus Nigeria.

0: Haas läuft da den Konter, jetzt Marlon Ritter angespielt auf der linken Außenbahn, waren schon in der Hälfte der Waldhöfer, haben aber jetzt wieder zurückgespielt auf Jakob Rasmussen. Jetzt kommt der lange Pass, Seitenwechsel auf die rechte Außenbahn zu Paul Joly. Auch der ist wieder genesen, ist ja ausgefallen beim Spiel gegen den KSC. Joly jetzt im Zweikampf, muss abbrechen, muss hintenrum spielen, macht das über Elvedi. Super Stimmung hier im Karl-Benz-Stadion und mittlerweile haben sich auch die Rauchwolken der vom FCK-Anhang abgebrannten Pyrotechnik so ein bisschen verzogen, sodass wir uns vielleicht jetzt auf einen super Pokalfight freuen dürfen. Maxwell Jemphy, Pass auf Marlon Ritter auf die linke Seite, Pass in die Spitze gespielt, Einwurf, weil Haas da nicht drankommt, da war der Waldhöfer schneller. Also Einwurf für den ersten FC Kaiserslautern. Polte, erst 18 Jahre alt, steht da hinten in der Viererkette. Neben Koemo, Daniel Koemo, auch erst 18 Jahre alt. Pass kommt jetzt in die Mitte, aber da gibt es vielleicht die Chance. Paul Joly, Ball bleibt hängen. Und das war der angesprochene Koemo, der da rettet, indem er sich fallen lässt. Kein Handspiel, klar, hat er mit dem Fuß gerettet. Aber das war eine erste gute Offensivaktion vom ersten FC Kaiserslautern. Und die sind schon wieder unterwegs über die rechte Außenbahn. Joly mit dem Pass in die Mitte. Aber da kommt dann Berisha nicht ran, weil Tijmen Nijhuis, der niederländische Keeper, die Nummer 1 des SV Waldhof Mannheim, einen Schritt schneller war. Der hat jetzt den Ball in der Hand. Und das Ganze beobachtet von den beiden Trainern. Beim Spielstand von 0:0 offiziell 16,5 Minuten auf der Uhr, aber es gab ja diese lange Unterbrechung.
1: Wir sind in der 14. Minute, 2:0 steht es ja für Eintracht Frankfurt durch die Tore von Koch und Burkhardt. Der Oberligist will das hier genießen, diese erste Pokalrunde, diese Premiere und mehr war, glaube ich, auch nicht unbedingt zu erwarten. Es hätte ein Wundertag sein müssen, wenn sie von Anfang an hätten dagegen halten können. Konnten sie nicht, aber sie bemühen sich nach Kräften, auch wenn sie schon 2:0 hinten liegen. Und die Frankfurter Eintracht, ja, nach diesem 0:7 gegen Brandford, die sind alle helle wach im Kopf, das merkt man jetzt. Aber die Tönnisser, Ball raus auf die rechte Seite, sollte schnell gehen Richtung Kamanji, aber da kam der Ball nicht durch und der spielt den Ball jetzt etwas unverhofft ins Seitenhaus. Eher unglücklich, könnte man auch sagen. Die Frankfurter Fans, komplette Gegengerade übrigens. Ja, die schwenken die Fahnen, die sind natürlich hellauf begeistert. Letzte Saison war ja schwierig für die Frankfurter. Zwei Trainer haben sie verschlissen. Und jetzt soll wieder Ruhe einkehren mit Adi Hütter, der die Frankfurter ja schon mal trainiert hat. Von 2018 bis 2021, Ball auf der rechten Seite jetzt, Epulab, dann geht der Ball Richtung Zentrum, da ist er jetzt ein Frankfurter zu Boden gegangen, es war Ebnu Talib, aber Schiedsrichterin sagt, nee, war nix, war kein Elb. Und dann war auch schnell wieder Ruhe, Davina Lutz, die 31-Jährige, macht das bislang souverän, eine gelbe Karte gab es, Baum, der Spieler festgehalten hatte. Jetzt St. Tönis über die linke Seite, über den linken Verteidiger Nakaro. Der kommt nicht durch. Frankfurt holt sich den Ball mit Götze, Ebnu Talib. Jetzt geht's schnell. Nochmal Ebnu Talib Richtung 16 Meter. Ersten vorbei. Jetzt versucht er den rechten Fuß. Aber ja, da kommt er nicht vorbei an Simonsell. Und vielleicht hört ihr es, die Fans sind begeistert. Die knapp 5000 hier aus dem Hirsen. Und Umgebung, ein Tönis Forst, der Apfelstadt, 30.000 Einwohner und ja, 40 Millionen Äpfel werden im Jahr produziert. Jetzt gibt es erstmal einen Ball für die Frankfurter Eintracht.
2: Preußenstadion hat gerade einmal laut applaudiert und das für ihren Kapitän, für Nico Kulis, der ab dieser 20. Minute mit einem Turban spielt, weil er gerade eben mit dem eigenen Mann zusammengerauscht ist mit Wesley Ade, musste kurz draußen behandelt werden, hatte auch einen ordentlichen Blutstream im Gesicht und ist jetzt zurück mit einem schönen grünen Accessoire rund um den Kopf gebunden. Weiterhin keine Tore in Münster, gab gerade eben ja, mal eine gute Annäherung zumindest von den Hausherren, von den Preußen mit Luis Kolbe, der da aus 20 Metern zentraler Position mal abziehen konnte. Das Ding dann allerdings auch 2-3 Meter zentral über den Kasten von Bernat gerauscht. Das allerdings die beste Torannäherung bisher nach 20 Minuten. Und Münster kommt wieder. Die machen das gut. In dieser Anfangsphase von Klassenunterschied zwischen dem Drittligisten aus Münster

0: und dem Zweitligisten aus Karlsruhe ist bisher nichts zu sehen. Münster-Coach Wörle hat vor der Partie gesagt, ja, natürlich brauchen wir heute alles. Und von allem brauchen wir alles und nur das Beste. Also hat quasi nur in die Superlative gegriffen, was hier heute alles nötig ist, um diese starken Karlsruher zu bezwingen. Maximale Energie auf dem Rasen und ich sag mal so, die hat er seinen Jungs auch eingetrichtert, die bringen sie nämlich auf den Rasen.
1: Amai Muni Etschgul, yep. So heißt er ganz genau, der Mann mit dem unaussprechlichen Namen. Das 3:0 für Eintracht Frankfurt in dieser Frühphase des Spiels. 17. Minute. Das erste war ein Schussversuch von Baum, dann nochmal quergelegt von Burkhardt. Und dann eben Amai Muni Etschgul, yep. Hat es dann mit dem linken Fuß, ist der Ball noch ganz leicht abgefälscht worden, würde ich sogar sagen, von Ibn Taleb, aber ist am Ende auch egal. Da steht auf jeden Fall 3:0 für die Frankfurter Eintracht. Nee, es war ein Töne, der Fuß dran war. Tatsächlich, es war Davis, der Innenverteidiger. Sei es drum, gilt natürlich trotzdem für die Frankfurter. 3:0 hier in Krefeld, klare Verhältnisse bislang hier gegen den Oberligisten St. Tönes.
0: Rico Preissinger im Zentrum für die Preußen. Am Ball, kurz ausgeführter Freistoß. Und Pinto Predrosa, der läuft da jetzt gerade wieder durch, bis auf den Preußenkeeper auf Morten Behrens. Karlsruhe setzen die Preußen jetzt in den letzten 2-3 Minuten deutlich höher unter Druck. Und dementsprechend läuft es meistens so ab, dass sie da ziemlich früh drauf gehen und die Preußen das Ding einfach lang rausschlagen und dann kommt er wieder zurück. Also der KSC, der fängt so langsam an, gegen den Ball zumindest mal die Linie ein wenig höher zu schieben, um hier den Fuß ein bisschen mehr in diese Partie zu kommen. Schnell ausgeführter Einwurf von Eichinger, ja, Schlitzohr da auf der linken Seite, wirft den Ball einfach in die Tiefe in Richtung Moritz Bruschinski. Allerdings springt er auf und wird dann ein bisschen zu schnell, rauscht durch in die Arme von Morten Behrens, dem Preußenkeeper, der da wachsam ist. Und draußen winkt Thomas Wörle die ganze Zeit, hat beide Arme oben, der Preußenkeeper, weil er will, dass der Ball schnell verlagert wird auf Makridis. Das wurde jetzt auch gemacht, der allerdings mit der nächsten Seitenverlagerung auf die rechte Seite, auf Luis Kolbe, dessen Flanke allerdings nicht durchkommt in den Strafraum, sondern am Kopf von Dennis Ofli, dem Karlsruher Linksverteidiger. Ebenfalls wie Pinto Pedrosa, der schon angesprochen, und auch Daniel Zorn, ganz junger Mann, erst 19 Jahre alt, der Linksverteidiger aus der Bayern-Jugend, aktuell ausgeliehen vom FC Bayern. Jetzt gibt es den Einwurf für Münster von der rechten Seite auf Höhe der Strafraumkante, verlängert von Wesley Ade, der da hochsteigt, der Sechser der Preußen. Allerdings verlängert er ihn genau in die Arme vom Karlsruher Keeper Hans-Christian Bernat. Und die Karlsruher, die können wieder neu aufbauen beim Stand von 0:0 in Münster.
2: Und jetzt gibt es einen Freistoß für den 1. FC Kaiserslautern, immer noch 0:0. Und einer der Lauterer hat sich da im Strafraum der Waldhöfer, nachdem der Eckball von Semi Şahin da reinkam, verletzt, liegt da am Boden, muss zunächst einmal behandelt werden. Aber es geht weiter mit Ballbesitz für den 1. FC Kaiserslautern. Und das ist natürlich eine Sache für den Standardspezialisten Marlon Ritter. Und was hat er eben eine Chance gehabt, hier die Roten Teufel in Führung zu bringen? Das war ein toller Angriff über die rechte Außenbahn. Pass auf Paul Joly, den Franzosen. Und der hat ihn dann direkt Volley nach innen weitergeleitet. Und ebenfalls Volley Marlon Ritter. Aber da hat er nicht genug gezielt. Und der Ball ist über das Tor gegangen. Jetzt hebt er den linken Arm. Freistoß kommt herein. Direkt aufs Tor gezogen. Nihus mit beiden Fäusten ist da. Zweite Chance für den 1. FC Kaiserslautern, aber dieser Freistoß, ja, er war so ein bisschen zentral, den muss ein Torwart auch eigentlich halten. Das hat er gemacht, der Niederländer, und hat hier geklärt. Und es gibt, wenn ich das richtig mitbekommen habe, den zweiten Eckball gleich hinterher, eben ja Semi Şahin. Ah, der kam direkt aufs Tor, den muss er eigentlich halten. Und somit geht es hier weiter. Nächster Standard, nächster Eckball von der linken Seite. Marlon Ritter, der Mann für die Standards, der Kapitän, spielt ja immer in Lang wegen seiner Grasallergie. Kommt der Ball an den kurzen Pfosten. Tovabo, Pass kommt und da geht der Ball am Tor vorbei. Jan Elvedi, der Verteidiger ist mit nach vorne gekommen aus kurzer Distanz. Klar ist Tore schießen nicht seine Standardspezialität. Dann hat er es versucht, bleibt aber hängen an einem der Abwehrleute, an Moritz Polte auf Seiten des SV Waldhof Mannheim. Also jetzt wird es wirklich ein gutes Fußballspiel mit Chancen auf beiden Seiten. Mittlerweile haben sich auch die Fanlager beruhigt. Natürlich immer noch lautstark und emotional, aber der Rauch hat sich verzogen. Haben wir ja in den Anfangsminuten gesehen. Deswegen werden hier auch mehrere Minuten nachgespielt. Jetzt ein Pass von Berisha. Ah, der sollte auf Ritter kommen. Aber irgendwie Berisha, seit er gekommen ist, war ja vorher in Hoffenheim, hat aber fast ein ganzes Jahr keine Einsatzzeiten bekommen, war dann auch ausgeliehen, hat immerhin Länderspiele gemacht, 2 waren's, und kommt aber hier irgendwie beim FCK immer noch nicht so richtig an. Und nicht umsonst steht vorne in 2 Saisonspielen immer noch die 0. Glück für die Lauterer, dass sie auch hinten spielt. Hier steht's auch noch 0:0. 26 Minuten sind jetzt hier vorbei.
1: Ball auf der linken Seite, ganz vorne bei Kusugi, der eigentlich eher einen Linksaußen als einen linken Verteidiger gibt. Also sie spielen eigentlich jedenfalls eine Zweierkette da, die Frankfurter. Aber er stand im Abseits und so gibt es jetzt einen Freistoß für St. Tönes. Spielstand ja 3:0 für die Frankfurter Eintracht. Dritte Treffer von Ecil ab. Und jetzt der Freistoß von Sell weit nach vorne. Also wir holen den DFB-Pokal, wir werden Deutscher Meister, singen die Frankfurter Fans schon. Also Ecguyap heißt er, ich habe ihn eben mal wieder so leicht vernuschelt, den Namen, weil er wirklich so schwierig ist. Auf jeden Fall Frankfurt jetzt wieder in Ballbesitz. Ball aus dem Zentrum raus, auf die Seite zu Baum, der relativ einfach vorbeikommt. An Nakaro nochmal quer gespielt dann Richtung Burkhardt im Zentrum, aber der kann sich da nicht durchsetzen gegen Davisch. Aber St. Tönes kann den Ball nur hinten rausspielen und so ist er jetzt hinten links bei Frankfurt, bei Kusugi. Die Frankfurter haben natürlich jetzt schon mal so ein bisschen den Fuß vom Gas genommen. Na klar, sie müssen natürlich jetzt auch nicht mehr so wahnsinnig viel tun, aber wir sind in der 24. Minute, also 3:0 Eintracht Frankfurt.
0: Einwurf für Preußen Münster. Auf der linken Seite, Makridis wirft den jetzt die Linie runter in Richtung Mittelstürmer. Felix Hiegel, alles ganz schön eng da auf der linken Seite. Der Chipversuch von Preissinger wieder in Richtung Hiegel, rauscht ins Nix. 28. Minute, läuft, immer noch keine Tore im Preußenstadion. Und ich muss leider sagen, immer noch keine ernsthaften Torgelegenheiten. Bis auf den Abschluss, wenn ihr euch erinnert, von Luis Kolbe. Aus knapp 20 Metern vor, ja, ist auch schon eine Viertelstunde her fast, gab es nichts so richtig Erwähnenswertes. Das Spiel spielt sich hauptsächlich in der Prärie des Fußballfeldes ab. Jetzt pressen die Preußen mal hoch auf den Spielaufbau der Karlsruher, die da mit 2-3 Leuten im eigenen 16er stehen. Kriegen den Ball zwar nicht hoch erobert, die Preußen, aber zumindest mal mit Nico Kulis vor der eigenen Mittellinie. Der geht da ins Dribbling und verliert den Ball. Ein bisschen schwer zu greifen, dieses Fußballspiel, um ehrlich zu sein, weil irgendwie hat der KSC dann doch über weite Strecken das Spiel im Griff. Allerdings ist das auch nicht so ballsicher, wie man schon gewohnt war. Jetzt kommt Makridis über die linke Seite, schon im Strafraum, könnte abziehen. Jetzt wieder abgehalten von Hans-Christian Bernat. Und ich würde fast so weit gehen, dass das die beste Gelegenheit bisher in diesem Spiel war. Die Haupttribüne applaudiert und steht, und es gibt die Anfeuerung von der Fifi-Geritzen-Tribüne. Das war mal klasse gemacht von Makridis. Halblinke Position im Strafraum, zieht er mal an auf 2, 3, 4 Meter. Dann gibt es noch einen Übersteiger hinterher, die Antäuschung, den Ball mit rechts aufs Tor zu zielen. Dann gab es doch den Schuss mit links auf die kurze Ecke und den fischt Hans-Christian Bernat da mit dem Arm unten raus. Gibt aber den Eckball in der 30. Spielminute von der linken Seite. Montel Ndikom wird den jetzt ausführen, mit links vom Tor weggezogen. Jetzt ist der Ball im Spiel, allerdings ganz schwach, flach, auf Kniehöhe, genau zu Moritz Broschinski, dem Karlsruher Stürmer, der den Ball dann einfach trocken nach vorne prügelt. Die Preußen wieder mit dem Aufbau über die linke Seite. Halbhoher Ball auf Johansson, der im Duell mit Jung, und holt den nächsten Eckball raus. Also Münster setzt sich hier so langsam ein wenig in der Karlsruher Hälfte fest. Innerhalb von gerade mal einer Minute zumindest mal das Eckenverhältnis ausgeglichen. 2:2 rankt da jetzt auf der Anzeigetafel im Preußenstadion. Den Eckball wieder von der linken Seite führt diesmal Johansson selbst aus, hat den rechten Arm schon oben. Darf auch ausgeführt werden. Jetzt 2-3 Schritte anlaufen mit rechts in den Fünfer, geklärt von Bernat. Gibt es gleich den Abschluss von Preißinger? Nee, nochmal rausgelegt auf Johansson. Der geht in Richtung Grundlinie, wird allerdings zurückgepfiffen, weil der Assistent die Fahne da oben hat. Johansson scheinbar einen Tick zu weit vorne gestanden. Gibt den Freistoß für die Karlsruher in der eigenen Hälfte beim Spielstand von 0:0.
2: Halbe Stunde vorbei, nach wie vor 0:0 in einem DFB-Pokalspiel, was wirklich ein Fight ist, aber mit Höhepunkt. Jetzt der SV Waldhof Mannheim, da sind sie schon im Strafraum, über die halbrechte Position, Ball nach innen gelegt, gibt's die Chance gibt's, Kral ist da, kann klären, was für eine Gelegenheit, Riedmann war es, glaube ich, mit diesem Schuss aus kurzer Distanz, den kann man, den muss man besser machen. Waldhof ist jetzt am Drücker, über die rechte Seite Fehlpass, jetzt ist der Ball geklärt. Einwurf gibt es für den ersten FC Kaiserslautern. Was für eine Chance von Julian Riegmann aus circa 11 Metern Distanz. Da wird der Ball noch von Rasmussen unglücklich abgefälscht und wäre fast dann im eigenen Tor gelandet. Aber Julian Kral, da kann er gar nichts für, dass er den hält. Aber er hat ihn gehalten und deswegen steht hier eine 0 und noch eine 0 auf der Anzeigetafel. Nach wie vor keine Treffer. Aber wie gesagt, es ist ein spannender Pokalfight, auch mit Torchancen. Die erste hatte ja Asalari für den Waldhof in der 12. Minute. Schuss aus 16 Metern. Kral war da mit beiden Fäusten. Dann die Großchance für den FCK. Jolie von der rechten Außenbahn mit der Flanke in die Mitte. Direktabnahme. Marlon Ritter, der Kapitän, scheitert aber, setzt den Ball über das Tor. Hier also weiter 0:0.
1: Ja, die Frankfurter Eintracht ist dann doch eine Nummer zu groß. Langsam wird es deutlich. Kusugi, Flanke, linke Seite von der Strafraumkante rein ins Zentrum. Und dann Johnny Burkhardt ganz alleine, stand da ziemlich zentral, hat den Ball dann ganz leicht mit dem Kopf im Tor bringen können. Ja, 3 Kopfballtore haben wir schon gesehen hier in Krefeld bei diesem Spiel. Und da stand da an der 5-Meter-Linie der Johnny Burkhardt und lobt den Ball da quasi so in die Gegenrichtung vom Keeper von Simon Sell. Und so steht es jetzt eben 4:0. Adi Hütter steht draußen und klatscht. Na klar, nach der 7:0-Klatsche gegen Brentford und vor dem Bundesliga-Auftakt gegen Union Berlin ist er natürlich heilfroh, dass das bislang alles so glatt läuft hier beim Fünftligisten bei St. Tönis.
2: Freistoß wird wiederholt für den SV Waldhof Mannheim. Halbrechte Position, 30 Meter Distanz. Mit dem linken Fuß kommt der Ball nach vorne am 5-Meter-Punkt. Verpassen sie aber alle an der 5-Meter-Linie. Ball rauscht ins Tor aus. Keine Probleme für Julian Kral, der ja vor wenigen Sekunden sehr viel Glück hatte bei diesem Schuss von Riedmann aus 11 Metern, den Rasmussen noch abfälschte. Und der dann glücklicherweise für Kral genau auf ihn zusprang. Jetzt schon wieder Mika Haas über die linke Seite beim ersten FC Kaiserslautern. Die Außen sind gut unterwegs. Paul Jolie rechts, Mika Haas links. Aber es ist natürlich immer wieder die Sturmspitze, die sie nicht finden. Und das ist Mergin Berisha. Jetzt hat sich da auch so ein bisschen der Neuzugang Tasemeta eingebunden. Er wechselt immer wieder mit Berisha die Positionen, während der Waldhof jetzt einen Freistoß erhält. Nach dem Foul von Fabian Kunze an Asalari, die schenken sich überhaupt nichts, die beiden. Und da muss Schiedsrichter Schröder immer mal wieder dazwischen gehen. Aber der Referee, nicht umsonst, haben sie einen sehr erfahrenen Mann dahin geschickt zum Südwestderby. Da gab es ja schon hitzige Duelle. Haben wir vielleicht später mal noch Gelegenheit, so ein bisschen drauf einzugehen. Jetzt aber schon wieder
0: Montelendikon rutscht auf den Knien in Richtung Haupttribüne. Der Münsteraner Stürmer erzielt das 1:0 für den Drittligisten. In der 35. Spielminute in der Pfiffi-Gerritsen-Kurve gehen die vereinzelten Bengalos hoch, weil ihr Team getroffen hat. Und das Ganze ist so passiert. Ryan Johansson mit einer schönen hohen Balleroberung stört da Kevin Wiethaupt, klasse im Zentrum, 30 Meter vor dem Tor, marschiert dann in den 16er, kommt selbst nicht zum Abschluss, wirkt so, als hätte er den fast ein bisschen verzendelt und dann kommt Montel Ndikom doch zum Abschluss aus halbrechter Position, ziemlich genau auf der 16-Meter-Linie und setzt den mit dem linken Fuß rechts unten, klasse in die Ecke.
3: Danke!
0: Perfekt platziert neben dem Pfosten, schlägt der Ball ein und Hans-Christian Bernhardt, der Karlsruher Keeper, ist geschlagen. Also, Preußen Münster, der Außenseiter, geht hier zu Hause in dieser ersten Pokalrunde in Führung. Und ich sage euch ehrlich, das ist nach den letzten knapp 10-15 Minuten gar nicht mal unverdient. Jetzt gibt es die Flanke von Vanicek aus dem rechten Halbraum auf den zweiten Pfosten. Da kommt Noel Eichinger mit Vollspeed reingelaufen, springt in den Ball, trifft ihn per Kopf. Allerdings nicht, deswegen gibt es Abstoß für den Kasten von Morten Behrens. Während wir nochmal die Wiederholung von diesem schönen Treffer sehen. Johansson macht da alles richtig, geht mit ordentlich Tempo in die Box und kommt dann nicht zum Abschluss, bleibt allerdings am Ball und legt den nochmal ab auf den Dikom und der legt den aus 16 Metern halb rechts, klasse mit seinem starken linken Fuß unten rechts rein. Ja, der Mann ist gut in Form, Montel Ndikom. Hat schon beim ersten Drittligaspiel gegen Wien Wiesbaden doppelt getroffen nach Einwechslung, kam dafür den verletzten Joshua Mees rein. Dementsprechend jetzt zwei Ligatore und eins im Pokal. Ich würde mal sagen, das kann sich sehen lassen zum Auftakt in diese Spielzeit. 37. Spielminute läuft mittlerweile. Die Preußen führen 1-0.
1: Torfestival für die Frankfurter Eintracht. Diesmal Can Özun. Sie haben nachgesetzt. Die Frankfurter haben den Ball dann über Kusugi. Er hat nochmal quergelegt im 16er. Und da konnte sich Özun quasi die Ecke aussuchen. Kusugi, Kurzpass, Özun alleine da, 5 Meter zentral vom Keeper und dann hat er überhaupt keine Chance, Simon Sell. Es ist einseitig, natürlich ist es das, das sagt das Ergebnis ja auch aus. Der Oberligist, der Fünftligist noch mit keinem Torschuss. Ich will jetzt nicht sagen, dass er hier Lehrgeld zahlt, weil das wäre totaler Quatsch. Das sind reine Amateure hier, die haben alle einen Beruf, für die ist es hier heute ein Fest. Die wollen Fußball erleben hier. In der Gurke sind 10.800 da und ihr hört es ja selber, es ist eine super tolle Stimmung. Die Sonne scheint unten, es war vorhin mal ein bisschen Regen, aber es hat sich alles verzogen und es versucht sich einfach so teuer wie möglich zu verkaufen. Sell, langer Ball von hinten raus auf die linke Seite, der landet dann bei Robin Koch, der ja auch schon sich in den Linken getragen. Weiter geht's zu Monjedika, raus auf die linke Seite zu Uso und den letzten Torschützen da eben in der 33. Minute.
2: Wir sehen die erste gelbe Karte in dieser ansonsten sehr fairen Partie bei diesem Derby-Charakter. Mika Haas hat sie gesehen, das hat er aber taktisch, viele würden jetzt sagen, sehr klug gemacht, indem er da einen Konter unterbunden hat. Der Waldhöfer steht immer noch 0-0, 38 Minuten vorbei. Kurz hinter der Mittellinie, schon in der Hälfte der Lauterer, brachte er da Asalari zu Fall. Der war unterwegs und es hätte ein vielversprechender Konter werden können, war er aber dann nicht, weil wie gesagt, die Partie dann unterbrochen wurde durch das Foulspiel von Mika Haas, der die gelbe Karte sah. Und deswegen geht's hier jetzt gleich weiter mit Freistoß für den SV Waldhof Mannheim. Das Ganze immer noch beim 0-0. 39 Minuten sind hier vorbei im Karl-Benz-Stadion.
0: Spiel aktuell unterbrochen in Münster, weil Marcel Franke und Torschützin Dikom mit dem Kopf zusammengerauscht sind.
1: Chano, 36, da haben sie so ein bisschen, ja, ich will nicht sagen Ping-Pong gespielt im 16er, aber so ähnlich war es schon. Also es war einfach so ein bisschen hin und her Geschiebe am Ende. Ebnu Thale mit dem Auge für Can Özun und der auch mit dem Doppelpack. Genau wie ja schon Johnny Burkhardt vorne und draußen, kann ich euch sagen, Bekim Castrati, der ist jetzt not amused, na klar. Zu einer Party gehören ja auch immer zwei und sechs Tore schon in diesen nicht mal 40 Minuten, also 6 Gegentore aus Sicht von St. Tönis. Das ist natürlich schon happig. Also die Party haben sie so ein bisschen anders sich gedacht. Jetzt Heffungs mal vorne, aber der sieht da kein Land gegen Ottavio. Frankfurt holt sich den Ball erneut über Amai Mouni. Er tschü ab, aber jetzt wieder die Gäste. Die haben sich den Ball nämlich zurückerobert, weil Frankfurt einen Tick zuletzt. Aber das ging dann im Vorwärtsgang nicht gut. Die Frankfurter Eintracht jetzt über die linke Seite, aber ein Fehlpass. Und so ist es dann am Ende abseits gewesen. Und St. Tönis kann sich den Ball hinten querlegen, macht das jetzt auch über Ukihara, der spielt den Ball nach vorne. Und da ist er aber in die Füße von Kochraum. Der Omo hat ihn da so leicht mitgegeben, so einen leichten Check. Tja, Einwurf Eintracht Frankfurt.
0: Knapp 4 Minuten noch zu spielen. Im Pickepacke vollen Preußenstadion zu Münster. 14.000 sind da und 14.000 machen ordentlich Alarm, weil ihr Team, die Preußen aus Münster, nach wie vor mit 1:0 führen. Gegen den Favorit, gegen den Karlsruher SC. Einen mehr als gestandenen Zweitligisten, der durchaus vielleicht auch Ambitionen hat, so langsam mal wieder im Oberhaus vorbeizuschauen. Gibt auf Seiten der Karlsruher die Strategie Top 20, wie sie genannt haben. Club geht damit recht offen um. In den nächsten 4 Jahren will man sich in den Top 20 Deutschlands etabliert haben. Das heißt, die Bundesliga hat 18 Mannschaften, 2 gibt es noch dazu. Aber das Ganze schließt natürlich auch ein, dass man auch gerne dann wieder in der Bundesliga spielen möchte. Also, wie ihr hört, durchaus ambitioniert die Karlsruhe. Aber beim Drittligisten aus Münster im Pokal hier aktuell mit 1:0 hinten. Und das, weil die Preußen das richtig gut machen. Lassen den KSC wirklich offensiv nicht zur Entfaltung kommen. Jetzt vielleicht mal wieder ein kleiner Vorstoß über Kevin Wiethaupt, über das Zentrum. Der leitet den weiter in Richtung Eichinger, kriegt den allerdings nicht kontrolliert. Die Preußen können klären. 3 Minuten sind noch zu spielen in dieser ersten Hälfte. Und gerade eben gab es noch mal einen Abschluss von Moritz Bruschinski. Aus knapp 15 Metern allerdings auch ungefährlich. Die erste Großchance für Karlsruhe, die fehlt weiterhin.
2: Offiziell noch 3 Minuten in diesem Derby zwischen dem SV Waldhof. Eben eine Kopfballchance und dem 1. FC Kaiserslautern für den FCK. Berisha fand aber seinen Meister in Nyhus, dem niederländischen Torhüter des SV Waldhof. Und jetzt gibt es gleich hier Freistoß für den Waldhof in der eigenen Hälfte noch. Im Mittelkreis schnell ausgeführt. Und da läuft der Ball über den jungen Verteidiger, über Koimo, den 18-Jährigen. Der hat den nächsten Einwurf rausgeholt. Das Ganze unter den Anweisungen der beiden Trainer. Hand geht jetzt hoch von Ruiz Mota, dem Portugiesen. Das hat viele verwundert, dass man so einen Trainer verpflichtet. Aber jetzt die Waldhöfer über die linke Seite. Kommen sie da in die Mitte. Da gibt es die Flanke, aber die war nicht gut reingebracht von Julian Riedmann. Einziger, der hatte auch schon eine Riesenchance, aber es gibt doch den Eckball. Ja? Da war doch Elvedi noch dran, hat man zunächst nicht gesehen. Also Kral dirigiert da jetzt wieder seine Abwehr. Gleich beginnt die offiziell letzte Minute und dann gehen sie mit 2 Leuten raus zum Eckball. Mal gespannt, welche Variante sie da haben, die Waldhöfer. Zum einen ist es Azalari und dann hat sich noch dazu gesellt Joey Müller, Neuzugang von Roda Kerkrade. Der Linksfuß macht Azalari mit dem Eckball an den langen Pfosten. Abwehr ist zunächst einmal da, Ballbesitz aber weiter für den SV Waldhof Mannheim. Über die rechte Seite, Flanke kommt jetzt in die Mitte, Abwehr kann zunächst einmal klären. Rasmussen war das, Ball ist aber wieder bei den Blau-Schwarzen gelandet vor ihrer eigenen Kurve. Die machen natürlich mächtig Alarm, die wollen hier, dass der SVW mit dem 1:0 in die Pause geht. Flanke kommt jetzt in die Mitte, da muss Kral nicht ran. Ball hoppelt per Aufsetzer ins Tor aus, Abstoß vom Kasten von Julian Kral, der klaren Nummer 1 auf Seiten des 1. FC Kaiserslautern. Da haben sie wirklich einen Top-Torhüter, während jetzt die ersten leeren Bierbecher. Mensch, Jungs, da ist doch Pfand drauf. Behalte die Dinger doch, anstatt sie da in Richtung Julian Kral zu werfen. Auf der Waldhofseite kommen jetzt die ersten Bierbecher in den Fünfer vom FCK geflogen. Eieiei, jetzt geht's damit schon wieder los. Das gehört sich doch nicht. Jetzt sind sie alle entfernt worden und die Partie kann weitergehen. Letzte Minute läuft hier offiziell in der ersten Halbzeit.
1: Geht zu Boden, kein Elfmeter. Also 7-0 sind wir mittlerweile hier in Krefeld. Johnny Burkhardt hat den Hattrick gemacht. In der 41. Minute zum dritten Mal getroffen. Jetzt gerade Mario Götze vor wenigen Sekunden zu Boden gegangen im Strafraum. Aber da ist er ohne fremde Mithilfe zu Boden gegangen. Sehe ich hier auf meinem Monitor gerade. Von daher kein Elfmeter. Spiel läuft weiter. Also 7-0. St. Tönes wird hier zerpflückt. Der Oberligist von Eintracht Frankfurt. Und sie haben jetzt das Ergebnis gegen Brentford wieder gerade gerückt. Das 0-7. War natürlich ein anderer Gegner, aber ich glaube, damit können sie ganz gut leben heute. Ball auf der rechten Seite bei Baum, spielt ihn raus auf links. Da ist jetzt Burkhardt, der auch sehr viel unterwegs ist. Kusugi, weitergespielt zu Usu in Richtung Zentrum. Amaimouni, Etkuyap. Dann nochmal zu Kusugi, der ist schon fast an der Grundlinie, spielt den Ball Richtung Zentrum. Aber da ist dann nur Davis von St. Tönis in Seitenhaus.
0: Ja, und gerade gab es die nächste gute Gelegenheit für die Preußen. Schon wieder hoher Ballgewinn, weil sie da das richtige Timing im Pressing an den Tag legen. Makridis erobert den Ball gegen Jung, setzt ihn da unter Druck auf der linken Offensivseite der Preußen. Und dann kommt Wesley Ade aus knapp 22, 23 Metern zentraler Position zum Abschluss. Setzt ihn allerdings flach links unten am Kasten vorbei. Aber auch das wieder ein Zeichen einer gut eingestellten Münsteraner Mannschaft, die hier wirklich alles reinhauen, wie gerade schon wieder Antonio Tikvic im Duell mit Pinto Pedrosa.
1: Jetzt auch Elias Baum, es ist alles zu schnell und es ist erst Tovabu in dem Strafraum von Salis Kosugi, weiter auf Wipnotale von der linken Seite. Richtung Zentrum zu Johnny Burkhardt, der legt dann nochmal quer. Auf der rechten Seite kommt Elias Baum aus 5 Metern, trifft den Ball dann mit dem Außenriss. Und so ist mittlerweile 8-0. Es könnte 2 weichen. Also es tut langsam weh. Und wir sehen auch immer wieder Beking Castrati eingedrückt. Auch nicht wirklich glücklich, der Trainer. Aber was soll er machen draußen?
0: Gibt nochmal einen Eckball für Karlsruhe in der dritten Minute der Nachspielzeit. 4 gibt es insgesamt. Nochmal die rechte Seite, Marvin Banicek, der trabt da jetzt ehrlich gesagt so ein bisschen gemächlich in Richtung Ball. Hat da scheinbar gar nicht so viel Stress, trotz des Karlsruher Rückstandes, den Ball sich da bereitzulegen. Mittlerweile liegt er allerdings auf dem Halbkreis vor der Eckfahne. Rechter Arm geht nach oben. Banicek auf die 5-Meter-Linie geschlagen. Ball immer noch heiß im Strafraum. Links kriegt Kobalt den gesichert. Gab keinen Abschluss, aber Kobalt versucht er jetzt an seinem Gegenspieler vorbeizukommen. Legt ihn in den Rückraum. Bruschinski drüber. Drüber, drüber, drüber. Ja, das war fast die beste Gelegenheit der Karlsruher in diesem ersten Durchgang, hier vielleicht doch noch zum Ausgleich zu kommen. Und das in der letzten Minute der Nachspielzeit. Auch das, wie ich finde, dann doch ein bisschen bezeichnend für den Auftritt der Gäste aus dem Badener Land, die so gut in die Zweitligasaison gestartet sind. Aber hier in Münster heute große, große Probleme haben. Und deswegen führen die Preußen auch nicht unverdient mit 1-0. 15 Sekunden vor Ablauf der Nachspielzeit. Vielleicht jetzt nochmal der lange Schlag von Ofli. Nee, kippt dann doch nochmal ab. Der Linksverteidiger spielt den Ball auf Innenverteidiger Franke. Auch der tritt jetzt nochmal auf den Ball drauf, schlägt ihn nicht lang, sondern spielt rechts zu Jung. Und über Wiethaupt, übers Zentrum, überbrücken sie vielleicht 10, 15 Meter. Pinto Pedrosa geht aber wieder zurück. Deswegen gibt es keine weitere Gelegenheit für den KSC in dieser ersten Hälfte. Münster führt also nicht unverdient mit 1-0 in dieser ersten Pokalrunde gegen den Karlsruher SC durch das Tor von Montel Ndikop.
1: Tja, wir kommen kaum noch nach mit dem Zählen. Magno Taleb wieder nach einer Ecke. Vorlage kam von einem der Innenverteidiger von St. Tönis. Ibnu Taleb stand am zweiten Pfosten, einen halben Meter vom Tor. Man hat einmal kurz eingenickt, der Spieler mit der Nummer 11. Und so steht es jetzt hier 9:0 auf der Anzeigetafel in der Grotenburg in Krefeld. Es ist eine Klatsche für den Oberligisten. So ein bisschen mehr mitgespielt hätten sie, glaube ich, sicher gerne hier.
2: Keine Tore hier zur Pause. 4 Minuten Nachspielzeit haben auch nichts mehr gebracht, was die Offensive angeht. Beide Teams gehen in die Kabinen. Wir haben ein erwartetes Derby gesehen. Sehr hitzig, zweimal gelb. Jemfi und Haas, beides auf Seiten der FCKler. Die sind also vorbelastet für den zweiten Durchgang. Chancen gab es auf beiden Seiten. Vielleicht sogar ein Chancenplus für den Drittligisten, für den SV Waldhof Mannheim. Pyrotechnik haben wir auch gesehen. Das sollte in der zweiten Halbzeit, vielleicht ist ja denen die Pyrotechnik ausgegangen, den Fangruppen, allen voran den Lauterern. Also hier freuen wir uns auf den zweiten Durchgang. Vielleicht sehen wir ja auch noch den ein oder anderen Treffer. Hier steht es 0:0.
1: Ball hinten rechts jetzt. Von St. Tönis mal nach vorne gespielt Richtung Heffungs, aber der mit einem Offensivfoul. Es steht hier 0 auf der einen Seite und 9 auf der anderen Seite. Es ist vielleicht eine Party, aber es ist nicht die Party mit der allerbesten Laune für St. Tönis. Dafür sind hier schon zu viele Tore gefallen. Ihr werdet es hören, es ist nicht die super tolle Stimmung hier, obwohl ja fast 11.000 hier in der Grotenburg sind. Wir sind in der dritten Minute der Nachspielzeit, 4 Minuten gibt es hier on top. Frankfurt schon wieder in Ballbesitz über die linke Seite mit Mario Götze, der da, finde ich, einen geschmeidigen Sechser gibt, zusammen mit Onyedika. Also die beiden teilen sich da den Job, spielen nochmal hinten rum zu Otavio. Und dann geht es weiter über Amaimuni, Etschkuyab. Raus auf die rechte Seite zu Baum. Ball kommt flach rein in den 16-Meter-Raum. Okihara war dazwischen, aber der nächste Ball segelt schon wieder in den 16er. Diesmal wieder Okihara mit dem Kopf. Und nochmal eine Kopfballabwehr. Also sie werden ja nicht noch auf 10-0 erhöhen vor der Pause. Müssen sie sich beeilen, die Frankfurter. Aber jetzt ist der Ball im Seitenaus. Und Adi Hütter steht da draußen. Total entspannt, na klar. Der Trainer der Frankfurter Eintracht. Und jetzt gibt es den Einwurf für Nakano, kurz ausgeführt, muss sich da erwehren gegen Amaimuni Etschkuyab. Aber Frankfurt hat sich den Ball schon wieder direkt geholt, legt den erstmal hinten rum. Wir haben ja hier ein bisschen später angefangen, von daher sind wir dann sicherlich auch das letzte Spiel. Und der Ball geht nochmal durchs Zentrum bei den Frankfurtern raus auf die linke Seite. Johnny Burkhardt legt ihn nochmal quer. Uzun, Selles dazwischen. In der Mitte hätte Ebnu Taleb gewartet. So gibt es nochmal eine Ecke von der linken Seite. Ja, wir haben schon ein paar Tore nach Ecken gesehen. Chronistenpflicht schwer zu erfüllen von mir. Ich muss dazwischendurch immer mal schnell mitschreiben. Aber bei 9 Toren in nicht mal 45 Minuten oder jetzt gut 45 Minuten ist natürlich eine Menge Holz. Uzun, Ecke kurz ausgeführt. Kusugi legt nochmal zu Uzun. Kriegen sie den Ball nochmal rein. Kurz gespielt nochmal Kusugi an der 16-Meter-Kante. Mario Götze legt den Sieg quer. Und der Ball ist drin. Mario Götze, 10:0. 4. Minute der Nachspielzeit. Der Weltmeister und der Weltmeister-Torschütze. 10:0. Und jetzt kam auch der Pausenpfiff. Hier in Krefeld 10:0 für die Frankfurter Eintracht. Und wir haben ein bisschen Probleme mit der Technik. Ich versuche jetzt einfach mal zurück ins Studio zu stellen. Und ich hoffe, das funktioniert. Seht es mir nach. Vielleicht gibt es gleich auch eine andere Ansage. Wir probieren das einfach mal.
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4: Mit Konstantin Kleine und wie das funktioniert hat, Stefan Hensel, ganz fantastisch. Also der DFB-Pokal Runde 1, die Halbzeitergebnisse, St. Tönis, Eintracht Frankfurt 0:10, hoppala. Inklusive Tonaussetzer, ihr habt es gehört, das liegt tatsächlich am Internet und an der Grotenburg. Ja, wir versuchen das gleich nochmal mit Stefan Hensel in der Halbzeit aus Krefeld. Ansonsten haben wir aber auch einen Havarieplan für die zweite Halbzeit, also die SGE-Tore. Und vielleicht ja sogar eins vom Fünftligisten kriegt ihr auf jeden Fall im zweiten Durchgang von Sportschau live. Da sind uns gerade einfach die LAN-Kabel gebunden, wenn man so will. Der zweite Halbzeitstand, Preußen-Münster, Karlsruhe 1:0. Waldhof Mannheim, Kaiserslautern ist noch eine Nullnummer. Lasst uns eine Runde drehen in die Stadien ab, zu dem Stadion, das als erstes zur Halbzeit gebeten hat, ab ins Preußenstadion, also das, was von da gerade da ist, also eine Tribüne fehlt ja, hat JP Monitor erzählt. Münster führt 1-0 gegen Karlsruhe. Liga 3 gegen Liga 2 steht da drauf, lieber JP, und wenn ich dir zuhöre, wird das aber nicht ganz so klar. Macht Münster das so viel besser?
0: Ja, was heißt so viel besser? Sie machen genau das, was sie machen müssen. Ne? Also sie lassen die Karlsruher spielen und wissen ehrlich gesagt genau, wann sie halt rausrücken müssen. Ne? Und wann sie die Karlsruher dann auch mal im Spielaufbau früh stören, haben dann da so nach 20, 25 Minuten, würde ich sagen, so die ersten guten Ballgewinne gehabt. Und das gibt dann natürlich Selbstbewusstsein. Ne? Und das, dann haben sie das immer weiter gemacht. Karlsruhe, ehrlich gesagt, finde ich, gerade für das, was ich in der Liga bisher da schon gesehen habe, unter dem neuen Trainer von Max Senft, ist das sehr schludrig im Spielaufbau. In der Liga sah das dann doch deutlich besser aus und dementsprechend machen die Preußen genau das, was sie machen müssen und machen es richtig gut.
4: Ansonsten bist du zufriedener mit dem halben Stadion in Sachen Pokalstimmung?
0: Ja, auf jeden Fall. Also das macht richtig Spaß. Ich meine, es ist schon ein sonderbarer Anblick, wenn man hier auf der Tribüne sitzt und man guckt auf der Gegenseite. Ich kann dir das ja mal erzählen. Also ich sehe einen großen Kran, das habe ich ja schon gesagt, aber ich sehe auch ganz viele lila Pakete, die da irgendwie rumstehen. Ich weiß nicht, ob da schon die Sitzschalen oder so drin sind, keine Ahnung. Aber der große Kran steht da und insgesamt 1, 2, 3, 4, 7, 8, ich komme auf fast 10 Bagger. Unterschiedlichster Größen, unterschiedlichster Farben und ist auf jeden Fall interessant. Aber Stimmung ist gut. Viel Gerritsen-Tribüne, da stehen ja 7.000. Schon die Hälfte von den 14.000, die überhaupt reingehen. Und dementsprechend kannst du dir vorstellen, wenn 7.000 da grölen und hüpfen, das reicht für eine gute Pokalstimmung.
4: Münster also 1-0 in Führung gegen Karlsruhe, die ja nach wie vor eine Liga höher spielen. JP Molitor aus Münster, vielen Dank dir zur Halbzeit. Ab zum Südwestderby in der ersten Runde des DFB-Pokals. Mannheim gegen Kaiserslautern passiert nämlich gerade tatsächlich. Stefan Kersold ist der Reporter, Nullnummer noch bei dir. Was für ein Fußballspiel siehst du da auf dem Rasen? Siehst du die Rivalität?
5: Ja, die sieht man. Vor allen Dingen von den Rängen kommt sie, aber sie kommt auch bei den Spielern an. Es ist hitzig, es geht zur Sache, auch wenn so die spielerische Klasse noch fehlt. Aber das war auch nicht zu erwarten, dass man hier technischen, hochwertigen Fußball sieht. Hier ist Derby-Stimmung. Es gab Chancen auf beiden Seiten, beispielsweise die vom FCK Ritter nach diesem Pass von Jolie. Tassemeta, der traf nur den Pfosten, aber auch auf der anderen Seite Asalari, der Waldhöfer, prüfte da Julian Kral. Also ich bin mir sicher, dass wir hier in der zweiten Halbzeit noch einen Treffer sehen werden in dieser Partie, wo zwei der FCKler, Jemfi und auch Haas, schon gelb vorbelastet sind. Die müssen also aufpassen. Ansonsten richtige Derby-Stimmung und ich habe jetzt auch nochmal nachgehört, die leichten Probleme, die wir hatten. Es gibt ein massives Gewitter da unten irgendwo im Südwesten und das hat die Leitung so ein bisschen gestört. Ansonsten hoffen wir, wie gesagt, auf reibungslose zweite 45 Minuten und wer weiß, vielleicht sehen wir ja hier noch heute einen Nachschlag in der einen Partie, wird es den wahrscheinlich nicht geben, wo die Frankfurter beteiligt sind. Aber heute, da deutet vieles auf eine Verlängerung hin.
4: Er beschreitet es, dieser Stefan Kersold bei Mannheim gegen Kaiserslautern, nur so viel. Der FCK kann nicht zum dritten Mal hintereinander 0-0 spielen, das ist nicht möglich. Im DFB-Pokal, also das die Nullnummer in Mannheim und jetzt Stefan Hensel und die Grotenburg. Altehrwürdig, also das Stadion. Der Oberligist St. Tönnies spielt gegen Eintracht Frankfurt aus der Bundesliga. Klare Kiste zur Pause, trotzdem Stefan, wie schön ist die Grotenburg gerade?
1: Tja, ich hoffe, du hörst mich. Also die Grotenburg ist sehr schön, würde ich sagen. Also sie wird von Sonne beschienen, sie ist voll. Es sind sehr viele Menschen da, es sind sehr viele Tore gefallen. Aber man muss der Fairness halber und der Ehrlichkeit halber auch sagen, das war hier ein sehr einseitiges Fußballspiel. Also Eintracht Frankfurt hat das hier total seriös gespielt. Am Ende waren es 10 Tore, die Verteidigungslinien der St. Tönnisser komplett überfordert. Sie haben da die Kopfbälle alle nicht verteidigen können. Tja, und so ist es dann eben Spaziergang geworden für Eintracht Frankfurt.
4: Es ist trotzdem das größte Vereinsgeschichtsspiel, also das größte Spiel der Vereinsgeschichte für den Fünftligisten. Das können sie sich nicht mehr nehmen lassen, auch nicht mit einer zweiten Halbzeit. Es ist der erste Auftritt im DFB-Pokal. Siehst du trotzdem ein bisschen Spaß in den Backen des Fünftligisten?
1: Ja klar. Ich meine, wer da keinen Spaß hat, der spielt keinen Fußball. Also das ist natürlich für alle hier ein Riesending gewesen. Die waren alle furchtbar aufgeregt vor diesem Spiel. Und natürlich tut das jetzt weh, das kann ich auch verstehen. Aber andererseits, ja, einmal erlebt. Es waren heute Abend nach dem dritten oder vierten Bierchen, werden sie, glaube ich, auch ein leichtes Grinsen drauf haben. Das ist hier heute eine Nummer zu groß. Trainer ärgert sich, kann ich auch nachvollziehen. Aber für alle anderen ist das hier heute ein einmaliges Erlebnis.
4: Die Grotenburg und Stefan Hensel bei Sportschau Live. Wir haben das Stadion aufgezogen und wir haben was gehört von Stefan. Also die Grotenburg hat es noch in sich irgendwo, ja, tatsächlich. Pause im Pokal heißt, wir können euch noch ein bisschen was anderes erzählen. Und es ist ja so, wie es ist. Die erste Runde im DFB-Pokal ist jedes Jahr die große Bühne für die Kleinen. Wenn Amateurvereine auf Profis treffen, wird aus dem Fußballspiel ein Ereignis für den ganzen Verein. Sehen wir ja auch gerade in Krefeld bei St. Tönnies gegen die Eintracht. Und auch beim SV Hemeling ist an diesem Wochenende was los. Der Bremer Fünftligist empfängt morgen im Weserstadion Hannover 96. An der Seitenlinie stehen zwei Brüder, die den Club aus dem Abstiegskampf der Bezirksliga bis auf die große Pokalbühne geführt haben. Sportschau-Reporter Christian Michel über Günther und Feyha Tuncel und eine besondere Familiengeschichte. Hört euch das mal an.
6: Eine Mannschaft heiß machen, das kann Hemelingstrainer Günther Tuncel. Vor der DFB-Pokalpremiere gegen Wolfsburg im vergangenen Jahr klang das so.
7: Aber weißt du, was wir heute tun werden? Wir werden sie jagen! Wir werden heute nicht nur 11 Spieler sein! Wir werden eine Mauer sein! Wir werden heute nicht nur eine Mauer sein, wir werden ein Rudel sein und zeigen wir die Wölfe, was für ein wirklicher Rudel wir sind. Ja? Das werden wir zeigen heute, meine Damen. Das ist unsere Vorstellung. Genießt die Atmosphäre, saugt es ein, atmet es ein. Ja? Zeigt Deutschland auf dieser Bühne.
6: Die Wölfe jagen, so der Plan vor Hemelings DFB-Pokalpremiere im vergangenen Jahr. Auf dem Platz wurde dann vor allem der Klassenunterschied sichtbar.
8: 9:0 und Günther Tuncel, der Trainer, der zeigt es jetzt auch an. Bitte, Abpfiff, lasst uns bei diesem Ergebnis belassen. Und genauso ist es eine ordentliche Vorstellung des Fünftligisten des SV Hemelingen. Aber in jeder Phase des Spiels deutlich unterlegen.
9: Ein deutliches Ergebnis, deutlicher Unterschied zum Oberliga-Fußball. Ist uns eine Lehre, ja, aber trotz alledem haben wir es genossen.
6: Abgeschreckt hat diese Lehrstunde das Trainer Gespann nicht. Günther Tuncel und sein Bruder Feyyad stehen seit fast 14 Jahren gemeinsam an der Seitenlinie. Ein Jahr nach dem 0:9 führen sie Hemelingen schon wieder auf die große Pokalbühne.
10: Überglücklich, das zweite Mal hintereinander mit Hemeling den Landespokal hier gewonnen zu haben, wieder im DFB-Pokal zu vertreten zu sein. Ja, es ist schon Wahnsinn. Also man muss sich wirklich mal wieder zwicken und sagen, ey, tatsächlich.
6: Tatsächlich und längst kein Zufall mehr. Die Brüder kamen als Kinder einer kurdischen Flüchtlingsfamilie nach Deutschland und sind heute echte Hemelinger. Als Günther und Feyyad die Mannschaft übernahmen, kämpfte sie in der Bezirksliga gegen den Abstieg. Heute spielt der Club zwei Klassen höher. 2025 wurde Hemeling erstmals seit 76 Jahren wieder Meister in der Bremenliga. Dazu gewann der Verein zweimal nacheinander den Bremer Landespokal. Nur der Aufstieg in die Regionalliga fehlt noch. 2025 scheiterte Hemeling knapp in der Aufstiegsrunde. In diesem Jahr verweigerte der Verband die Zulassung, weil nach seinen Angaben ein rechtsgültiger Antrag fehlte. Eine Nachbesserung war nicht möglich. Hemelingen wurde zwar nur Vizemeister, hätte aber selbst als Meister nicht aufsteigen dürfen. Aufgeben für die Tuncel-Brüder keine Option.
10: Wir haben jetzt zweimal den Pokal gewonnen. Wir sind eigentlich finanziell in der Hinsicht sehr gut aufgestellt, dass man dann halt eben Richtung, wir sind immer noch Amateure, aber das eine oder andere ein bisschen professioneller aufstellen kann. Und daher sind wir gute Dinge, auch nächstes Jahr angreifen zu wollen.
6: Die ersten Argumente liefert die Mannschaft bereits. 2 Spiele, 2 Siege und 6:0 Tore zum Start in die neue Bremen-Liga-Saison. Doch bevor der nächste Anlauf in Richtung Regionalliga beginnt, wartet am Samstag erst einmal Hannover 96. Wieder im Weserstadion, wieder gegen einen klaren Favoriten, wieder vor großer Kulisse. Das 0:9 gegen Wolfsburg war deutlich und ist Feyyad Tuncel trotzdem in bester Erinnerung geblieben.
9: Ja, die ganze Atmosphäre, da kann man sich echt dran gewöhnen.
4: Das glaube ich gerne. Die Tuncel-Brüder treffen morgen in der ersten Runde um 15:30 Anpfiff auf Hannover 96. Auch das hört ihr live hier bei uns. Den ganzen Tag übrigens DFB-Pokal morgen. 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Bleibt da gerne dran. So viel also zur Halbzeit. Ich bin Konstantin Kleine und schicke euch jetzt so langsam, aber sicher wieder in die Strafräume. Münster gegen Karlsruhe hört ihr nach wie vor mit JP Monitor. Da führt der Drittligist 1:0 gegen den KSC. Gibt es die erste Überraschung? Fragezeichen. St. Tönnies spielt gegen Frankfurt und Luise Kopf hat Zeit, da die zweite Halbzeit für euch zu übertragen. Die Grotenburg und das Internet, das ist einfach nicht gut genug. Ja, haben wir jetzt beschlossen für die Sportschau. Aber das kennt man in Krefeld. Tatsächlich, glaube ich, seit einiger Zeit. Es soll besser werden. Da geht es dann also weiter beim klaren Sieg, kann man, glaube ich, jetzt schon sagen, der SGE. Wer weiß, vielleicht machen die Gastgeber ja noch eins. Es wäre ihnen zu wünschen, den Fünftligisten in ihrem ersten DFB-Pokal-Auftritt. Gerade ist es ein 0:10 zur Halbzeit. Ich sage das nochmal, weil das sage ich nicht so oft an dieser Stelle, ein 0:10 zur Halbzeit. Und Stefan Kersold sieht nach wie vor Mannheim gegen Kaiserslautern. Es ist ein Südwestderby, aber es ist noch eins ohne Tore. 0:0 da, es werden welche fallen. Ja, nur so viel vorweg. Ich bin Konstantin Kleine und schicke euch jetzt also wieder auf die Plätze. Viel Spaß mit dem zweiten Durchgang in DFB-Pokalrunde 1.
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0: Und damit herzlich willkommen zurück im Preußenstadion. Und das steht natürlich in Münster, bei Preußen Münster. Und hier führt der vermeintliche Underdog, der Drittligist, mit 1:0 gegen den Zweitligisten, gegen den Karlsruher SC. Und die Jungs aus Karlsruhe sind auch schon wieder auf dem Rasen. Ja, und ich denke mal, den Kollegen im Hintergrund habt ihr deutlich gehört. Das ist der Stadionsprecher. Und mit diesem Banger von Lied kommen jetzt auch die Preußen, die Hausherren, hier wieder zurück auf den Platz in ihren schwarzen Sondertrikots. Ich glaube, das habe ich tatsächlich in Hälfte 1 noch gar nicht erwähnt. Sonderedition im Pokal, komplett in schwarz gehalten, das Trikot. Jetzt zum dritten Jahr in Folge, dass es das hier in Münster gibt. Ein Pokal-Sondertrikot hatte den Hintergrund, dass man einen Sponsor sich geangelt hat, der in der Regionalliga sich auf dem Rücken des Trikots verewigt hat. Hast du in der dritten Liga dann auch noch. Das war in der zweiten Liga dann eben nicht mehr erlaubt. Und da hat man sich gesagt, ja gut, wenn wir das nicht dürfen, dann machen wir eben einen Sondertrikot im Pokal und kommen da einfach auf die Brust. Deswegen die Preußen jetzt im Sondertrikot.
5: Ja, noch erinnert diese Partie, die noch nicht wieder begonnen hat, an ein Feuerwerk am Sonntagabend, was eine Festlichkeit so ein bisschen abschließt. Normalerweise findet das im Dunkeln statt, noch scheint aber hier die Sonne in Mannheim und ab zu ein paar Wolken. Und die sieht man aber nicht mehr, während jetzt hier sowas von abgefeuert wird. Vielleicht kann man es im Hintergrund auch hören. Rauchschwaden in Schwarz und das lässt natürlich kein richtiges Fußballspiel zu. Da kann ich noch mal kurz die erste Halbzeit ganz kurz zusammenfassen. 0:0, es gab Chancen. Tassemeta, der Lauterer mit der Besten, der traf nur den Pfosten. Aber auch die Waldhöfer haben sich mal angenähert. Die überwiegend über Konter, die lassen den Lauterern das Spiel, überlassen den Lauterern das Spiel, die aber aus ihren Chancen noch nichts machen konnten. Deswegen hier noch 0:0 und wir warten auf den Anpfiff zur zweiten Halbzeit.
11: Wir sind noch nicht ganz drin. In der zweiten Hälfte gibt erstmal einen Wechsel beim Fünftligisten, beim SC Tönnies, der dreifach wechselt da unten an der Seitenlinie. Ist natürlich durch die Kiste der SC Tönnies nicht 0:10 hinten gegen Eintracht Frankfurt. Und durch ist auch die Internetleitung in der Grotenburg. Dementsprechend habe ich Zeit gefunden, wie von Konstantin Kleine bereits gesagt. Auch bei Eintracht Frankfurt wird gewechselt. Einer, der noch gar nicht auf dem Feld war, aber eben jetzt draufkommt, ist Ansgar Knauf zur Halbzeitpause. Der Rechtsaußen, der jetzt mit seinem komplett weißen Dress, weißes Trikot, weiße Buchse, weiße Stutzen und auch so helle Schuhe, ob das jetzt schneeweiß ist, bin ich nicht in der Lage zu analysieren. Aber auf jeden Fall ein ganz helles Trikot, das er da trägt, ein ganz helles Outfit. Und damit geht es jetzt rein in die zweiten 45 Minuten. In der Grotenburg, der SC Tönnies spielt gegen Eintracht Frankfurt und Eintracht Frankfurt führt 10:0. Also es ist ordentlich was im Strafraum los gewesen, aber vor allem, wenn die SGE den Ball am Fuß hatte.
0: Karlsruhe. Mit dem Spielaufbau und weiterhin 1:0 zurück hier in Münster beim Drittligisten nach 47 gespielten Minuten. Allerdings hat der KSC den Ball am Fuß mit Sebastian Jung im Zentrum. Jetzt gespielt auch Daniel Sohr, der mit seinem Kumpan in der Mittelfeldzentrale mit Kevin Wiethaupt. Allerdings schafft er es nicht, sich da aufzudrehen. Deswegen geht es über Kobalt wieder zurück. Jetzt aber schnell gespielt durchs Zentrum mit Wanicek. Wieder Wiethaupt, 20 Meter zentral vor dem Tor. Spielt den Ball nochmal rechts raus. Auch Pinto Pedrosa, der geht ins 1 gegen 1. Nimmt Sebastian Jung nochmal mit. Der hat da jetzt ziemlich viel Platz. Schon kurz vor der Grundlinie. Flache Hereingabe. Ja, Moritz Bruschinski war da. Wird aber noch entscheidend geklärt von Lukas Zeller, der den Ball zur Ecke klärt. Vierter Eckstoß für den KSC. Natürlich wieder eine Aufgabe für Marvin Wanicek. Aber das machen sie gut. Wenn da mal ein bisschen Platz auf außen entsteht für den KSC, dann haben sie Bruschinski bisher in der Mitte nie gefunden, weil da ein Preußenspieler immer eng dran ist. Jetzt kommt der Ball von Wanicek auf die 5-Meter-Linie geschlagen. Aber Tikwitsch, der lange 1,98 Meter Hühne, ist da mit seinem Kopf zur Stelle und köpft den heraus. Für mich in Hälfte 1 einer der besten Spieler bei den Preußen. Der linke Innenverteidiger, der heute neu in die Startelf gerückt ist, hat da wirklich alles brachial wegverteidigt da hinten. Also an dem war überhaupt kein Vorbeikommen an dem Riesen. Und das ist schon erstaunlich, weil er hat zwar gegen Kaiserslautern wieder in der Halbzeit gespielt, ist allerdings fast die komplette letzte Saison mit Kreuzbandriss ausgefallen. Also der ist quasi frisch wieder mit dabei und frisch wieder fit. Jetzt geht es übers Zentrum. Beim KSC mit Wiethaupt findet Bruschinski aber nicht. Und es gibt die Umschaltgelegenheit für die Preußen über Felix Hiegel. Der setzt sich da gut durch gegen Franke. Aber Kobalt ist dann schneller und kann ihn kurz vor dem eigenen Strafraum ablaufen. Spielt zurück auf Hans-Christian Bernat, den Keeper. Und über Franke geht der Ball durchs Zentrum. Aber nächster Aufbaufehler. Diesmal Kevin Wiethaupt, dem der Ball da unterm Schlappen durchrutscht. Ja, ein, zwei Mal haben wir das gesehen. Auch schon in der ersten Hälfte. Das wird dem sehr analytischen, sehr kritischen Detailversessenen Max Senf nicht gefallen haben. Jetzt aber Kevin Wiethaupt durchs Zentrum, 20 Meter vor dem Tor. Verdienter Versuch da in der Box wieder Moritz Bruschinski zu bedienen. Allerdings ein Ticken zu steil. Und somit kann Morten Behrens den Ball aufnehmen. Und meinen persönlichen Ball von der Geschichte von den Aufbaufehlern des KSC hier gerade noch mal aufzunehmen. Bin mir ziemlich sicher, dass Max Senft, der neue Coach der Gäste, der da draußen an der Seitenlinie ist, auch wieder wild auf und ab klatscht, sich seinen Kapitän Marvin Wanicek da auch noch mal kurz in die Coaching-Zone holt, um ihm ein paar Worte mitzugeben. Dem werden gerade diese Aufbaufehler aber gar nicht gefallen haben.
2: Seit 2 Minuten rollt auch hier wieder der Ball in der zweiten Halbzeit. Die Rauchschwaden haben sich so ein bisschen jetzt nach oben verzogen. Es war schon heftig, was die da alles mit reingebracht haben. Immer noch 0:0. Eben gab es eine sehr strittige Situation. Asalari hat sich da den Ball am 16er an 2 Lauterern vorbeigelegt. Wurde da von Rasmussen, Achtung, Achtung, nochmal der SV Waldhof jetzt von der rechten Seite. Wir sind an der Strafraumhöhe, da gibt es die Chance. Gibt es die Chance, Schussversuch, bleibt hängen. Nochmal Nachschuss, drüber. Koimo, der 18-Jährige mit dem Nachschuss, geht über das Tor. Also munterer Beginn hier des SV Waldhof Mannheim. Asalari, um diesen Satz noch zu Ende zu führen, der hat sich da den Ball an einigen Lauterern vorbeigelegt, wurde von Rasmussen am Trikot gezogen, lief aber weiter und kam noch zum Abschluss, rutschte aber durch das Trikotziehen weg. Schiedsrichter Schröder entschied nicht auf Freistoß. Da hat der FCK sehr viel Glück gehabt. Das wäre ein Freistoß aus 17 Meter Distanz gewesen und mit Sicherheit eine gute Standardsituation, aber hätte, wenn und aber. Steht immer noch 0:0. Konter läuft des ersten FC Kaiserslautern über Marlon Ritter. Der hat den Ball da auf der linken Außenbahn, muss zunächst mal abbrechen. Jetzt löffelt er die Kugel da in den Strafraum. Die Waldhöfer sind da, können klären. Aber Kunze hat sich den Ball zurückerobert. Jetzt auf rechts gelegt. Auf Elvedi. Flanke kommt jetzt in die Mitte an den langen Pfosten. Haas mit dem Kopfball zurück ins Feld. Berisha legt nochmal zurück auf Sahin. Sahin mit dem Flankenball in die Mitte. Abwehr der Waldhöfer ist da, kann zunächst einmal klären. Ball bleibt aber heiß. Ritter jetzt. Jetzt gibt es einen Stürmerfoul. Weil Tassemeta, der ja in der ersten Halbzeit den Pfosten traf, das war die größte Chance des FCK in dieser Partie.
5: weil der sich da unfair eingesetzt hat. Freistoß also aus dem eigenen Strafraum jetzt für den SV Waldhof Mannheim. Große Frage ist, 5 Minuten erst vorbei in diesem zweiten Durchgang. Die große Frage ist, sehen wir hier in der regulären Spielzeit noch einen Sieger?
11: Aua, das tat weh. Robin Koch, der Kapitän von Eintracht Frankfurt, hat bei einem Laufduell den Körper in seinen Gegenspieler gestellt, so weit, so gut. Aber der Aua-Moment, das, was richtig wehtat, das kam eben wenige Millisekunden später. Ein Unterarm seines Gegenspielers, unabsichtigt, landet auf der Nase von Robin Koch, vom Kapitän, der jetzt auf der Wiese in der Grotenburg behandelt werden muss. Also das ist vielleicht die gute Nachricht.

0: erste Offensivszene vom neuen Mann auf Karlsruher Seiten von Louis Benfahat mit einem Abschluss links im Strafraum, knapp 15 Meter vor dem Tor, allerdings spitzer Winkel, setzt den Ball dann mit dem linken Fuß rechts am Kasten von Morten Behrens vorbei, war ganz schön frech von Wanicek, dem alten Schlitzohr auf Seiten des KSC, Freistoß links aus dem Halbfeld, einfach mal schnell ausgeführt. Benfahat startet da in den Strafraum und legt den Ball allerdings am Kasten vorbei. Jetzt kommt allerdings Preußen Münster mit Luis Kolbe, schon rechts am Strafraum mit der Bogenlampe in den Strafraum von Pinto Pedrosa, allerdings mit der Bogenlampe quasi geklärt, die wird aber nicht gefährlich und Karlsruhe hat den Ball am Fuß, kann umschalten, über die rechte Seite, über Sebastian Jung, der schickt Pinto Pedrosa, der ist da jetzt im 1 gegen 1 mit Tikvic, geht allerdings nicht ins Dribbling, sondern versucht wie taub in die Tiefe zu schicken, das misslingt, weil Kulis da ist. Also knapp 10 Minuten haben wir jetzt rum in Durchgang 2 und ich muss sagen, da hätte ich ein bisschen mehr erwartet vom KSC, vom Zweitligisten. Wenn man mit einem Rückstand in die Pause geht beim Drittligisten, dann sollte man doch mit ordentlich Dampf, also die Motivation will ich Ihnen ja nicht abschreiben, aber schon auch mit ein bisschen mehr Feuer und mit ein bisschen mehr Zug zum Tor irgendwie aus der Pause kommen. Das ist zwar im Ballbesitz ganz gefällig, ne? Man läuft da von links nach rechts durchs Mittelfeld, allerdings der Zug zum Tor, der stimmt noch nicht so ganz. Läuft gerade auch wieder in der eigenen Kette mit Dennis Ofli, dem Linksverteidiger, auf Wanicek, der sich jetzt mal links hat rausfallen lassen, allerdings mit einem ziemlich orientierungslosen, halbhohen Ball da in die Mitte gespielt. Der sollte Bruschinski erreichen, kommt nicht bei ihm an, deswegen Behrens mit dem Ball in der Hand, kann abschlagen. Weiter 1:0 für Münster.
1: Der FCK in Ballbesitz, langer Ball jetzt nach vorne gespielt auf Tasemeta, der nimmt da auf der rechten Seite oder er wollte Paul Joly mitnehmen, der beschwert sich so recht, der Franzose. Dieser Pass war nicht nur ungenau, der war auch viel zu hart geschossen, sodass er in Seiten ausgeht und der Franzose Joly, der steht sogar noch auf dem Zettel bei einigen Clubs, also gut möglich, dass er bis zum Transferschluss am 1. September den Verein noch verlässt. 3 Millionen Euro Ablöse werden da kolportiert. Da bin ich sehr gespannt, ob das noch zustande kommt. Aber ich kann mir auch vorstellen, dass die Verantwortlichen, allen voran Sportdirektor Marcel Kloß, dann auch nachlegen werden, weil es hapert, gerade in der Offensive, nicht nur wegen den beiden 0:0-Spielen zum Saisonstart in der zweiten Liga. Der FCK spielt hintenrum, deswegen kann ich ab und zu mal so eine Anekdote oder ein bisschen ein paar Fakten erzählen. Elvedi jetzt zurückgelegt zu seinem Keeper, zu Julian Kral. Und wenn der den Ball hat, kann eigentlich nicht viel anbrennen. Der hat ihn auch gleich abgelegt. Jetzt weiter auf Haas gespielt, der die gelbe Karte sah, ebenso wie Jemfi. Jetzt ein Doppelpassversuch, aber die Waldhöfer sind dazwischen, sind rechtzeitig nach hinten geeilt und können da klären. Lovis Bierschenk war das, der offensive Außen, der mit nach hinten gelaufen war. Jetzt gibt es wieder einen Foul an Ritter. Jetzt geht das Ganze mal so los und jetzt gibt es auch die gelbe Karte. Und ich weiß jetzt nicht, wer die da gesehen hat. Aslani war es, glaube ich. Asalari war es, glaube ich. Jetzt gibt es die erste Rudelbildung hier in dieser Partie. Habe ich mir eigentlich schon sehr viel früher erwartet, denn bei diesem hitzigen Derby und Marlon Ritter ist immer einer. Wie heißt es neudeutsch? Das ist so eine Art Trash-Talker im Spiel. Der ist neben dem Spiel, wenn das zu Ende ist, wenn man ihn so mal vor das Mikrofon bekommt, ist er völlig sympathisch und fokussiert, aber im Spiel, da kennt er kein Pardon. Wird natürlich hier gefoult, macht aber ein bisschen mehr draus. Aber trotzdem die gelbe Karte gegen Asalari. Also auch jetzt 2 Waldhöfer mit dem gelben Karton vorbelastet. Freistoß für den 1. FC Kaiserslautern. Hier weiter 0:0.
2: Und wir hatten eine Gelegenheit, ja, für den Oberligisten, für den SC Tönis. Langer Schlag. Manchmal muss es da halt auch so einfach sein. Auf den eingewechselten Bilal Taha Brusedailis und der, ja, geht ins Laufduell und versucht dann noch so im Sitzen vor dem heransprintenden Eintracht-Keeper den Ball vorbeizulegen und das Ding kullert dann in den 16er hinein, so leicht Richtung Tor, aber ist dann letztendlich keine Gefahr gewesen in der 57. Minute. Hier hat es bisher in der zweiten Hälfte noch keine weiteren

0: gegeben. Das ist wahrscheinlich die Nachricht des Abends, Stand jetzt. Denn aktuell steht es noch 10:0 für Eintracht Frankfurt. Alle 10 Tore sind in der ersten Hälfte gefallen. Und Frankfurt, das hat sich zumindest im Vergleich zur ersten Halbzeit nicht geändert. Frankfurt, die Mannschaft, die also beim Minimum 95% Ballbesitz hat in diesem Spiel. Und das ist ja vielleicht auch klar. Eintracht Frankfurt, der Bundesligist gegen den Oberligisten. Da ist eine Idee von einer Spannweite, was die Leistungsfähigkeit dieser beiden Mannschaften angeht, zu erkennen. Gerade Spiel unterbrochen, weil Can Uzun diesmal am Boden liegt, hat da, glaube ich, so einen Schlag gegen seinen Kopf bekommen, muss jetzt erstmal sich kurz sammeln, bleibt hier dabei. Spiel unterbrochen, Frankfurt.
1: Karlsruhe müsste so langsam mal. 60. Spielminute läuft. Preußen Münster führt nach wie vor 1:0. Gab gerade eben eine gute Gelegenheit für den KSC über die rechte Seite mit Pinto Pedrosa, der da mal ordentlich angeschoben hat und den Ball flach in den Fünfer gespielt hat. Aber Broschinski da so ein Müh zu spät, rutscht da mit der langen linken Grete rein, hat den Braten aber nicht früh genug gerochen und rutscht deswegen am Ball vorbei. Wenn er den trifft, dann steht es hier 1-1. Aber so steht es eben weiter 1-0 für Münster. Aber jetzt gibt es den Abschluss von Louis Benfahrt. Klasse gehalten von Bernhard, Ball ist aber noch scharf bei Wanicek. Links im Strafraum, dreht jetzt nochmal um die eigene Achse nach hinten, nochmal aus dem Strafraum raus. Jetzt der Abschluss von Franke, 25 Meter, zentrale Position, aber geblockt von Hiegel, der auch gleich freudig die Arme nach oben reißt, sich selber für diesen Block abfeiert. Aber ja, ich hab's gesagt, sie müssten so langsam mal und jetzt kommen sie auch mit Louis Benfahrt. Gerade der Abschluss, 20 Meter, halblinke Position. Links unten die Ecke anversiert, aber Behrens ist da, fischt den raus. Jetzt nächster Versuch, wieder ist Behrens da und hat den Ball locker in seinen Händen. Schaut jetzt nochmal links, schaut jetzt nochmal rechts, wo werfe ich ihn hin? Wirft ihn links raus auf Makridis, der im Zusammenspiel mit Preisinger im Zentrum braucht jetzt ein bisschen, um den Ball loszuwerden. Muss deswegen zurückspielen über Tikvic, aber schöne Verlagerung nach rechts raus auf Lukas Zeller, der sucht Luis Kolbe, aber Christoph Kobalt ist da zur Stelle. Daniel Zohr mit dem Ball rechts raus auf Sebastian Jung. Ah, wenn es da mal mit Tempo geht, dann ist das gerne mal über die rechte Seite bei Jung und Pinto Pedrosa, die da jetzt mal ein bisschen den Gang hochgeschaltet haben. Nach etwas mehr als einer Stunde Spielzeit hier im Preußenstadion. Zumindest mal zwei Aktionen schon in Hälfte 2, die ich mir hier notieren konnte. Von Broschinski, der am Ball vorbeigerutscht ist, und gerade eben von Louis Benfahrt, dem neuen Mann, der den Verein ja eigentlich noch verlassen soll. Eintracht Frankfurt soll ihn unbedingt haben wollen, aber die Verhandlungen stocken aktuell noch.
2: Nach wie vor keine Tore und es ist in dieser zweiten Halbzeit, die jetzt genau 15 Minuten alt ist, also eine Stunde vorbei in dieser Partie. Es ist eine zähe Angelegenheit, liegt vielleicht auch an den Nebelschwaden. Jetzt der SV Waldhof Mannheim könnte aus der Distanz schießen, aber der Schuss von Asalari wird nochmal von Kunze abgewehrt zum Eckball. Asalari aber mit Abstand der auffälligste auf Seiten des SV Waldhof Mannheim, hatte ja auch in der ersten Halbzeit eine tatsächlich sehr gute Chance. Der Mann mit der Rückennummer 20, der Deutsch-Albaner, der eben die gelbe Karte gesehen hat. Und jetzt segelt gleich der Eckball hier von der rechten Seite hinein. Das Ganze vor den FCK-Fans. Eckball kommt herein, Julian Kral mit einer Hand ist er da, kann klären. Hat er Ohrstöpsel an, ich weiß das gar nicht, Riesenchance jetzt, Kral irrt da im Fünfer rum und kann letztendlich dann doch klären. Nein, da war er nicht auf dem Posten. Nach dieser Chance, die der SV Waldhof Mannheim da hatte durch Maximilian Thalhammer, nach dem Eckball, kurz Verwirrung. Aber ich will Kral gar keinen Vorwurf machen. Das ist so laut da, da gehen die Knaller hoch und er hat ja logischerweise wahrscheinlich keine Ohrstöpsel, sonst würde er die Anweisungen nicht hören. Wieder Fehler im Aufbauspiel der Lauterer. Klünter, der Kapitän, schneller Einwurf. Aber da war er selber noch am Ende dran und deswegen gibt es den Einwurf jetzt für den ersten FC Kaiserslautern. Kral zunächst eben in dieser Situation mit einer Faust am Ball und dann verpasst er da, weil Metallhammer schneller schaltet mit der Fußspitze, versucht er den Ball an Kral vorbeizulegen. Aber da waren noch ein, zwei FCKler mit zurückgelaufen und können diese Situation bereinigen. Also das war eine gute Gelegenheit für den SV Waldhof Mannheim, für den Drittligisten. Na, ich will nicht sagen Underdog, das ist ein Spiel auf Augenhöhe, hier in Führung zu gehen. Jetzt schon wieder der Waldhof, die haben jetzt hier ganz klar das Zepter in die Hand genommen. Klünter scheitert aber da mit dem Flankenball und Ritter, der dribbelt den Ball da an der linken Seite nach vorne, wird erneut gefoult, gibt den nächsten Freistoß und wieder beschwert er sich bei Schröder, verlangt hier die gelbe Karte, soll man halt auch nicht machen. Und für Asalari wäre es die zweite gelbe, also so wild war es auch nicht, während da noch ein Waldhöfer. Das ist Maximilian Thalhammer, der da eben die Chance hatte, auf dem Boden liegt, jetzt behandelt wird. Also jetzt kommt so ein bisschen Feuer auch spielerisch in diese Partie, die immer noch 0-0 steht.
0: Das Spiel plätschert so ein bisschen, wie soll ich das sagen, vor sich her, ist glaube ich das richtige Wording. Also Frankfurt mit dem Fuß nicht so auf dem Gaspedal wie in der ersten Halbzeit, steht weiterhin 10-0 für Eintracht Frankfurt. Keine weiteren Tore stand jetzt in der zweiten Halbzeit gefallen. Wir sind ja schon die ersten 20 grob Minuten drin im zweiten Durchgang und noch keinen weiteren Treffer. Also wir sind ein bisschen entfernt von einem Rekordspiel im DFB-Pokal. Das war beispielsweise ein 16-1 von Bayern München aus dem Jahr 1997. Aber Frankfurt kommt jetzt wieder wie die zentrale Position, Ball in den Rückraum gegeben, aber genau in den Fuß eines Spielers vom SC Tönnies. Und jetzt könnten die über die linke Seite kommen. Gibt es jetzt tatsächlich noch den Ehrentreffer vielleicht für den Oberligisten? Auf jeden Fall wird er zum Dribbling angesetzt über die linke Seite und schwupps ist der Ball weg, weil Ansgar Knauf mit nach hinten verteidigt hat. Und der Farid Omoru vom SC Tönnies, der ist schon ein wendiger Typ, der macht auch ordentlich Tempo, was mir gut gefällt. Er scheut das 1 gegen 1 nicht, aber er hat dann auch oft ja, keine Chance wie viele andere Spieler des Oberligisten gegen dann doch eine Mannschaft aus der Bundesliga, die ja, im Leistungsspektrum irgendwo anders unterwegs ist. Und damit meine ich über dem des Oberligisten. Frankfurt ist jetzt im Ballbesitz über die rechte Seite, wird jetzt das Spiel aufgezogen. Und Jedeka hat den Ball am Fuß, legt ihn jetzt raus auf die rechte Seite. Da hat sich Mario Götze auf die linke Seite fallen lassen, bringt den Ball jetzt in den Rückraum. Pass von Koch in die zentrale Position, Schussmöglichkeit, Schuss, aber das Ding gehalten von Simon Zell, den Keeper des SC Tönnies. Und da kann er sich ja, schön auszeichnen. Ich glaube, man hat es im Hintergrund so ganz leicht gehört, das Klatschen seines Handschuhs nach dem Schuss von Onjedika, der mit links den Ball unter die Latte knallen wollte, recht mittig. Aber Simon Zell war da und hat den Ball festgehalten mit der rechten Hand, mit den Fingerspitzen noch so leicht touchiert. Deswegen gibt es jetzt die Ecke für Eintracht Frankfurt von der linken Seite. Wird einen Rechtsfuß machen, nochmal den Mund frei machen von Spucke, denkt sich der Keeper des SC Tönnies. Spuckt nochmal so ein bisschen in seine Handschuhe rein für den nötigen Rip. Jetzt kommt der Ball rein per Ecke in den 16er auf den zweiten Pfosten. Aber der Kopfball von Ansgar Knauf da am zweiten Pfosten, der geht drüber über das Tor. Und dann gibt es Abstoß für den Oberligisten, die hier ja, bisher noch keinen weiteren kassiert hat. Trotzdem weiter 0-10 hinten liegen.
1: Karlsruhe gerade mit dem nächsten Vorstoß über die rechte Seite, über Pinto Pedrosa, der da mit einem Flankenball wieder Moritz Bruschinski gesucht hat, allerdings zum wiederholten Mal nicht genau genug. Und deswegen steht es auch in dieser 68. Minute in Münster immer noch 1-0 für die Hausherren. Für den Drittligisten, der zunehmend unter Druck gerät, wobei ich ehrlich gesagt auch nicht so weit gehen würde, dass der KSC hier ein wirkliches Powerplay entfacht. Aber mittlerweile haben die Gäste aus Baden schon Oberwasser. Und jetzt gibt es den nächsten Einwurf von der linken Seite. Dennis Ofli wird zur nächsten Einwurfflanke ansetzen. Sehr gern genutztes Mittel in diesem Spiel auf beiden Seiten. Ball fliegt hoch rein in Richtung 5-Meter-Kante. Aber Felix Hiegel, der Münsteraner Stürmer, geht da zu Boden. Und ihr habt es gehört, Florian Bartstübner hat auch gepfiffen. Und zwar Freistoß für Preußen Münster. Bin wirklich mal gespannt, wie lange die Preußen das schaffen, so konsequent den Ball dann doch noch vom Tor wegzuhalten. Weil, wie gesagt, Karlsruhe wird besser. schafft es aber noch zu selten, wirklich ernsthaft in den Münsteraner Strafraum einzudringen. Und das liegt natürlich daran, dass die das da hinten auch einfach gut machen. Die drei Jungs rund um Kapitän Nico Kulis und Antonio Tikvic, den ich schon mehrfach gelobt habe. Jetzt wieder Vanicek, mal mit dem Abschluss aus der Distanz. Vanicek, Tor! Da ist er! Marvin Vanicek! Bisher extrem wenig zu sehen vom Mr. KSC. Und dann zieht er einfach mal ab aus 25 Metern zentraler Position und setzt den aber mal sowas von trocken. Links unten in den Kasten, ansatzlos. Der Ball, der rauscht nur so über die Grasnarbe drüber. Also, dass Morten Behrens den nicht hat kommen sehen, das kann ich total verstehen. Ball von links ins Zentrum, Vanicek, ein Kontakt, dann dreht er auf. Und dann nimmt er sich den Abschluss. Der hat eben einen der geilsten rechten Füße, der im deutschen Unterhaus so rumläuft. Und dann setzt er den da mit einem flachen Strahl durch die Beine von Kulis. Unten links ins Tor, die Faust von Max Senft an der Seite geht hoch. Genau das will er von seinem Kapitän sehen. Sowas eben auch mal aufzubrechen, wenn es spielerisch vielleicht nicht so läuft. Karlsruhe macht das 1:1.
2: Michel Franzose, der kommt jetzt hier in die Partie und wird sich sofort nach vorne bewegen. Werde ich gleich mal so ein bisschen noch thematisieren. Also nach wie vor 0:0, 67 Minuten vorbei. Jetzt haben die Wechselspiele begonnen. Der Luxemburger Till ist auch mit drin. Der hat noch in Rostock in der Startelf gestanden. Vincent Till. Und jetzt gibt es den Abstoß vom Kasten von Nihus. Also jetzt können wir wieder Fußball spielen, nachdem hier 4 Minuten lang ein Wechsel nach dem anderen. Da haben sie sich nicht auf das gleiche Fenster eingeschworen, die beiden Trainer, sondern haben das munter innerhalb von einer Minute gemacht. Das hat natürlich noch mehr Zeit gekostet. Jetzt Alex Murphy, der Ire auf Seiten der Lauterer, die Laie aus Newcastle mit dem Einwurf. Lautern im Spiel über Maxwell Jemphy abgelegt auf rechts. Nochmal Jemphy spielt zurück zu seinem Keeper. 68 Minuten vorbei, 0:0 der Spielstand. Und ich glaube, es könnte ein sehr langer Abend werden. Berisha mittlerweile ausgewechselt, auch heute wieder der Stürmer ohne große Durchschlagskraft. Er hat eine kleine Chance gehabt, aber das ist einfach zu wenig mit seinen Ansprüchen. Man hat gedacht auf Seiten der Lauterer, trotz seiner fehlenden Spielpraxis, aber er ist ja auch schon jetzt ein paar Monate da, würden sie ihn wieder in seine alte Form zurückbringen. Sie vertrauen ihm immer auch. Thorsten Lieberknecht stellt ihn immer wieder in die Startelf. Klar, man hat auch wenig Alternativen im Sturm, aber noch wird Ivan Pretajen hier schmerzlich vermisst. Und jetzt geht der Pass in die Mitte auf Kanate. Das könnte so einer sein, aber er scheitert und Nihus ist rechtzeitig vor der Grundlinie da und kann klären diesen abgeblockten Ball von Ibrahim Kanate. Der Junge hat beim ersten Spiel in Wolfsburg, kam er rein, hat schon sehr viel Spaß gemacht auf dem Betzenberg gegen den KSC. Da fand ich ihn so ein bisschen, ja, da war er zu nervös vor diesen 50.000. Da ist ihm nicht allzu viel gelungen. Und jetzt gibt es da den Einsatz gegen Nihus, den Keeper. Partie ist schon wieder unterbrochen beim 0:0.
0: Die zweite Halbzeit läuft und läuft und läuft. Und auch der Ball läuft zwischen den Reihen von Eintracht Frankfurt, die nach wie vor 10:0 führen und jetzt über die linke Seite gerade versuchen, in den 16er hineinzukommen über Can Uzun, der da gesucht wurde, per Doppelpass spielt über die zentrale Position. Aber fehlte dann so ein bisschen die Geschwindigkeit selbst und der Ball war vielleicht auch ein bisschen zu schnell gespielt. Hier in der 70. Spielminute, wir gehen rein in Spielminute 71 in dieser Partie zwischen Eintracht Frankfurt aus der Bundesliga und dem SC Tönes aus der Oberliga. 0:10 liegt der Oberligist hinten und im Hintergrund hört man die Grotenburg in Krefeld und vor allem ist die eingenommen worden von vielen Fans aus Frankfurt, die hier tausendfach angereist sind und die komplette Gegend gerade voll gemacht haben. Jetzt Frankfurt mit einer Flanke über die linke Seite, aber Maluse eingewechselt worden, verpasst er den Ball ganz knapp und ärgert sich so ein bisschen, indem man sich so beide Hände vor den Mund hält und sich so denkt, oh, das war knapp. Ein Schritt mehr von mir oder eine andere Schuhgröße und ich mache hier mein erstes Tor bei der ersten Mannschaft von Eintracht Frankfurt in der ersten Runde des DFB-Pokals. Aber noch muss der junge Mann sich doch etwas gedulden. Natürlich Frankfurt jetzt wieder die Mannschaft im Ballbesitz über die zentrale Position. Ist da jetzt Otavi, der den Ball rechts rauslegt und schwuppdiwupp ist Frankfurt schon wieder auf der rechten Seite durch. Über Ansgar Knauf, der Mann, der jetzt die Kapitänsbinde trägt, weil Robin Koch eben runter ist vom Platz, legt den Ball in den Rückraum. Doppelpassspiel da, kurz vor der 16-Meter-Kante. Shan Usun legt den Ball in den Rückraum. Jetzt schöner eröffnender Ball auf die linke Seite. Da ist Kosugi, der den Ball wiederbekommen soll auf der Linksaußenposition. Aber der Ball kommt eben von Shan Usun nicht an. Und dann wird Chaibi ganz schön umgetreten von einem Spieler des SC Tönes und hält sich jetzt das Sprunggelenk. Aua, aua. Frankfurt wird weiter 10-0 gegen den SC Tönes.
1: Karlsruhe drückt jetzt. Dieser Ausgleichstreffer von Wanicek, der dazu auch noch so schön und so trocken und so schnell war, hat ihn Oberwasser gegeben. Wanicek wieder mit der Hereingabe von der rechten Seite. Abschluss von Tim Civea, der vor wenigen Sekunden neu aufs Feld gekommen ist, auf Seiten der Gäste, zentraler Mittelfeldspieler im Sommer aus Saarbrücken nach Karlsruhe gewechselt, neu mit dabei. Dafür hat Kevin Wiethaupt den Platz verlassen in dieser 75. Spielminute, die mittlerweile überschritten ist, Viertelstunde also noch auf der Uhr. Und ich bin mal gespannt, wenn dieses Spiel so weitergeht, dann glaube ich leider, oder was heißt leider, zumindest leider aus Sicht der Hausherren, dass denen hier ein bisschen die Puste ausgehen könnte. Ich habe vor dem Spiel noch mit dem Pressesprecher der Gäste sprechen können und der meinte zu mir, wart mal ab, zweite Hälfte, letzte halbe Stunde, letzte Viertelstunde, was da von unseren Jungs noch kommen wird, weil die sind richtig fit. Die wurden in der Vorbereitung vom neuen Coach von Senft so geschleift. Die sind so auf Zinne bis zur letzten Minute und die können ja auch locker 100, wenn es sein muss, 120 Minuten Vollgas gehen. Und zumindest mal die letzten 10, 15 Minuten, die bestätigen das auch. Haben das Tempo nochmal deutlich angezogen und stehen auch jetzt weiterhin hoch. Bruschinski läuft da Lukas Zeller an und sprintet jetzt sogar durch auf Morten Behrens, den Keeper. Aber die Preußen, die spielen es trotzdem kurz hinten raus und machen das auch gar nicht schlecht. Jetzt gibt es den langen Ball auf Leon Tasov, der sich da weggestohlen hat und jetzt mit großen Schritten in Richtung 16er zuläuft. Ball ins Zentrum, Montelindikom, Abschluss aus 20 Metern links am Kasten vorbei. Und das bringt auch die Tribüne hier nochmal in Wallung. Montelindikom versucht den Ball da aus 20 Metern zentraler Position mit seinem starken linken Fuß auf die linke Ecke zu schlenzen. Setzt den Ball aber ein, zwei Meter am Kasten vorbei. Es war zumindest mal nochmal sowas wie eine Befreiungsaktion der Preußen, die gleich auch nochmal doppelt wechseln werden beim Spielstand von 1:1 in Münster.
2: Und da hat es mal ordentlich Bumm gemacht. Gonzalo Gregorio, der Portugiese, Neuzugang aus Eriwan auf Seiten der Waldhöfer. 16 Meter Distanz und dann zog er mal ab, rechts an den Pfosten. Julian Kral wäre ohne Chance gewesen. Jetzt der FCK, dieser Ball bleibt aber hängen. Es gibt immerhin den Standard. Polte klärt zur Ecke. Der 18-jährige Innenverteidiger der Waldhöfer. Ja, da hat sich die Partie ebenso eine kleine Auszeit genommen. Es gab Wechsel, es gab viele Fouls, es gab viele Fehlpässe. Und jetzt plötzlich dieses Hallo-Wach-Erlebnis. Gregorio mit dem Schuss an den Pfosten. Und jetzt hat er nicht nur Bierbecher, sondern irgendwelche Fahnenstangen. Muss jetzt Marlon Ritter auch noch vor der Ausführung des Eckballs da befreien. Und die Sorgenfalten bei Trainer Thorsten Lieberknecht, wenn ich das so richtig deuten kann, die sind so ein bisschen größer geworden. Jetzt aber zunächst der Standard für den ersten FC Kaiserslautern. Während Ritter hier von einem Bierbecher nicht getroffen wird, aber der landet in unmittelbarer Nähe. Schiedsrichter Schröder, ja, die ganzen Fahnenstangen liegen jetzt da auch noch auf dem Boden. Da kann man vielleicht das ein oder andere kleine Gefecht ausführen. Aber wir sind hier halt nicht beim Florett oder Säbel. Wir sind hier in der ersten DFB-Pokalrunde. Eckball immer noch nicht freigegeben. Und Schröder selbst, der Schiedsrichter, tritt jetzt noch so eine Plastikfahne hinter die Torauslinie, damit dieser Eckball von Marlon Ritter gleich hier hineinkommen kann. Aber noch steht der Linesman, noch steht der Assistent davor. Ritter, der schmunzelt. Ich glaube, so tief im Inneren ist es genau das, was er sich unter Derby vorstellt. Aber Jungs, wir wollen jetzt Fußball sehen. Till und Rasmussen werden jetzt da noch vermahnt. Und jetzt sagt Schröder, komm, Marlon, führ doch jetzt mal endlich den Eckball raus. Marlon Ritter, da geht der linke Arm hoch. Mit dem rechten Fuß kommt der Ball an den 5 Meter. Aber die Abwehr ist da und es ist wieder der 18-jährige Moritz Polte. Macht ein super Spiel in der Abwehr des SV Waldhof Mannheim. Bleibt hier beim 0:0 und die Schlussviertelstunde, zumindest in der regulären Spielzeit, die ist angebrochen, während hier es immer noch keine Tore gegeben hat.
0: Es wird ja wohl jetzt hier nicht ein Verletzungslager bei Eintracht Frankfurt nach dieser ersten Runde im DFB-Pokal geben. Gerade geht leicht humpelnd raus Faris Shaibi, eingewechselt worden, hatte ein paar Minuten zuvor ein Knie gegen sein Sprunggelenk gedonnert bekommen, also ein Pferdekuss unten in eine ja, ganz empfindliche Region gedrückt bekommen von seinem Gegenspieler. Er musste jetzt das Spiel tatsächlich kurzzeitig abbrechen, ist zu Boden gegangen, ist behandelt worden auf dem Rasen, muss natürlich jetzt erstmal draußen bleiben, aber auch schon Robin Koch ist mit einer blutenden Nase unterwegs gewesen, also da kann man jetzt den Frankfurtern nur die Daumen drücken, dass man natürlich erstmal, und so wird es ja sein, mit dem Sieg nach Hause gehen wird, 10-0 Führung gegen den SC Tönis. Wir sind schon tief drin im Spiel, wir sind in der, wenn ich richtig rechne, roundabout 80. Spielminute, also hier ist alles schon entschieden und das auch schon lange. Aber jetzt gilt es natürlich auch, die eigenen Spieler möglichst fit und bei Laune zu halten. Unter anderem eingewechselt worden ist Malik Pingpong, der hier auch schon gute Laune macht, hatte die ein oder andere richtig gute Gelegenheit, der links außen. Und Frankfurt hat hier alles im Griff.
1: 2:1 für die Gäste aus Karlsruhe. Tor für die Badenser. Und der Torschütze ist Sebastian Jung. Der Routinier, der aufgerückte Rechtsverteidiger, den da keiner so richtig auf dem Zettel hatte. Ausgangssituation ist Daniel Zohr im Zentrum, 35 Meter vor dem Tor der Preußen. Mit dem Chipper links in den Strafraum auf Pruschinski, der da mit dem Kopf in die Mitte legt. Und dann rechnet, glaube ich, niemand damit, dass da aus dem Rückraum noch jemand kommt. Tikwic geht nicht richtig zum Ball. Und Sebastian Jung sprintet da durch und haut den Ball mit voller Überzeugung aus ja, 3-4 Metern in den Kasten. Morten Behrens versucht noch mit der Sprungeinlage und dem ausgestreckten linken Bein zu retten, was nicht zu retten ist. Nämlich dieser Treffer von Sebastian Jung, 36 Jahre alt und ist immer noch Stammkraft. Und bringt immer noch Woche für Woche Leistung beim KSC und könnte vielleicht heute der entscheidende Mann in diesem Pokalspiel werden. Und wieder Pruschinski mit der nächsten Gelegenheit wird er abgeräumt von Tikwic im Strafraum der Karlsruher. War da ein bisschen glücklich, wie Pruschinski da an den Ball gekommen ist durch so eine kleine Flipper-Aktion im Mittelfeld. Und plötzlich taucht er da im Strafraum auf. Und ist nach dem Zweikampf mit Tikwic auch liegen geblieben. Kleines Scharmützel jetzt auch im Zentrum zwischen Louis Benfahat und den beiden Kapitänen Marvin Wanicek und Nico Kulis, die da mal ein paar Nettigkeiten ausgetauscht haben, während Pruschinski sich immer noch im Preußen-Strafraum von links nach rechts dreht, den Kopf in seine Arme gelegt. Und ich glaube, er hält sich da den Knöchel. Wir blicken nochmal auf die Aktion. Ah, ich dachte, die wird mir hier eingespielt. Nochmal in der Wiederholung. Stattdessen kriege ich nochmal diesen schönen Treffer von Jung serviert. Hätten da gerne einen Strafstoß gehabt, die Karlsruhe. Aber aus meiner Sicht war da auch alles fair von Tikwic im Duell mit Moritz Pruschinski, der natürlich jetzt mit ordentlich Pfiffen vom Preußen-Publikum bedacht wird, weil er da immer noch auf dem Boden liegt. Beziehungsweise sich jetzt mal so langsam aufgesetzt hat auf die Knie. Den Kopf allerdings immer noch in den Rasen vom Preußenstadion gedrückt hält. sich dann wieder auf die linke Seite fallen lässt und sich da ein bisschen umherrollt. Ja, ich glaube ihm schon, dass er da Schmerzen hat. Aber ein bisschen was von einer kleinen Show-Einlage und Zeitschinden hat das dann doch. Und dementsprechend wird er dann gleich auch den Rasen verlassen müssen in dieser 84. Spielminute. Weil auch das ja eine der neuen Regeln zu dieser Saison, wenn jemand das Spiel so lange unterbricht, dann muss er definitiv eine Minute vom Feld. Und das passiert auch in diesem Moment beim Spielstand von 2:1 für Karl.
2: Es gab wieder einige Wechsel und es gibt wieder einen Angriff der Waldhöfer, die aber genauso wie die Lauterer übrigens nicht mehr alles riskieren. Klar, wenn man in dieser späten Phase, wir sind in der 82. spät einen Gegentreffer kassiert, jetzt gibt es ein Foulspiel. Nee, sagt Robert Schröder, das wundert mich jetzt nach dieser Aktion an Kanate und deswegen rollt die Kugel jetzt auf Seiten der Waldhöfer. Da schaltet sich jetzt Coimo, der Verteidiger, mit in den Angriff ein, aber auch dieser Angriff nicht gut zu Ende gespielt und jetzt wieder der FCK auf der anderen Seite und da die Schnelligkeit, die ist natürlich fantastisch. Oh, jajaj, da kommt er dann ins Stolpern, aber letztendlich gibt es da doch keine Chance für den ersten FC Kaiserslautern und die Waldhöfer können hier klären, nachdem es da auf der rechten Außenbahn sehr schnell nach vorne ging. Der Waldhof jetzt über Riekmann, der versucht es da mit einem langen Pass, aber auch der landet wieder genau in den Füßen von Julian Krahl und der baut das Spiel jetzt wieder auf für den ersten FC Kaiserslautern. Es könnte tatsächlich ein längerer Abend werden hier im Karl-Benz-Stadion. 83. Minute läuft. Vielleicht gibt es ja noch diesen berühmten Lucky Punch. Calvin Fraes hat jetzt die Kugel. Dieser 2,2 Meter Innenverteidiger, den man aus Hoffenheim ausgeliehen hat. Der hat den Ball aber jetzt schlampig nach vorne gespielt und die Waldhöfer kommen nochmal. Vielleicht die Möglichkeit, könnte jetzt über die rechte Außenbahn gehen. Lukas Klünter an der Strafraumkante. Klünter versucht es mit dem linken Fuß, beschwert sich da, Handspiel. Nee, sagt Schröder. Und da es keinen Videoassist gibt, bleibt die Szene auch unbestraft, selbst wenn es ein Handspiel war. Weiter geht's, immer noch Ballbesitz für den Waldhof. Und dieser Schussversuch geht aber jetzt sehr weit am Kasten vorbei. Und es bleibt hier nach wie vor beim 0:0 in diesem Südwestduell, was nach wie vor spannend und emotional ist. Die richtig großen Höhepunkte fehlen.
0: Jetzt mal auf Höhe des 16ers, der SC Thün ist unterwegs, aber der Ball ist schon wieder weg und es könnte ein Konter laufen tatsächlich für Eintracht Frankfurt, die hier 10-0 führen. Wir sind noch so ungefähr 5 Minuten entfernt vom Schlusspfiff, 10-0 die Führung, also das Ding ist hier schon lange durch, aber Frankfurt will ja vielleicht noch mehr. Jetzt der Ball schön auf links rausgegeben, in den 16er geht Can Uzun rein, Can Uzun gehalten! Super Parade vom Keeper vom SC Tönes. Simon Zell, der sich hier nochmal auszeichnen kann, nachdem er in der ersten Halbzeit 10 Dinger kassiert hatte. Und er vielleicht schon dachte, das wird der schlimmste Arbeitstag in meinem Leben, wenn das so weitergeht. In der zweiten Halbzeit hat er bisher 2 richtig gut gehalten und den richtig, richtig gut von Can Uzun, der ja den Ball mit rechts führend an der 16-Meter-Kante quasi entlang geschritten ist und dann den Ball mit Schnitt ins lange Eck drehen wollte. Aber dann war Simon Zell da und hat das Ding schön gehalten und zur Ecke geklärt. Wir gucken auf die Uhr. Sind jetzt noch ungefähr 4 Minuten zu spielen. Ich glaube nicht, dass es hier noch eine XXL-Nachspielzeit gibt, sondern erstmal gibt es die Ecke. Frankfurt jetzt mit dem Ball rein in den 16er. Kopfball daneben! 1 Meter ist das Ding daneben gegangen von Otavi, der den Ball ja zwar mit seinem Schädel erwischt hatte, aber dann eben auch am Ball, den Ball am Tor vorbeisetzte. Und dementsprechend bleibt es hier ja bei einem sehr deutlichen Ergebnis. Eintracht Frankfurt führt 10:0 gegen SC Tönes, kurz vor Schluss.
1: Und die Preußen kommen nochmal über die rechte Seite mit Torge Peto. Schon in der Hälfte der Karlsruher. Leon Tarsow jetzt mit der flachen Hereingabe, wird verlängert Richtung Hiegel. Rechts am 5-Meter-Raum geht der Preußenspieler zu Boden, Matrides. Und natürlich will das ganze Stadion den Elfer haben. Allerdings bleibt die Pfeife von Florian Bartstübner stumm. Und wie ihr wahrscheinlich hoffentlich alle wisst, gibt es keinen Videobeweis in dieser ersten Hälfte. Also die Entscheidung steht. Da können Sie sich auch noch so sehr aufregen auf der Tribüne und auch auf der Preußenbank. Da wird es keine nachträgliche Überprüfung geben. Nur ich kann das hier nochmal prüfen auf dem Bildschirm. Richtige Entscheidung aus meiner Sicht.
0: 11:0. Tor für Eintracht Frankfurt. Schöne Vorarbeit von Can Uzun, der den Ball Chaibi in der zentralen Position 16 Meter Torentfernung schön auf den rechten Fuß legt. Und der eingewechselte Offensivmann, der knallt das Ding trocken drauf aufs Tor, lässt den Ball über den Spann rutschen, rein ins Tor. So jetzt 11:0 Führung, sagt man auch nicht so oft, aber 11:0 Führung für Eintracht Frankfurt in der ersten Runde des DFB-Pokals. Gegen Zug gegeben einen Oberligisten, den SC Tönis. Und ja, damit wird das ganz sicher das Rekordspiel von Eintracht Frankfurt im DFB-Pokal. Zuletzt hat man, und mit zuletzt meine ich wirklich nicht das zuletzt, was ihr jetzt alle im Kopf habt, 1976 hat man mal 10:2 gegen Hertha Zehlendorf im DFB-Pokal gewonnen. Und dementsprechend ist dieses 11:0 gegen den SC Tönis aus der Oberliga ein neues Rekordergebnis für Eintracht Frankfurt. Und das deutet doch darauf hin, dass das eine super Saison wird für die SGE. Jetzt Can Uzun mit dem Schuss, aber das Ding geht am Tor vorbei. Ganz knapp streichelt noch das Außennetz der Ball von ihm, den er mit rechts flach in das Richtung Tor gebracht hatte. Also 11:0 Frankfurt, 0.
1: Im Duell der Lockenköpfe setzt sich Niklas Varellmann da gut durch für Preußen Münster gegen Tim Sivea. Und ihr habt es gehört, in dieser Minute bricht die Nachspielzeit an. 5 Minuten gibt es oben drauf. 5 Minuten Zeit also noch für die Preußen aus Münster, sich hier vielleicht doch noch in eine Verlängerung zu retten. In dieser ersten DFB-Pokalrunde. Münster, ja, lange 1:0 geführt. Dann kam Marvin Wanicek mit diesem trockenen Abschluss in der 69. Minute zum 1:1. Und Sebastian Jung in der 82. Minute dann erhöht für den KSC. Das Spiel gedreht für den Favorit aus Karlsruhe, der Stand jetzt hier so gerade noch mal den Kopf aus der Schlinge zieht. Trotz über lange Strecken nicht wirklich überzeugenden Auftritts. Aber im Pokal ist das egal, weil am Ende steht das Ergebnis nach 90 Minuten und vor allen Dingen steht dann auch die nächste Runde nach 90 Minuten, wenn man das Ding eben gewinnt. Eine Minute Nachspielzeit mittlerweile rum. Der Ball am Fuß von Preußen-Verteidiger Antonio Tikvic. Der hat keine Anspielstation kurz, deswegen schlägt er den Ball weit rechts raus in Richtung Peto. Da wird er allerdings abgefangen vom Karlsruher von Louis Benferhat. Der spielt den auf Vanhanen. Geht jetzt nochmal schnell. Moritz Bruschinski, 25 Meter zentral vor dem Tor. Führt den Ball, wird nicht angegriffen. Bruschinski! Boah. Jagt den Ball da aber mal ins dritte, vierte, fünfte Regal oben auf die Tribüne. Ein bisschen über den rechten Spann gerutscht, dem Mittelstürmer des KSC, der da aus 20 Metern ziemlich ungehindert abziehen konnte. Glück also für die Preußen im Spielaufbau mit Rico Preissinger, rechts rausgespielt auf Leon Tarsow mit dem nächsten Anlauf.
2: Ja, die Stimmung ist immer noch riesig hier beim Waldhof und fast hätten wir eben einen beziehungsweise vielleicht sogar 2 Treffer gesehen. Zunächst die Chance für den SV Waldhof. Till, der Luxemburger, eingewechselt. Das war so ein Flatterball aus 16 Metern, den sah Julian Kral sehr spät. Dann fuhr er den rechten Fuß noch aus und konnte klären. Und im direkten Gegenzug, toll vorbereitet von Murphy, dem Neuzugang, der legte ab auf Kanate. Der hatte einen Gegenspieler und da versuchte er mit dem rechten Fuß den Ball aus halblinker Position am Keeper, an Nihus, vorbeizuschlenzen. Ging aber leider auch am rechten Pfosten vorbei. Hier also immer noch 0:0 und die offizielle Spielzeit, die ist hier gleich abgelaufen. Und dann wird es noch eine Nachspielzeit geben. Ich schätze mal 4-5 Minuten wegen der Pyros am Anfang. Und dann sind wir tatsächlich da, was ich am Anfang schon gedacht habe, in der Verlängerung. Denn dieses Südwestderby hat mittlerweile auch keinen Sieger, zumindest nicht nach 90 Minuten, verdient. Es ging hin und her, 6 Minuten Nachspielzeit gerade angezeigt. Also hier weiter 0:0. Es droht tatsächlich die Verlängerung, 6 Minuten Overtime.
0: Schluss in der Grotenburg in Krefeld. Eintracht Frankfurt gewinnt 11:0 gegen den SC Tönis aus der Oberliga. Gab viele, viele Torschützen, die sich einreihen durften. Könnt ihr alle in der Sportshow-App nachlesen. War eine ganze Menge und dementsprechend erfüllt Eintracht Frankfurt absolut die Pflichtaufgabe, gegen den Oberligisten eine Runde weiter zu sein im DFB-Pokal. Es ist ein für beide Mannschaften irgendwo auch schöner Abend, vor allem für den SC Tönis. Erste Mal im DFB-Pokal mit dabei gewesen und das erste Mal gegen Eintracht Frankfurt gespielt vor so einer Kulisse. Respekt an den SC Tönis und natürlich auch an Eintracht Frankfurt, die 11:0 gewonnen haben in der ersten Runde des DFB-Pokals.
1: Letzte Minute der Nachspielzeit ist angebrochen. Hier im Preußenstadion gibt es noch mal eine Möglichkeit für die Preußen, die hier alles tun, um irgendwie noch mal nach vorne zu kommen. Aber es will bisher nicht so richtig gelingen. Jetzt noch mal der Pressing-Moment auf die Karlsruher Kette. Das Ganze allerdings... Oh, ja, zu hartes Einsteigen und es gibt die rote Karte gegen den eingewechselten Samuel Althaus. Direkt gezückt von Florian Bartstübner gegen Althaus, der da mit voller Intensität auf Vanhanen drauf gesprintet ist. Natürlich einfach nur nochmal an den Ball kommen will, um hier irgendwie eine Torgelegenheit zu erzeugen, dabei zu übermotiviert. Mit der offenen Sohle voll auf den Knöchel von Vanhanen trifft. Das Ganze ist eine harte Entscheidung, wie ich finde, aber eine vertretbare, weil dann doch mit ordentlich Dynamik passiert. Florian Bartstübner hat da überhaupt nicht gezögert, ist direkt in ähnlichem Vollsprint, in dem Althaus auf Vanhanen zugesprintet ist, auf den Münsteraner zu und hat sofort an die Hosentasche gegriffen, hinten rechts und den roten Karton gezückt. Also Münster, ein Mann weniger, Nachspielzeit schon durch. Halbe Minute sind wir drüber. Bin mal gespannt, ob es jetzt wegen der roten Karte noch was extra gibt. Wenn überhaupt, ist das jetzt die letzte Möglichkeit für die Preußen, um mal nach vorne zu kommen. Der lange Schlag von Tikwitsch raus auf die rechte Seite. Aber der rutscht ins Seitenhaus, weil Tarsow da nicht hinkommt. Und das dürfte es dann eigentlich gewesen sein. Genau so ist es. Bartstübner beendet die Partie. Und der Karlsruher SC schlägt Preußen Münster und steht in der zweiten DFB-Pokalrunde. War lange Zeit kein gutes Spiel der Gäste aus Baden-Württemberg. Aber dann haben sie eben so Leute wie Marvin Wanicek im Team, der dann eben per Fernschuss den Dosenöffner für dieses Spiel gibt, zum 1:1 ausgleicht. Und Sebastian Jung legt dann in der 82. Minute nach zum 2:1 Endstand. Die Preußen, ich glaube mal wegen dieser roten Karte, immer noch ein bisschen außer sich. Gibt noch ein paar Diskussionen da auf dem Platz. Sportliche Leiter ist da auch gleich auf Bartstübner zu. Nico Kulis hatte da auch noch mal was mit dem Referee zu klären. Meiner Meinung nach aber alle kniffligen Entscheidungen richtig getroffen worden von Florian Bartstübner. Und so ist es dann eben vorbei. Ein harter Kampf für den Karlsruher SC, der dieses Pokalspiel mit 2:1 in Münster gewinnt.
2: 2 Minuten haben wir noch hier knapp auf der Uhr. In der offiziellen Spielzeit immer noch 0:0. Jetzt der erste FC Kaiserslautern, aber wieder so ein schlampiger Pass von Ritter, beziehungsweise die Verarbeitung in der Mitte von Jadimschi, die war auch nicht optimal. Und deswegen ist der Waldhof wieder dazwischen und ich bleibe dabei. Der Waldhof in der zweiten Halbzeit bisschen näher dran an der zweiten Runde. Erinnern wir uns an den Gregorio-Pfostenschuss. Jetzt gibt es einen Stürmerfoul. Deswegen nochmal aus dem eigenen Abwehrverbund ein Freistoß für den ersten FC Kaiserslautern. Und jetzt geht's da ein bisschen wild daher. Jungs, ihr habt wahrscheinlich noch eine halbe Stunde plus Elfmeterschießen. Macht jetzt keinen Unsinn da unten. Einige Gelbe hat Robert Schröder, der sehr gut diese Partie geleitet hat, hat er verteilen müssen, aber sonst hat er echt alles im Griff gehabt, der erfahrene 40-jährige Referee aus Hannover. Es gibt jetzt nochmal Freistoß, den wird Julian Krahl ausführen aus dem 16er heraus. Und die Waldhof-Fans, die überlegen, hat der FCK vielleicht hier nochmal eine Chance? Langer Ball von Julian Krahl, Kopfballverlängerung, Ritter kommt aber nicht ran. Wundert mich, dass der noch auf der Wiese steht. Ist sonst immer ein Mann, der so nach 80 Minuten die Luft so ein bisschen nicht mehr hat. Und jetzt kommt der Schuss und fast geht er in den Winkel links oben von Marlon Ritter. Da pustet er mal durch. Und da ist Niehuis da und klärt noch mal zur Ecke. Das wäre natürlich eine Nummer gewesen. Marlon Ritter setzt sich da durch und von der 16-Meter-Kante mit dem linken Fuß visiert er da das linke obere Eck an. Ah, nicht so ganz platziert und deswegen ist Niehuis da und kann klären. Und Thorsten Lieberknecht, der rauft sich die Glatze, muss man ja in dem Fall sagen, und kann es nicht glauben, dass dieser Ball nicht im Tor landet. Wird der Eckball nochmal ausgeführt? Ich glaube ja, denn da fliegen jetzt natürlich Fahnen, Bierbecher und sonst noch alles aufs Feld. Da sind ein paar Ordner da und räumen weg. Und Marlon Ritter, ganz gemütlich, legt er sich jetzt den Ball dahin. Und diesmal darf er tatsächlich mal von der linken Seite schießen, der Rechtsfuß. Die Ecken davor, die gab es alle von rechts. Und jetzt kommt dann der Ball in Richtung Tor von Tijmen Niehuis, dem Niederländer. Mal gespannt, ob das jetzt was wird. Marlon Ritter, rechter Fuß. Da pustet er nochmal durch, schiebt jetzt so ein paar von diesen kleinen Pylonen weg. Linker Arm geht hoch. Schröder hat da alles im Blick. Der Fräs ist mit nach vorne gegangen. Der 2,2 Meter Mann setzt auch die Arme ein. Jetzt ist erneut unterbrochen. Jetzt ist der Eckball freigegeben. Na, da habe ich jetzt auch ein Feuerzeug fliegen sehen. Marlon Ritter bringt den Ball nach vorne. Zunächst mal abgewehrt. Nochmal Ritter. Legt sich den Ball zu weit nach vorne. Nochmal Ritter. Bleibt er dran? Nee, bleibt nicht dran. Was macht Schröder? Er pfeift ab. Offizielle Spielzeit ist zu Ende. Und jetzt gibt es da unten eine Massenschlägerei zwischen den Spielern. Eieiei, Jungs, was ist denn da unten los? Elvedi ist dabei, alle sind dabei, jetzt fliegen Bierbecher, einer der FCKler getroffen vom Bierbecher, bleibt da auf dem Boden liegen. Und jetzt habe ich genau die Befürchtung, ist jetzt eingetreten, dass genau das jetzt passiert. Ich kann mir nicht vorstellen, dass hier weitergespielt wird. Der Lauterer steht wieder. Na gut, jetzt müssen wir mal abwarten, was sich hier jetzt entwickelt. Es war doch alles im Rahmen, aber dann sind sie da alle durchgedreht nach dieser letzten Aktion, dem Eckball. Marlon Ritter wird da von seinen eigenen Spieler runtergeführt. Und ich bin sehr gespannt, wie sich das hier entwickelt. Was macht Robert Schröder? Der schaut erst mal, hört sich da an, was sein vierter Offizieller, was der Linesman vielleicht noch zu sagen hat. Und wenn er clever ist, macht er jetzt gar nichts, sondern lässt einfach weiterspielen. Wir haben ja immerhin noch 2x15 Minuten offiziell. Ritter jetzt, ja, das war kein Foul, fand ich, das erste. Wir können uns das jetzt nochmal angucken. Dann wird er da unten in die Zange genommen, fällt hin. Was macht er jetzt? Jetzt kommt da Gregorio mit Ritter und jetzt geht's los. Ja, das war dieser ausführende Punkt und dann ging es dann los. Aber jetzt geht es gleich los, hoffentlich wieder mit Fußball, denn wie heißt es immer so schön im Pokal, wir brauchen ja noch einen Sieger. Jetzt gibt es zunächst mal Karte gegen, Moment, beide, Gregorio und auch Ritter, gelb, und der Keeper kriegt noch gelb, also muss ich mir auch noch notieren. Niehuis, gelb, Gregorio, gelb und Marlon Ritter, gelb. Während jetzt natürlich die Emotionen völlig hochkochen in dieser Partie. Und wir sind tatsächlich in der Verlängerung angekommen. Jetzt gehen die Feuerwerkskörper auch in Richtung Rasen. Also es könnte noch ein bisschen länger dauern, was wir hier heute Abend erleben. Und wir schauen mal, Eintracht Frankfurt souverän weiter. 11:0. Beim SC St. Tönis gewonnen und der KSC auch eine Runde weiter. Ein bisschen mehr gezittert. 2:1 beim Karlsruher, bei Preußen Münster, beim Drittligisten. Wanicek und Jung, die Torschützen. Dikom hatte für Münster die Führung besorgt. Kann ich alles erzählen, weil es hier logischerweise noch nicht weitergeht. Frankfurt weiter und dann haben wir ja noch am Abend um 20.45 Uhr Rostock gegen Stuttgart. Und was macht Schröder jetzt? Er bittet alle in die Kabinen, weil zu viele Gegenstände auf den Rasen fliegen. Also, der Schiedsrichter geht in die Kabine und wir warten mal ab, wie sich das hier entwickelt. Ich nehme jetzt erstmal Schluck aus der Pulle. Aber keine Sorge, ich bin weiter logischerweise für euch da. Jetzt wird hier Kral fast von einem Feuerwerkskörper getroffen. Muss da wie ein... jetzt geht's aber hier. Jetzt kommt die Polizei. Jetzt kommen die Hundertschaften aufs Feld und werden hier... Die Berittenen kommen, also ich sehe 2-4 Pferde mit Reitern logischerweise. Dazu muss man sagen, in Baden-Württemberg, das ist in Rheinland-Pfalz, also über die Brücke, wo der FCK ja auch beheimatet ist, in Rheinland-Pfalz ist es anders. In Baden-Württemberg gibt es noch berittene Polizei. Das ist jetzt hier, fehlen nur noch die Dressur-Karrees oder die Hindernisse und dann könnte man hier ein Springreitturnier machen. Jetzt sind ungefähr gefühlt 500 Polizisten auf dem Rasen. Jetzt geht's da unten zur Sache. Feuerwerk, Feuerwerk, Feuerwerk. Jungs, das will ich nicht sehen, das wollen wir alle nicht sehen. Und deswegen müssen wir mal schauen, wie sich das hier entwickelt. Wird hier heute noch mal Fußball gespielt? Oder erleben wir hier einen vorzeitigen Abbruch? Es hat ja schon so viel Chaos gegeben in diesem Südwestderby. Wir erinnern uns, in der dritten Liga ist das mal so ausgeartet. Da haben Waldhof-Fans in Kaiserslautern am Kreisel vor dem Stadion den da aufgestellten Spielern, da stehen so Betonsäulen, die Köpfe abgeschlagen. Und was machen die FCK-Fans? Sie beschmieren ein lebendiges Schwein mit Waldhof-Parolen und haben das dann in Mannheim platziert. Also der Geschmacklosigkeit und dem Unsinn sind keine Grenzen gesetzt. Und jetzt wird es tatsächlich peinlich. Jetzt hat das Ganze nichts mehr mit Sport und auch nichts mehr mit einem Derby oder mit Hitzigkeit oder Emotionen zu tun. Jetzt wird's kriminell. Und das, liebe Freunde, auf beiden Seiten gehört nicht in ein Fußballstadion, das gehört überhaupt nirgendwo hin. Dass dieser Hass da ist oder diese Rivalität, lass es mich mal so ausdrücken, das mag ich ja noch verstehen, aber das muss doch dann nicht in Gewalt ausarten. Und das hier ist für mich Gewalt, wenn Feuerwerkskörper auf den Rasen fallen. Eben, wie gesagt, die Szene, als Julian Kral gerade mal noch so einem runterkommenden und noch brennenden Feuerwerkskörper da ausgewichen ist. Hundestaffeln, berittene Polizei sind jetzt da unten auf dem Feld, haben da alles abgesperrt, während es aussieht, während hier da einige Feuerwerkskörper lichterloh nicht, aber mit großem Rauch verbunden brennen. So, jetzt kommen die nächsten Polizeistaffeln da aufs Feld. Was ist jetzt da unten los? Also, liebe Freunde, lasst doch uns hier diese Partie bitte zu Ende gehen lassen. Sportlich. Und ihr wisst doch, es gibt in der ersten Runde wie im Finale im DFB-Pokal, da gibt es halt immer einen Sieger. Da kann man sich nicht unentschieden trennen. Das ist peinlich, das hat nichts mit Fußball, das hat nichts mit Sport zu tun. Während hier Günther Sebert gerade eingeblendet wird, die Waldhof-Legende, jahrzehntelanger Spieler, Trainer, Funktionär, der auch mit ganz ernstem Blick, obwohl er im Vorfeld schon angedeutet hat, dass sowas passieren könnte, und man hört es immer noch im Hintergrund, das ist einfach nur peinlich, das hat tatsächlich nichts mehr mit irgendwelchen sportlichen Dingen zu tun. Ich kann mir nur vorstellen, dass vielleicht Schiedsrichter Schröder diese Partie gar nicht mehr anpfeift. Dann hätten wir auch ein Novum im DFB-Pokal. Also ich kann mich nicht erinnern, dass da mal ein Spiel nicht ordnungsgemäß an einem Tag zu Ende gebracht wurde. Kann mich da aber auch täuschen. Also so weit bin ich in den Annalen da nicht drin. Chaos, wie gesagt, auf den Rängen. Raketen aus dem Gästeblock auf die Haupttribüne. Da wollten dann Mannheimer Fans aufs Feld stürmen. Pfefferspray im Mannheimer Block. Das ist die Polizei, die das eingesetzt hat. Und da brennen immer noch irgendwelche Feuerwerkskörper in der Nähe des Elfmeterpunktes vor dem Tor, in dem in der zweiten Halbzeit Taimen Nihus, der Waldhöfer, gestanden hat. Und da kann eigentlich gar kein Fußball mehr gespielt werden. Denn da werden wahrscheinlich auch Brandlöcher im Rasen nachher zu sehen sein. Jetzt gibt's mal wieder eine Durchsage vom Stadionsprecher, aber was soll der gute Mann machen? Die ganze Nummer ist bereits eskaliert und, liebe Freunde, das geht einfach nicht. Ich muss mich da wiederholen. Auch, wie gesagt, wenn ich so etwas, nicht in dem Ausmaß, aber ich habe natürlich mit vielem gerechnet. Das ging ja schon los. Die ganzen Vorwarnungen. Es gab heute den Fanmarsch aus Ludwigshafen in Richtung Mannheim. Da war alles dicht. Und jetzt im Karl-Benz-Stadion ist zur Zeit an Fußball nicht zu denken. Da unten stehen über 100, 200, wenn nicht noch mehr, Polizisten und Security und Berittene, die die Heimkurve so ein bisschen absichern. So, jetzt kommen wieder Gesänge, die ich nicht zitieren möchte aus dem FCK-Block. Das sind doch alles Jungs, die teilweise Abitur haben, die studieren oder wer auch immer. Hilfe, das sind alles Gesänge. Da würde ich mich persönlich für schämen. Also, na gut. Wir lassen mal so ein bisschen gerade die Atmo stehen, während die Berittenen sich so ein bisschen nach hinten verzogen haben. Die stehen jetzt in der Mitte der Hälfte, der einen Hälfte von uns aus links. Und davor haben sich zwei Spaliere gebildet. Zum einen Polizisten in Kampfmontur, also so richtig mit Helm, wie bei Demos. Dann kommt eine Reihe mit Ordnungspersonal. Und dann kommen nochmal Polizisten ebenfalls mit Helm, Schlagstock und allem, was dazugehört, mit Hunden. Also die Hundestaffel ist auch auf dem Platz. Da tun mir die armen Hunde leid, obwohl die ja einiges gewöhnt sind. Und auch die Pferde, aber auch die sind ja durch jahrelanges spezielles Training geschult, dass sie hier sowohl mit allen Geräuschen als auch mit Hindernissen, die da kommen. Und jetzt sehen wir hier gerade die Durchsage, also die haben wir jetzt mitbekommen. Also es gibt jetzt erstmal die Spielunterbrechung und die letzte Warnung, die wird jetzt gleich auch ausgesprochen. Und wenn die immer noch keine Wirkung hat, dann droht Robert Schröder, der Schiedsrichter, und sein Team mit einem Spielabbruch. Und liebe Leute, wenn ihr mich fragt, das wäre die einzig vernünftige Nummer. Obwohl, und das ist natürlich auch die Gefahr, wenn diese Partie hier abgebrochen wird, dann möchte ich nicht zu denen gehören, die sich dann als Fan aus dem Stadion, wohin auch immer, Richtung Bahnhof oder sonst wohin begeben. Also da gleicht wahrscheinlich dann Mannheim einer Hochsicherheitszone bei diesem, früher hat man sogar Hochrisikospiel gesagt, mittlerweile heißt es Risikospiel. Jetzt hören wir die Auf Wiedersehen rufe, während die Polizisten zumindest mal diese eine Staffel da hinten auf der Gegenseite sich so langsam aufmacht, den Platz zu verlassen. Also eventuell hat ja diese letzte Warnung, die in der Kabine nochmal ausgesprochen worden ist, und der Stadionsprecher hat die dann auch vermittelt, eventuell hat ja diese letzte Warnung so ein bisschen gefruchtet. Während jetzt die Polizisten eine exakte Linie auf der 16er und auf der Verlängerung über das gesamte Feld bilden, sieht es da vor dem Tor der Waldhof-Fangruppierung aus wie nach einer gewonnenen Meisterschaft. Da fliegen überall Sachen auf den Rasen. Und jetzt, denke ich mal, wird auch die zweite Staffel der Polizisten angeführt da vorne den Rasen verlassen. Ich sehe noch die vier

Und das Chaos scheint jetzt zunächst mal weiter zu gehen. Es gibt immer noch keine aktuellen Informationen. Also Polizei, habe ich den Anschein gehabt, als wäre sie so langsam abgerückt. Aber das war wohl nur ein Verschieben. Denn die stehen da immer noch gestaffelt, jetzt allerdings auf dem Rasen, während die Reihe, die ich eben geschildert habe, immer noch am 16er aufgebaut ist und auch auf der Längsseite, allerdings da mit einem kleinen Abstand. Und jetzt bin ich sehr gespannt, ob sich das Ganze tatsächlich wieder so ein bisschen beruhigt. Mannschaften logischerweise immer noch in den Katakomben, klar. Immer noch alles offen, ob es hier weitergeht oder nicht. Wir halten euch da natürlich auf dem Laufenden, während wir uns ja jetzt schon fast der vierten Freitagspartie nähern. Haben wir uns auch anders vorgestellt. Hansa Rostock, der Drittligist, übrigens am vergangenen Wochenende nach 1:3 Rückstand ein 3:3 geholt, eben gegen jenen Waldhof, der hier heute Abend im Einsatz ist. Der trifft auf den VfB Stuttgart, für die Stuttgarter ja die Pflichtspielpremiere. Da geht es ja in der Bundesliga erst am kommenden Wochenende los mit dem ersten Spieltag. Da bin ich auch sehr gespannt. Da gibt es ja so viele Themen, die beackert werden. Bei den Bayern, wie geht's Musiala und so weiter. Die Neuzugänge, die sich überall präsentieren. Die Wechsel, die eventuell noch anstehen. Da natürlich auch immer wieder in die Sportschau-App gucken oder auf die Sportschau-Seite gehen. Alle Neuigkeiten aus allen Ligen natürlich auch hier bei uns. Und ich würde euch ja gerne hier schildern, ob es hier noch einen Sieger gibt, der in die zweite DFB-Pokalrunde einzieht. Aber ich habe so ein bisschen den Glauben verloren, denn da unten auf dem Spielfeld hat sich in den letzten 15 Minuten aber so gar nichts geändert. Die von mir geschilderten Aufstellungen gibt es immer noch. Eine Polizeistaffel steht da in Höhe des der Mittellinie. Dann ringsherum, und das ist nicht nur die Stirn, sondern auch die Kopfseiten, ringsherum haben sich Polizisten aufgestellt mit dem Blick in die oder auf die Tribüne. Die schauen, dass da nichts Verbotenes passiert. Dann haben wir noch die Pferde, die auch noch in jeder Hälfte postiert sind. Und dann warten wir ab. Wir können nichts weiter als warten. Und ich werde euch natürlich direkt mitteilen, wenn es hier zur Spielabsage oder Unterbrechung kommt. Ja, Unterbrechung haben wir ja schon, wenn es zur Absage kommt oder Abbruch. Ja, der FCK, also schon entgegen Karlsruhe, wird sich der Finanzchef schon gewundert haben. Oh, da muss er wieder mal ein paar tausend Euro rüberlegen, denn über die gesamten 90 Minuten ein Pyro-Abbrennen der FCK-Fans, was man lange nicht gesehen hat. Und jetzt schon wieder. Also das wird eine teure Saison für den ersten FC Kaiserslautern. Mein Vorschlag wäre ja, sowas eher in talentierte und erfahrene Spieler zu stecken. Aber dann müsste man gezielt die Jungs und Mädels natürlich auch, denn mittlerweile bei den Hardcore-Fans auch viele Frauen und Mädchen. Und die müsste man dann praktisch in Regress nehmen, dass sie zur Kasse gebeten werden. Aber das ist ja auch noch nie passiert oder ganz selten passiert. Schwieriges Thema, können wir stundenlang drüber diskutieren. Jetzt, wie gesagt, warten wir hier weiter ab. Da kommt nochmal eine Durchsage.

0: gefahren wird. Also
1: weiter viele Einsatzkräfte. Also ein paar beruhigende Worte des Stadionsprechers an die Fans. Und mal gespannt, ob jetzt gleich ein Abrücken festzustellen ist. Einige der Polizisten sind da jetzt im Austausch. Oh, der Kapitän ist mal wieder raus und hat sich mal die Gemengelage angeschaut. Jetzt kommt Bewegung in die Reiterstaffel. Die vier Pferde machen sich jetzt auf den Weg. Ja, das ist alles eine Situation, die man natürlich eventuell erwartet hat. Alles sehr schwierig. Und es gab wohl auch Schlägereien auf Seiten der Mannheim-Fans mit Polizisten. Und das ist natürlich immer ein No-Go. Deswegen kam auch das Pfefferspray, das habe ich eben ja mal erwähnt, zum Einsatz. Jetzt sehen wir gerade Thomas Sengen mal, den Geschäftsführer. Der winkt nur ab, schüttelt den Kopf. Kann alles auch nicht mehr nachvollziehen. Ja, wie gesagt, Emotionen, alles gut. Hitzige Derbys, alles gut. Von mir aus auch mal das ein oder andere Foulspiel. Aber das, was sich hier die Fans erlauben und was die Fans hier abziehen am heutigen Abend im Karl-Benz-Stadion, das ist ein No-Go, das geht entschieden zu weit. Und wenn Polizisten und Ordnungskräfte angegriffen werden, dann ist eine Eskalationsstufe erreicht, die wir nicht sehen wollen und die auch geahndet werden muss. Und für mich wäre es tatsächlich konsequent, auch um da mal den Mannschaften zu zeigen, so geht es nicht, einfach diese Partie abzusagen und zu wiederholen vor leerem Stadion. Punkt, Ende, aus. So, jetzt habe ich mich dezent aufgeregt, während die Polizisten tatsächlich jetzt, ich habe den Eindruck, sie verlassen jetzt tatsächlich mal das Feld. Und ich bin mal sehr gespannt. Ich habe ja eben erzählt, mal, dass Lukas Klünter auch mal kurz draußen war. Der hat natürlich das Gespräch mit den Fans gesucht. Aber da weiß man natürlich, das ist nicht immer einfach, an wen man da kommt. Da gibt es ja diese Fansprecher, die da meistens in vorderster Linie stehen. Nur irgendwann.

damit hier, vielleicht werden ja die Feuerwerkskörper auch mit den Regenschirmen abgefangen, aber ich will mich jetzt da überhaupt nicht lustig machen über dieses Chaos, was hier am heutigen Abend geherrscht hat. Lockeres Training jetzt beim FCK. Und auch die Waldhöfer sind schon wieder draußen und wir warten weiter ab. 0:0 steht's, das wollte ich auch noch erwähnen. Und wir sind immer noch bei der Partie SV Waldhof Mannheim gegen den 1. FC Kaiserslautern. Pünktlicher Start war 18 Uhr tatsächlich. Dann haben wir erstmal eine Unterbrechung gehabt wegen Pyros und Feuerwerk. Dann lief die erste Halbzeit mit ein paar Chancen auf beiden Seiten. Dann war Pause, zweite Halbzeit mit der besten Chance des Spiels durch Gonzalo Gregorio, den Neuzugang beim SV Waldhof. Pfostenschuss wäre Kral nicht mehr rangekommen. Also in der Situation, das war eine Viertelstunde vor Schluss, sehr viel Glück für den 1. FC Kaiserslautern, während der Portugiese Rui Mota, der Trainer der Waldhöfer, eine andere Methode gewählt hat. Er ist im Austausch mit einem seiner Co-Trainer, während Herr Lieberknecht ja eben mal kurz meditiert hat. Muss, glaube ich, alles sein. Jeder geht mit so einer Situation andersrum. Jetzt sind die kleinen Waldspiele zu Ende. Jetzt hat der FCK ein kleines Sprinttraining noch angezogen, so kleine Steigerungsläufe von der Grundlinie. Julian Kral wird da nochmal eingeschossen. Und jetzt ist auch Robert Schröder wieder da. Dem muss ich ein Kompliment aussprechen. Der hat das Ding hier heute bislang. Der macht jetzt auch noch so ein paar Gymnastikübungen, damit er auch noch mal bereit ist für die anstehenden 30 Minuten mindestens. Dem muss ich tatsächlich mal loben. Der Mann aus Hannover, der 40-Jährige, hat das Ding sehr gut geleitet und hat die ein oder andere gelbe Karte zurecht verteilt, hat aber nicht übertrieben mit den Bestrafungen. Also so stelle ich mir das Ganze vor. Jetzt bilden die Lauterer nochmal einen Kreis und da sind dann alle nochmal mit dabei. Auch die, die mittlerweile ausgewechselt worden sind. Und das sind ja tatsächlich schon einige. Ich gehe sie gerade, bevor es losgeht, nochmal durch. Also auf Seiten der Lauterer. Murphy gekommen und Kanate, die kamen nach gut einer Stunde für Haas und Berisha, der wieder sehr blass blieb heute. Fries und Jadimci, auch die sind mittlerweile in der Partie. Vier Wechsel mittlerweile oder bislang auch beim Waldhof. Gonzalo Gregorio, der Mann mit dem Pfostenschuss. Till, der Luxemburger, Michel und auch Mikkels sind reingekommen. Ulbricht, Thalhammer, Bierschenk und Asalari, der eine gute erste Halbzeit spielte, der ist draußen. Schiedsrichter gespannt in der Mitte, wird nochmal gleich gelost, klar, 2x15. Und Schröder kann noch lachen, das finde ich gut. Und Klünter und Ritter, da gibt es auch nochmal eine freundliche Begrüßung. Also so, Jungs, so kann das doch jetzt starten. Robert Schröder nimmt es noch mit einem Lächeln. Mir war das Lachen wirklich, muss ich tatsächlich zugeben, vergangen, als ich da diese Szenen gesehen habe, Polizisten anzugreifen. Das geht gar nicht. Und jetzt die Platzwahl. Und jetzt hören wir im Hintergrund auch schon wieder Pfiffe und sonst was. Und was macht Marlon Ritter? Der will natürlich in der zweiten Halbzeit der Verlängerung, das macht er halt immer, genau wie in den Spielen, auf seine Fans spielen. Und ich glaube, es ist sogar gelungen, denn er hat wohl die Platzwahl gewonnen und überlässt dem Waldhof den Start. Die spielen also in den ersten 15 Minuten auf das Tor von Julian Kral. Und das könnte, obwohl es heute nicht der Fall war, könnte ja vielleicht nochmal für so ein bisschen Motivation sorgen. Es kann natürlich auch sein, dass sich beide auf ihre Elfmeterschützen verlassen. Wer weiß das schon? Und wir schauen natürlich auch noch mal auf die Auswechselbank bei Waldhof. Da sitzt unter anderem ja natürlich auch noch ein Terence Boyd. Den habe ich ja noch gar nicht erwähnt in diesem Spiel. Klar, er kam noch nicht zum Einsatz, aber das ist natürlich auch noch eine Erwähnung wert. Warten wir erstmal den Anstoß ab. 20.38 Uhr. Meine liebe Leute, was ist das hier für eine Partie?
Wir gehen tatsächlich in die Verlängerung. Na komm, Robert Schröder, jetzt pfeift das Ding an. Er guckt dann nochmal zu beiden Keepern. Und jetzt, ihr habt's gehört, der Anpfiff, erste Halbzeit der Verlängerung. Waldhof Mannheim gegen den 1. FC Kaiserslautern. 0:0 der Spielstand. Angriff über Kanate. Der 1. FC Kaiserslautern auf dem Weg nach vorne. Yadimci hat nach rechts gelegt. Ball kommt wieder in die Mitte. Jetzt haben sie ihn verloren. Noch ein Wort zu Terence Boyd. Der wird, glaube ich, mit Sicherheit noch kommen. Gegen seinen Ex-Club, den er ja sogar auf dem Unterarm tätowiert hat. Flanke kommt in die Mitte. Nihus ist da, kann klären. Bevor da Yadimci, der eingewechselte Offensivspieler auf Seiten der Lauterer, eingreifen kann. Nihus mit kurzem Abstoß, abgefangen zunächst mal vom FCK, jetzt aber die Waldhöfer dazwischen. Ah, jetzt der 1. FC Kaiserslautern über Murphy, den Neuzugang, den Iren, nochmal abgelegt auf Kanate, der auf der linken Außenbahn. Kanate geht ins Dribbling mit dem linken Fuß, kommt die Flanke in die Mitte, Eckball. Eckball für den 1. FC Kaiserslautern und Thorsten Lieberknecht ist aus seiner Meditation erwacht. Lautstarke Anfeuerung an sein Team. Ja, auch wenn der gebürtige Pfälzer Lieberknecht, der ja beim FCK gespielt hat, damals für eine Saison auch beim Waldhof und der hat schon gewarnt, es wird genau das Spiel, was er hier, glaube ich, heute sieht. Das Außenrum lassen wir mal weg. Ritter mit dem Eckball in die Mitte, kommt herein. Nah vors Tor, geklärt von Polte. Und es gibt gleich den nächsten. Also das ist für mich so ein Lichtblick, habe ihn oft erwähnt. Moritz Polte, 18 Jahre alt. In dieser Verteidigung macht er einen super Job, der Neuzugang vom BFC Dynamo. Marvin Ritter, jetzt bitte nicht diese Provokation mit bisschen Verzögerung beim Eckball. Leg dir das Ding hin und schlag's rein. Sonst werden die Waldhof-Fans nochmal verrückt. Er legt sich in ihn hin, Anlauf, wartet, linker Arm geht hoch, rechter Fuß, Ball kommt herein an den Fünfer, Kopfball, Abwehr, Nachschuss, Jolie! Den hat er Volley genommen, aber nicht gut getroffen. Geht 2-3 Meter links am Pfosten vorbei. Abstoß von Nihus schon ausgeführt. Landet aber bei den Lauterern, die aber die Kugel auch nicht an den eigenen Mann bringen. Jetzt hoppelt der Ball eher so im Mittelfeld. Waldhof hat ihn sich da auf der halblinken Seite zurückerobert und baut da jetzt den nächsten Angriff auf, aber das ist das Spiel vom Waldhof über die gesamten 90 plus gewesen. Immer mal so ein bisschen abwarten und nicht vergessen, die beste Chance, die hatte tatsächlich auch der SV Waldhof Mannheim. Gonzalo Gregorio an den Pfosten in der 74. Jetzt kommen sie über die rechte Seite, über Müller. Der hat die Flanke aber nicht in die Mitte gebracht, aber der Gegenangriff, der läuft auch nicht. Waldhof hält da den Ball nicht im Spiel. Der eingewechselte Till, der Mann aus Luxemburg, der kann ihn da vor der Auslinie nicht mehr erreichen. Und somit gibt es vor der eigenen Trainerbank Einwurf für den 1. FC Kaiserslautern. Jakob Rasmussen, der Däne, mit dem Ball nach vorne gespielt. Kopfballverlängerung von Kanate, der erhält die Kugel wieder. Kanate, das ist ein guter Faktor, dieser schnelle, wieselflinke Außenstürmer, den es aber auch immer wieder nach innen zieht. Jetzt hat aber der SV Waldhof da die nächste Möglichkeit, ist aber von Paul Jolie abgefangen worden. Kein Foulspiel, oder doch? Jetzt kommt der Pfiff von Schröder. Da beschwert sich der zweite 18-Jährige aus dem Abwehrverbund der Waldhöfer, der Außenmann Daniel Cremo. Ja, das ist halt ein Foul, wenn man mit der Hand den Gegenspieler im vollen Lauf wegdrückt. Da muss man sich dann nicht beschweren, dass es einen Freistoß gibt. Den hat auch Robert Schröder gepfiffen und Julian Kral übernimmt das Ganze. Halb rechte Position, langer Hieb in die gegnerische Hälfte. Zunächst die Kopfballverlängerung.
die aber dann von Yadimchi nicht ankommt. Und der Waldhof wird aber jetzt sehr in die eigene Hälfte gedrängt, weil Lautern jetzt ein bisschen Druck macht. Wollen wir mal abwarten, wie sich das entwickelt. Murphy, ausgeliehen von Newcastle, der Ire. Ja, jetzt geht's da auf engstem Raum hin und her und endet mit einem Einwurf für den ersten FC Kaiserslautern. Den wird jetzt Murphy ausführen. Alex Murphy. Knapp 90 Kilo. Ja, jetzt hat Schröder runtergezählt und das hat eben ein bisschen zu lange gedauert. Also auch wenn wir hier keinen Videoassist in der ersten Runde haben, 5 Finger an der Hand hat auch Robert Schröder. Und die setzt er hier ein. Eieiei, was war das denn jetzt für ein Pass des SV Waldhof aus der eigenen Hälfte? Das war ein Querpass ins Aus von rechts nach links. Und somit hat der FCK jetzt wieder die Möglichkeit, sind schon auf der Außenbahn mit Yadimchi. Der hat aber 2 Jungs gegen sich und bringt den Ball dann selbst ins Tor aus. Und deswegen Abstoß vom Kasten von Timon Niehuis. 6 Minuten vorbei, immer noch 0:0 und frohe Kunde, liebe Freunde. Es ist noch nichts passiert. Keine Pyro, kein Feuerwerk, kein Bierbecher, keine Fahnenstange. Ich will es nicht beschreien, aber so darf es gerne weitergehen. Abstoß von der 5-Meter-Linie, Niehuis. Da waren sie alle froh, dass er wieder fit ist. Musste ja in Rostock bei diesem 3:3 pausieren. Wurde dort von Jan Niemann gar nicht so schlecht vertreten. Allerdings konnte der Waldhof da eine 3-1-Führung nicht ins Ziel bringen. Endstand 3:3. Dennoch nimmt man noch das 2:1 vom Anfang mit, vom ersten Spieltag. Ein sehr gelungener Start ins Fußballjahr oder in die neue Saison der dritten Liga. Immerhin schon 5 Tore geschossen. Der FCK immer noch keins und wir sind schon in dem dritten Pflichtspiel. Haben allerdings auch noch keins kassiert, das muss man auch immer mal wieder sagen. Julian Kral, jetzt fast 4 Spiele, oder es sind ja 4, wir sind ja schon in der Verlängerung. Ne, 5 sind es sogar schon. 5 Spiele saisonübergreifend, wo die Null stand. Chapeau, jetzt der FCK, wird gehalten, müsste gelb geben. Achtung, Achtung, Robert Schröder. Genauso sieht's aus. Müller kassiert die gelbe Karte, also auch er jetzt. Vorbelastet Joey Müller, kam von Roda Kerkrade, hat früher mal auf Schalke gespielt. Also jetzt geht den Jungs, die in der Startelf standen, und er stand heute zum ersten Mal da. Jetzt geht denen auch so ein bisschen wahrscheinlich in der 8. Minute der Verlängerung. Und wenn man dann die Nachspielzeiten mitnimmt und die Pausen, die wir hatten, also das sind ja fast schon 2 Fußballspiele, dass die hier auf dem Platz stehen. Jetzt geht denen wahrscheinlich auch so ein bisschen gleich oder jetzt schon die Luft aus. Das kann man natürlich verstehen, logischerweise. Naja, warten wir ab, wie es weitergeht. Ball noch erreicht von Yadimchi, der bringt den flach in die Mitte. Eckball. Der nächste Standard. Und wieder Ritter. Vielleicht sollte mal, ich will ja jetzt nicht von außen den Jungs da unten vorschreiben, was sie zu machen haben, aber ich würde jetzt vielleicht mal eine andere Variante wählen. Ritter bringt jetzt gefühlt den 10. Eckball in die Mitte und es war noch nicht ein gefährlicher dabei. Am Anfang haben wir mal so ein paar Flanken von Jolie gesehen. Ritter übrigens auch mit einer großen Chance. Volley-Abnahme, die hat er aber nicht richtig verwerten können. Jetzt kommt der Eckball in die Mitte. Ja, da greift Niehuis zunächst einmal vorbei, aber da ist sonst auch keiner mehr dran. Deswegen geht der Ball auf der anderen Seite ins Tor aus. Also wieder so ein harmloser Eckball. Da wünsche ich mir so ein bisschen mehr Variationen. Alle Eckbälle von Ritter, ob von rechts oder von links, sind jetzt per Flanke vors Tor gekommen und keine war gefährlich. Also entweder spielt man so ein Ding mal kurz oder man überlässt mal an jemanden, den die Waldhöfer vielleicht nicht so auf der Rechnung haben. Aber ist gut gesagt von außen und deswegen nur ein gut gemeinter Tipp. Abstoß hat ein bisschen gedauert, jetzt vom Kasten von Niehuis, der in seinem Textmarker gelben Trikot und der Hose auch in den nebligen Zeiten der Pyros immer zu erkennen war. Also
Vielleicht muss man im Derby nächstes Mal nur in Textmarker-Trikots spielen. Aufbauspiel der Lauterer gestoppt vom SV Waldhof Mannheim. Da geht's jetzt ab. Kaum sage ich's, geht's wieder hinten rum. Till ist das der Luxemburger, das hat er gut gelöst. Hat so einen kleinen Dreher gemacht und hat jetzt auf die linke Außenbahn abgelegt. Da gibt's vielleicht den Schussversuch. Den gibt's auch ganz knapp vorbei. Da wird Eckball gefordert. Und da gibt's tatsächlich auch den Eckball. Ja, das war eine gute, eine wirklich sehr angenehme Aktion von Mickels, der eingewechselt worden war in der 77. Kein Abseits. Rasmussen hatte das aufgehoben und dann aus 17 Metern aus halblinker Position mit rechts der Schuss, der da am Tor vorbeigeht, aber noch leicht abgefälscht wurde. Und deswegen gibt es hier den Eckball. Ah, ich glaube, die Fingerspitzen von Herrn Kral waren da noch dran. Ah, jetzt versuchen es die Waldhöfer. Vielleicht mal mit einer kurzen Ecke. Genauso sieht's aus. Till wieder auf Mickels. Till, der Luxemburger, kriegt den Ball zurück mit dem linken Fuß in die Mitte geflankt. Abwehr ist da. Immer noch Ballbesitz für den Waldhof. Jetzt geklärt. Der Konter könnte laufen, wenn es denn schnell geht. Aber die Waldhöfer sind auch in dieser 11. Minute der Verlängerung sehr schnell wieder hinten. Kein Foul und der Gegenangriff läuft. Eieiei, jetzt ist plötzlich wieder die zweite Luft da und das gilt für beide Teams. Jetzt der Waldhof, über die linke Außenbahn kommen sie, könnte der Pass in die Mitte kommen, wird aber in die Mitte gespielt, Schuss, oh, wo geht der denn hin? Das war wieder Mickels, aber der Schuss, ja, da wollen wir nicht näher drauf eingehen, der ist ihm völlig verunglückt, der Mann, der für Ruanda international spielt und vom FK Zira gekommen war. Das liegt, liebe Freunde, in Aserbaidschan. Ja. Ich habe mich so ein klein wenig vorbereitet, auch wenn nicht immer alles stimmt, was ich hier heute erzähle. Aber der Waldhof, er versucht es jetzt und hat einen Wurf noch in der eigenen Hälfte. 12 Minuten vorbei, 3 Minuten noch. Dann bleiben nur noch 15 bis zum Shootout, wie es auf Neudeutsch ja immer so schön heißt. Dann haben wir hier tatsächlich ein Elfmeterschießen. Und für mich als Reporter ist es tatsächlich eines der dann wohl längsten Spiele, wenn man die Zeit sieht. Wir haben wohlgemerkt um 18 Uhr begonnen mit dieser Partie. Ja, ja, das ist DFB-Pokal, das ist das Derby. Und parallel kann ich euch auch noch erzählen, 7 Minuten vorbei bei Rostock gegen Stuttgart. Die Partie hat um 20:45 begonnen und auch da steht es noch 0:0. Aber wir haben immerhin schon 103 auf der Uhr und naja, das ist ein kleiner Unterschied. Wir sind wieder zurück beim Südwestderby und so lautstark wie jetzt von den Rängen, so kann es gerne bleiben. So, jetzt nochmal der Waldhof über die linke Seite. Anderthalb Minuten noch in der ersten Halbzeit der Verlängerung. Ja, der Waldhof will hier, oh, kaum sage ich, es gibt diesen Fehlpass von Mickels ins Seitenaus. Und jetzt gibt es nochmal einen Wechsel. Und jetzt kann ich mir gut vorstellen, ah ne, erst kommt, ich dachte schon, Herr Beuth würde sich da irgendwie bereit machen. Aber erst gibt es den Wechsel für den ersten FC Kaiserslautern. Paul Joly hat Feierabend heute in der Startelf gestanden. Für ihn kommt Leon Robinson in die Partie hinein. Auch ein ganz interessanter Mann, hat sich in dem letzten Jahr so richtig in der zweiten Liga etabliert. Hat davor in der Oberliga gekickt und kam ein Jahr zuvor ohne jemals eine richtige NLZ-Ausbildung gemacht zu haben von Gau Odernheim aus der Verbandsliga. Interessant. Der Waldhof versucht es dann nochmal in den letzten 30 Sekunden dieser Verlängerung. Ich habe jetzt
in der ersten Halbzeit. Ich habe jetzt keine großartigen Anlässe verfolgt, die eine Nachspielzeit mit sich ziehen. Şahin jetzt nochmal mit dem Foulspiel, nochmal Freistoß für den SV Waldhof, schnell ausgeführt. Nee, erstmal zurückgelegt. Till legt den Ball zurück, jetzt geht's weiter. Wieder der Luxemburger auf der rechten Seite gegen Şahin, setzt sich da durch und wieder gibt's Einwurf. Und jetzt ist Feierabend, pünktlich auf die Sekunde. Robert Schröder und liebe Jungs auf den Tribünen, auch so kann man ein Fußballspiel beobachten, indem man einfach anfeuert, indem man singt, auch wenn die Texte nicht immer jugendfrei sind. Aber okay, gehen wir nicht mehr drauf ein, was war, ist gewesen. Unterbrechungen gab es viele. Während wir hier das komplette Trainerteam sehen, unter anderem Mike Wunderlich, das ist ja einer der neuen Co-Trainer von Thorsten Lieberknecht, der Ex-Spieler. Der ist auch so ein bisschen geholt worden für die Standards und um die Jungs so ein bisschen heiß zu machen. Also Standards, da habe ich ja eben mal die Eckbälle angesprochen von Marlon Ritter, da gibt es mit Sicherheit noch Verbesserungsbedarf oder Variationsbedarf. Aber vielleicht hat er ja auch Elfmeter mit den Jungs geübt. Könnte ja heute von großem Vorteil sein in dieser Partie, die jetzt gleich in die offiziell letzten 15 Minuten geht. Und dann könnte es tatsächlich sein, während hier die ersten Krämpfe behandelt werden. Das wundert mich allerdings jetzt, dass der Luxemburger Till sich da schon auf den Boden gesetzt hat. Also der ist ja erst eingewechselt worden. Also irgendwie, naja. Es ist vielleicht dann doch in dem Kessel da unten auf dem Rasen durch die vielen Feuerwerke, auch die, was die Luft angeht, nicht mehr so ganz prickelnd. Auch wenn, und da muss ich jetzt ein Lob aussprechen, aber muss es denn immer die allerletzte Verwarnung sein, um dieses unsinnige Abbrennen zu verhindern. Auf jeden Fall war es jetzt in den 15 Minuten friedlich und wir hoffen natürlich, dass das so bleiben wird für die letzten 15 und auch eventuell für das Elfmeterschießen, was man natürlich schon im Hinterkopf hat, denn so richtig glauben, ich weiß nicht, ob da noch einer an ein Tor glaubt. Aber gut, Fußball ist Fußball, es kann so viel passieren. Und 15 Minuten sollten alle mal reichen, um noch, wenn man sich denn mal so ein bisschen bemüht, die eine oder andere Chance zu kreieren. Wir nähern uns der 21-Uhr-Marke und das bedeutet, wir sind seit 3 Stunden hier aktiv bei dieser Partie, die von der Spannung lebt. Auch eine schöne Floskel. Und jetzt der Anpfiff. 15 Minuten. Der Countdown läuft zum Penalty-Schießen, zum Elfmeterschießen. Das sind ja eigentlich keine Strafstöße nach der Verlängerung. Das sind ja eigentlich Goodies, die man dann noch hat. Was gibt's jetzt? Es gibt Freistoß für den FCK. Trikot ziehen, sagt Robert Schröder. Was macht er jetzt? Ja. Mikkels, lass den Ball fallen. Du hast schon gelb. Ist auch so ein schöner Spruch. Der hat schon gelb, aber der hat tatsächlich schon gelb. So, dann schauen wir, ob hier noch was geht. Das war nicht gut. Und deswegen gibt es Abstoß vom Kasten von Nihus. Da hebt Ibrahim Kanate zwar den rechten Arm und bedankt sich für diese Flanke, aber was macht er draus? Er legt sich den Ball viel zu weit vor und der landet hinter der Grundlinie im Tor aus. Und deswegen überhaupt keine Probleme für die Abwehr des ersten FC Kaiserslautern. Weiter geht's, sagt Kröder, da ist einer der Waldhöfer. Der eingewechselte Gregorio. Das war der mit dem Pfostenschuss nach 74 Minuten. Das kann ich nicht oft genug erwähnen, denn das war wirklich eine Großchance. Allerdings Tami Seta, der Neuzugang aus Kaiserslautern, der hatte
auch einen Pfostenschuss. Das war allerdings schon in der ersten Halbzeit. Aber ansonsten war es eine Partie ohne wirklich große Höhenpunkte. Das muss man ganz klar hier, während die ersten zwei rum sind beim 0:0, muss man ganz klar sagen. Und so 0:0 entsteht ja auch nicht ohne Grund, sage ich jetzt mal. Jetzt der Pass in die Mitte, gespielt, aber gute Abwehraktion von Elvedi. Immer noch Ballbesitz, Klünter, der Kapitän, legt den Ball in die Mitte, aber die Abwehr ist da. Kunze mit nach hinten gelaufen, nochmal die Chance für den SV Waldhof Mannheim. Der Schuss kommt, wird abgeblockt, Handspiel wird reklamiert. Kein Handspiel, sagt Robert Schröder. Und ich glaube, da geht immer so der Reklamierarm überhaupt erstmal hoch. Wohlwissend, dass man hier keinen Videoassist hat. Aber Schröder ließ sich da überhaupt nicht drauf ein und ich glaube, er hat völlig richtig gehandelt. Jetzt wieder der FCK und es ist ja schon Wahnsinn. Marlon Ritter immer noch auf der Wiese und wir haben schon die dritte Minute in dieser zweiten Hälfte der Verlängerung. Einwurf für den ersten FC Kaiserslautern von der linken Seite in Höhe der Strafraumlinie. Ja, komm, das muss schneller gehen. Eben wurde schon mal einer zurückgepfiffen, weil es zu lange gedauert hat. Ballbesitz, Einwurf kurz ausgeführt, Rasmussen nochmal auf links gespielt, könnte den Ball wieder zurückbekommen, macht er auch. Und was ist das denn wieder für ein Pass? Menschenskinder! Ich glaube, dem gehen auch die Körner so ein bisschen aus jetzt, dem Dänen. Und noch haben sie 12 Minuten auf der Uhr und damit halt auch 12 Minuten Zeit. Thorsten Lieberknecht, der Mann mit der Kurzmeditation vor der Verlängerung, klatscht nochmal in die Hände, die er jetzt in den Hosentaschen versenkt hat, mit seinem dunkelroten FCK-Hoodie, schwarze Hose drunter. Ein bisschen kühler geworden jetzt, aber das mag den Spielern entgegenkommen. Marlon Ritter, das war mal ein gescheiter Pass auf die Außenposition. Yadimci. Yadimci treibt den Ball, halblinke Position, immer noch Yadimci. Schuss wird abgefälscht, Eckball. Ah, da hat er so ein bisschen lange gewartet, bis er den Schlenker in die Mitte machte und dann war ein Abwehrbein dazwischen. Vielleicht hätte er auch auf links ablegen können, war auch noch einer mitgelaufen. Aber im Nachhinein völlig wurscht, wir sind in der Gegenwart und die heißt nächster Eckball. Und ich bleibe dabei, immer die gleiche Variante und vielleicht straft er mich ja jetzt Lügen, der Marlon Ritter, und bringt meinen gescheiten Ball in die Mitte. Mit rechts von der rechten Seite, also vom Tor weg. Ball kommt auf den langen Pfosten. Kopfballchance auf der Linie geklärt. Eieieiei. Kuimo, der 18-Jährige, klärt diesen Kopfball auf der Linie. Das war die Chance für den ersten FC Kaiserslautern, hier in Führung zu gehen nach diesem Eckball von Ritter. Man muss ihn nur so ein bisschen anstacheln, den Marlon. Dann klappt das schon. Nochmal Eckball. Vielleicht landet er ja jetzt im Tor für den FCK. Obwohl, Elfmeterschießen wäre eigentlich schon gerecht. Aber was heißt schon eigentlich? Marlon Ritter, linker Arm geht hoch. Wieder der Ball an den 5 Meter. Jetzt ist die Abwehr da. Nachschusschance gibt's. Nee, die Flanke gibt's erstmal in die Mitte, aber da ist ja keiner. Fräs, der 2-2er-Mann, 2,2 Meter groß, der Innenverteidiger, der für Djemfi gekommen war, der hat den Ball nochmal in die Mitte gelegt, aber da war überhaupt keiner mitgelaufen. Also die war verwaist, die Mittelstürmerposition. Und deswegen ist da nichts bei rumgekommen. Eieiei, das war jetzt mal ein Ausrufezeichen des ersten FC Kaiserslautern. Und vielleicht hat er ja deswegen auf die eigene Hälfte spielen wollen, der Marlon Ritter. Weil die Fans da immer mal wieder noch für Gefahr sorgen. Wieder der FCK und wieder Nihus. Kanate war das. Nochmal von der rechten Seite Yadimci. Nochmal Nihus mit der Faust. Nachschuss vorbei. Jetzt machen sie ernst. Kanate scheitert an Nihus. Jetzt wird's nochmal richtig brenzlig für die Waldhofbuben. 6 Meter zentrale Position, Flachschuss, Nihus kommt aus dem Tor und die Nachschussflanke von der rechten Seite, die rettet er. Bald jetzt die Faust. Das war eine Großchance. Mit der rechten Hand hat er diesen Abschluss von Kanate geklärt. Uiuiui. Und jetzt kommt er, Terence Boyd, kommt in die Partie
Pfeif-Konzert jetzt von den FCK-Fans, klar. Obwohl Terence Boyd sein lautre Tattoo, was er auf dem Unterarm trägt, abgedeckt hat mit einem schwarzen Unterziehhemd, was ihm tierisch auf den Keks geht. Aber er will da nicht noch mehr provozieren. Und jetzt ist Terence Boyd dabei, gerade eingewechselt. Boyd. Abwehr klärt. Kunze klärt. Boah, Boyd ist direkt on fire. Mensch, warum nicht gleich so, liebe Freunde? 8 Minuten noch, zweite Hälfte der Verlängerung läuft. Eckball gibt's für den SV Waldhof Mannheim. Von der linken Außenbahn. Elvedi bemüht sich da um Terence Boyd, der ist immer gut für ein Tor. Eckball kommt in die Mitte, geht ins Tor aus, keine Gefahr. Eieieiei, jetzt war ja mehr los als in diesen gesamten Minuten davor. Und wir haben ja schon einige auf der Uhr. Ich schau mal, 8 Minuten sind rum. Das heißt, wir haben noch 7 offiziell in dieser Verlängerung, ehe es vom Punkt um die Entscheidung geht. Kunze, Kopfball, Cuemo auf der Linie. Und dann nochmal Kanate. Das waren die Chancen für den FCK. Jetzt kommt das Foul von Robinson. Und deswegen sehen wir jetzt nochmal einen Freistoß. Foul an Mickels von Robinson. Ja, da hält er ihn fest. Das hat Mickels allerdings auch sehr geschickt gemacht. Und es gibt Freistoß für den SV Waldhof Mannheim. Während die Stuttgarter mittlerweile die Führung in Rostock erzielt haben durch Pecinovic. Aber hier sind wir beim Waldhof. Da kommt Till, abgebrochen nochmal durch Schiedsrichter Schröder, Terence Boyd im Gespräch mit dem 2-Meter-2-Mann mit Fries. Ah, jetzt zweiter Versuch. Till bringt den Freistoß in die Mitte. Kopfballabwehr ist da. Weiter geht's. Wird wieder beschwert. Wieder Handspiel. Wieder lässt Schröder meiner Meinung nach zu Recht weiterlaufen. Der schnelle Konter läuft. Aber 1-3, das könnte schwierig werden. Jetzt schön gelegt. Nächste Chance für den Waldhof. Yadimchi, abgefälscht, vorbei. Ritter kommt nicht mehr ran. Nihus ist nochmal da. Yadimchi treibt den Ball nach vorne. Sein Schuss nochmal abgefälscht. Ritter hätte, wenn er denn durchsprintet, den Abpraller nochmal bekommen können. Aber dafür fehlen ihm auch so ein bisschen die Kräfte. Nihus könnte hier der Matchwinner werden, wenn denn das Elfmeterschießen für den Waldhof ausgeht. Nochmal Ritter mit dem Eckball von der rechten Seite. Boyd klärt mit dem Kopf. Ist es denn zu fassen? Der Stürmer in der Abwehr natürlich auch voll auf der Höhe. Nochmal Doppelpass des SV Waldhof. Chance von Ritter, Chance von... Eieiei. Wer war das? Das war, glaube ich, Murphy, der sich da mit nach vorne geschlichen hat. Genau, so sieht's aus. Murphy, der Neuzugang. Ja, der ist ja nicht für diese filigranen Abschlüsse geholt worden. Den wollte er über Nihus ins Tor setzen, hat er aber nicht geschafft. Also jetzt in dieser Schlussphase, muss ich sagen, ist der erste FC Kaiserslautern einem Treffer tatsächlich noch mal nahe gekommen. Die wollen hier tatsächlich die Entscheidung vom Punkt. Die wollen das Elfmeterschießen verhindern. Nochmal der lange Ball nach vorne. Yadimchi geklärt jetzt vom wirklich sehr starken Moritz Polte. Ich wiederhole mich da gerne. Und Yadimchi, der pumpt schon ganz schön. Auch er war ja nicht in der Startelf. Aber wie gesagt, die Jungs können diese letzten 4 Minuten, die noch auf der Uhr sind, mit Sicherheit auch noch überstehen. Und vielleicht sehen wir ja hier noch den FCK mit dem Treffer oder aber einen Konter, den der SV Waldhof erfolgreich abschließt. Alles offen in dieser jetzt doch sehr spannenden Partie, die seit Beginn der Verlängerung, und da haben die Drohungen gefruchtet nach diesen
entsetzlichen Ausschreitungen, die wir nach dem Schlusspfiff der regulären Spielzeit gesehen haben, unter anderem mit Angriffen auf Polizisten. Partie war lange, lange unterbrochen, eine halbe Stunde, bevor es dann weiterging. Jetzt nochmal der Flankenball in die Mitte durch Robinson, der landet im Tor aus, da kommt niemand mehr ran. Und jetzt ist es ein Kampf auf der allerletzten Rille zwischen diesen beiden Teams, während die FCK-Fans hier nochmal unflätig bedruckte Fahnen in ihrem Block schwenken. Ich erspare euch und auch mir die Sprüche darauf zu zitieren. Gucken wir lieber mal, was sich unten auf dem Rasen noch abspielt in den letzten 3 Minuten. Immer noch 0-0. Nochmal der Waldhof. Aber das ist jetzt nur noch eine sporadische Entlastung. Vielleicht kriegen sie ja nochmal Terence Boyd da vorne ins Spiel. Wie eben, als er da fast die Chance sich erspielen konnte. Jetzt gibt es nochmal ein Foulspiel. Da gibt es nochmal einen Freistoß. Murphy mit dem Einsatz gegen Gregorio. Und nochmal Freistoß. Wir sind in der Hälfte des ersten FC Kaiserslautern. Halbrechte Position. 1-2 Meter von der Auslinie weg. Aber ganz weit weg vom Tor. Da gehen im Prinzip nur Flankenbälle. Und genau so wird das jetzt passieren. Mikkels oder Till. Till wäre der Linksfuß. Mikkels der Rechtsfuß. Wer übernimmt? Mikkels macht's mit dem rechten Fuß. Kommt der Ball in die Mitte. Findet aber nur Herrn Kunze. Und der trägt bekanntlich ein rotes Trikot. Nochmal der Flankenball vom Kapitän von Klünter. Und jetzt beschwert sich da Gregorio massiv, dass er da am Trikot gezogen wurde. Aber er fällt ein bisschen plump und Thorsten Lieberknecht, der geht fast aus dem Sattel nach diesem Einsatz von Murphy. Ja, so kann man sich eigentlich nicht fallen lassen. Mein Gott, Robinson, was ist denn das für ein Flankenball in die Mitte? Der kommt auch nicht an. Der Waldhof jetzt nochmal mit dem Versuch nach vorne. Gleich beginnt die letzte Minute offiziell in dieser Verlängerung. Nochmal treibt Daniel Coemo den Ball nach vorne. Wieder erstmal abgefangen, müssen hintenrum spielen, die Blau-Schwarzen. Von der halbrechten Seite nochmal nach innen. Klünter, der Kapitän, weitergeleitet in die Mitte. Klünter auf rechts gespielt. Da fällt ein Lauterer. Weiter geht's, sagt Schröder. Kein Foulspiel. Immer noch Ballbesitz für den SV Waldhof. Immer noch einer der Lauter, ich glaube Robinson ist, liegt da in der Mitte. Weiter geht's, Mikkels mit dem Flankenball. Ja, den versucht er aufs Tor zu bringen. Aber die Rechnung hat er natürlich ohne Julian Kral gemacht. Von so einem Ding lässt er sich nicht überlisten. Hat schnell abgeworfen und der schnelle Konter läuft über Kanate. Kanate ist auf und davon, hat links abgelegt auf Yadimchi. Nochmal Kanate. Kanate mit dem Schussversuch. Tor! Tor! Ibrahim Kanate! Rechts oben in den Winkel. Tor für den FCK in der 120. Minute. Und jetzt kommen die Pyros. Und jetzt befürchte ich, dass er abbricht, wenn noch ein Pyro kommt. Auf jeden Fall trifft der erste FC Kaiserslautern. Und wenn Robert Schröder hier direkt abpfeift, dann ist die Partie zu Ende und er hat den Grund abzupfeifen, denn die 120 sind vorbei. Ibrahim Kanate im Doppelpass mit Yadimchi. Erst Kanate legt den Ball rüber, dann verdattelt er ihn noch und dann zieht er ab und trifft oben rechts in den Winkel. Kanate, der Held, könnte er sein, der den Einzug für den FCK in die zweite Runde perfekt macht. Und was ist das? Und jetzt kommen wir zum Waldhof. Was ist das bitter für den SV Waldhof Mannheim? Der Drittligist, aufopferungsvoll, hatte eine Großchance. Sie haben die Partie hier ausgeglichen bestritten. Und Gregorio, der beschwert sich jetzt nochmal bei Robert Schröder. Ich bin doch da gehalten worden. Das hätte doch Elfmeter geben müssen. Und jetzt brennt der Lauternblock. Und jetzt die Rauchschwaden. Aber das
kann man den Fans eigentlich nicht verdenken. Eine Minute Overtime ist schon vorbei. Nochmal der lange Ball des ersten FC Kaiser, des SV Waldhof Mannheim. Nochmal kann sich der FCK befreien. Waldhof versucht ja alles nach vorne. Nochmal über die linke Außenbahn. Till kommt nicht ran. Robinson macht das clever. Einwurf gibt's da nochmal für den SV Waldhof Mannheim. Schröder schaut zur Uhr. Und jetzt, nee, noch nicht der Abpfiff. Einwurf wird runtergezählt. Wenn er den jetzt nicht ausführt, dann hat der Waldhof nochmal diesen Einwurf. Und genauso sieht's aus. Und Lieberknecht, der kann's nicht glauben. Nochmal Einwurf für den FCK, weil die Lauterer den eigenen Einwurf nicht schnell genug ausgeführt haben. In der zweiten Minute der Nachspielzeit in der Verlängerung. Das gibt's doch gar nicht. Wenn jetzt da ein Treffer draus fällt, Einwurf kommt lange herein. Kopfballabwehr ist da von Murphy. Nochmal Murphy. Nochmal der SV Waldhof. Waldhof nochmal mit der Chance. Ball kommt in die Mitte. Beuth ist da. Kral ist da. Kein Tor. Julian Kral auf der Linie greift dazu. Robert Schröder pfeift das Ganze noch ab. Ich glaube, er hat sogar Freistoß für den FCK gepfiffen. Beuth hat da nochmal reingestochen. Aber wie peinlich war denn diese Aktion? Da hat der FCK einen Einwurf und führt ihn nicht zeitgemäß aus. Und Beuth hier fast zum Helden, zum Ausgleichshelden. So bleibt es hier beim 1:0 für den FCK. Mensch, Mensch, was ist hier nochmal los in dieser Verlängerung einer denkwürdigen Pokalpartie, in der man jetzt den Durchblick schon wieder verliert. Und jetzt, das ist der Schluss für Feierabend. Aus, Ende und vorbei. Der SV Waldhof Mannheim verliert dieses denkwürdige Pokalspiel, das Südwestderby gegen den ersten FC Kaiserslautern mit 0:1. Der Held des Abends, des denkwürdigen über 3 Stunden Abends im Karl-Benz-Stadion, der heißt Ibrahim Kanate. Er trifft hier in der letzten Minute der Verlängerung zum 0:1, zum entscheidenden Treffer. Es war ein Abwurf von Kral und dann ging die Post ab über Kanate. Nur 3 Stationen. Kanate bedient dann links Yadimchi, erhält den Ball wieder und dann zieht er ab aus 17 Meter rechts oben in den Knick. Keine Chance für Nihus, den überragenden Torhüter am heutigen Abend. Aber da war er geschlagen. Der erste FC Kaiserslautern in einer Partie, die mit unschönen Szenen über eine halbe Stunde oder noch länger unterbrochen war, wegen Angriffen auf Polizeibeamte, wegen Feuerwerkskörpern, ist sie dann zu Ende gespielt worden. Chapeau an Robert Schröder, den Schiedsrichter, der hier alles im Griff hatte. Und Glückwunsch an den ersten FC Kaiserslautern. Und schade, muss man tatsächlich sagen, für den SV Waldhof Mannheim. Er hätte sich das Elfmeterschießen zumindest das verdient. Aber Fußball ist halt kein Wunschkonzert. Somit steht der erste FC Kaiserslautern in der zweiten DFB-Pokalrunde und ich hoffe, trotz unserer technischen Probleme habt ihr alles so mitbekommen, wie ihr euch das gewünscht habt. Das war's auch für mich in einem denkwürdigen, etwas längeren Spiel. Wir hören uns dann wieder in der nächsten Runde und eventuell ja dann demnächst auf einem der anderen Plätze. Das war's hier mit der Partie SV Waldhof Mannheim gegen den ersten FC Kaiserslautern. Abschließend die Hoffnung, dass auch

Thiago Thomas mal Trikotprobe. Können wir jetzt auch festhalten, das Jersey des VfB Stuttgart hält einiges aus. Unter anderem einen kompletten Bonat, der sich da dran hängt mit beiden Armen. Wunderbar, dass wir diese Information dann auch abgespeichert haben. Gelbe Karte für Bonat. Stegemann mit einer sehr guten Leistung bislang. Können wir dann an der Stelle auch mal erwähnen. Sieht das alles ganz hervorragend. So, zur Abwechslung der VfB immer wieder über die linke Seite mit Führich. Dann geht es weiter mit Mittelstädt. Dann wird nochmal gefälligst an den Strafraum und gefällig an den Strafraum kombiniert. So, jetzt wäre mal eine Möglichkeit. Dietze durch die Mitte. Klasse. Müssen sie nochmal prallen lassen. Gut gemacht. Und jetzt muss der Ball schneller weg. Nein. Das ist zwar gut am Ende unterm Strich gelöst von Dayaku, aber er hat auch gesehen, vorne lief sie schon wieder ins Abseits. Was soll er machen, Dayaku? Da war nichts zu holen. Dietze, sehr gut gemacht von Benno Dietze. Benno Dietze, 20 Meter weg vom Strafraum. Man möchte schießen rufen. Man ruft lieber nicht schießen. Sie wollen es dann zu Ende spielen. Die Rostocker sind dafür einfach ein bisschen zu langsam. Der VfB ist dann doch in der Lage, den Ball wieder zu stibitzen. Ja, da müsste dann im Abschluss auf dem Weg nach vorne einfach mal ein bisschen mehr Tempo rein. Das ist der Drittligist natürlich nicht gewohnt. Das ist schon mal eine andere Gangart, die der VfB hier vorlegt. Thomas in der Mitte, ab 16er Thomas. Geht zu Boden, Stegemann sagt gar nichts. Unbehauen ist da. Und das hat er auch richtig gesehen. Thiago Thomas stolpert da über die eigenen Füße. Also ich wiederhole mich da gerne. Mensch. Ein Videoassistent, heute ist er überhaupt nicht nötig. Der Stegemann hat da alles im Griff. Der sieht das vom allerfeinsten. Klasse Körpersprache vom Schiedsrichter, der wirklich hier auch seinen Schäfchen unten, seinen Spielern signalisiert. Pass auf, braucht mir nichts zu erzählen, fang gar nicht erst an. Und das macht dann auch keiner, auch Thomas gerade eben nicht. Der sagt, okay, er lächelt so ein bisschen, ist umgefallen über die eigenen Füße. Stegemann hat es klar gesehen. Nächste halbe Chance für Hansa Rostock, gerade eben unten an der Torauslinie. Rechte Seite, rechte Angriffsseite. Vogelsammer hatte da so einen Bauerntrick auf Lager, wollte den an die Füße spielen, um Eckball rauszuholen. Aber Chabot hat sich da nicht natzen lassen, blieb souverän und so bleibt der VfB Stuttgart im Ballbesitz und ist schon wieder in der Hälfte der Rostocker. Etwa so 10, 15 Meter vorm Strafraum igeln sie sich jetzt wieder ein, ziehen da ihre Linie auf. Die Rostocker mit einer Fünfer-Abwehrkette und immer wieder den Versuch natürlich abseits zu spielen. Undav muss da jedes Mal aufpassen. Thomas jetzt im Abseits. Auf der Außenbahn wird Führich nochmal mitgenommen. Der macht das super. Dann ist aber Unbau da. Hat er gut gesehen. Führich mal mit einem Trick rein. Ein butterweicher, seidenweicher Ball in den 16er, aber Unbauen hat aufgepasst, wusste, was anderes kann er auch nicht machen, der Chris Führich. Da komme ich doch raus und hol mir die Kirsche. Der ist meiner und so war es dann eben auch. So, ein paar Zahlen. 10:1 Torschüsse, 70% Spielanteile für den Bundesligisten. Also dieses 1:0 geht mehr als in Ordnung. Auch wenn es für die Fans von Hansa Rostock vielleicht nicht besonders schön ist zu hören. Aber das ist einfach mal glasklare Sache hier. Hansa kommt überhaupt nicht an die Kugel, kann den VfB nur ganz gelegentlich mal mit ein paar Ausflügen ein bisschen beeindrucken, aber wirklich unter Druck setzen nicht. So, Hansa muss schon wieder hinten aufpassen. Ball rausgespielt, wieder höher 16er verloren. Und jetzt könnte es mal schnell gehen auf dem Weg nach vorne. Unterbindet der VfB dann die Aufbaubemühungen der Rostocker. Ja, also ich hätte gerne so eine Pokalmagie entfaltet hier auf dem Sender, aber da muss man jetzt doch wirklich ehrlich sein. Das ist schon wirklich sehr, sehr souverän und sehr gut, was der VfB Stuttgart abliefert hier im Ostseestadion. Führt ja auch mit 1:0, muss also gar nicht so viel mehr machen, als man das vielleicht erwarten würde. Und da haben wir wieder so einen Rostocker Aufbaufehler. Jetzt Undav auf dem Weg nach vorne. Stockfehler! 2:0 Pejcinovic! Ja, will der Junge denn niemand anderen ranlassen? Jenan Pejcinovic! 3 für Wolfsburg in der Vorsaison, jetzt schon 2 für den VfB Stuttgart. Das ist doch unfassbar beim Debüt. Wahnsinn, unglaublich. Macht er wieder 2 Buden, schafft er wieder 3, das ist die große Frage.

0: Niederlage. Und jetzt freut sich der Sebastian Hoeneß, der Trainer des VfB Stuttgart, fast noch ein bisschen nach innen. Aber diese Aufbaufehler der Rostocker im Vorwärtsgang. Hanebüchen haben den Ball und spielen den genau auf die Füße von Grischa Prömel. Der sagt Dankeschön und sofort die Umkehrbewegung. Ein Pass rüber zu Jenan Pejcinovic und der sagt vielen Dank und nagelt das Ding oben unter den Giebel. Da ist überhaupt nichts zu machen für Luca Unbauen im Kasten des FC Hansa Rostock. Es steht 2:0 für den VfB Stuttgart. Und es ist genau das, was Daniel Brinkmann gesagt hatte nach dem letzten Spiel auswärts gegen Hoffenheim in der dritten Liga. Wir dürfen so leichtfertig die Bälle nicht herschenken. Der VfB sagt Dankeschön. Noch mehr, als es Hoffenheim gemacht hat. Und das ist natürlich ein bisschen schade. Jetzt schlägt sich Rostock vielleicht hier doch zu früh unter Wert, indem sie einfach diese eklatanten Fehler machen in der Aufbaubewegung. Also, Doppelpack Jenan Pejcinovic. Das wird jetzt schwer für den FC Hansa. Da muss eine ganze Menge passieren, um da noch richtig was auf die Reihe zu bekommen. 39. Spielminute. Das ist das 2:0 für den VfB aus Stuttgart. Und auch da müssen wir ganz klar sagen, hochverdient, geht komplett in Ordnung. Denn der VfB ist hier das klar dominante Team. Und solche Fehler darfst du in der dritten Liga nicht machen, in der zweiten Liga und in der ersten oder im Pokal sowieso nicht. So, Hansa mal mit dem hohen Ball an den langen Pfosten. Der wird da gleich weggekopft. Führig kann es auch in der Defensive. Und dann kommt Hansa vorm 16er aber nochmal an die Kugel. Bonat quergelegt. Jetzt vielleicht mal eine Möglichkeit. Fadkic, ja, das dauert zu lange alles. Das ist einfach nicht schnell genug. Da müssten sie noch ein bisschen mehr Dampf machen. Und Pejcinovic kommt jetzt auf 5 Tore in seinen ersten 4 DFB-Pokalspielen. Das ist für eine Wahnsinnsstatistik. Also, wenn du den eingekauft hast, nur für die Pokalrunde, dann Glückwunsch, Sebastian Hoeneß. Das war richtig eine Goldentscheidung. Unglaublich. Vielleicht hat er ihn auch deswegen aufgestellt heute. Also, Wahnsinn. Dieser Jenan Pejcinovic. 5 Buden in seinen ersten 4 DFB-Pokalspielen. Ja, das ist mal eine Quote. Hansa über die linke Seite nochmal im Vorwärtsgang. Jetzt vielleicht eine Möglichkeit. Im Strafraum drin, da kommt der Pass. Und da ist das Tor. Nein, da ist das Tor nicht. Boah, da kriegt der Bredlo die Finger aber gerade eben noch dran. Aus nächster Nähe die Möglichkeit für den FC Hansa Rostock. Das war der erste richtig gut vorgebrachte Angriff nach vorne. Und Michaelis mit der Riesenchance, mit dem Außenriss will er den abtropfen lassen. Und Bredlo kriegt den gerade eben noch so zu packen. Kann er nach vorne wegdrücken oder ein bisschen zur Seite. Das ist eine richtig gute Tat gewesen vom Keeper des VfB Stuttgart. Erster richtig gefährlicher Angriff des FC Hansa Rostock. Unbauen kommt nochmal raus aus der Kiste. Ein bisschen zu ungenau nach vorne, aber Hansa kann den Ball zunächst mal zurückerobern. Das Ganze in der eigenen Hälfte, auch wenn Unbauen ihn gerade weit nach vorne geknallt hat. Egal. Sie müssen ihn dann vorne erstmal festmachen, wieder unter Kontrolle kriegen, werden vom VfB auf die Art und Weise in die eigene Hälfte zurückgedrängt. Also dieses 2:1 gerade eben hatte Michaelis richtig am Fuß. Das wäre ein Ding gewesen, zumindest der Hoffnungstreffer, der Anschlusstreffer. Aber es sollte nicht sein. Bredlo ist halt guter im Kasten des VfB Stuttgart. Verhindert hier Schlimmeres. Und dafür steht er ja schließlich da hinten drin. Was soll man ihm da großartig vorwerfen, dem Fabian Bredlo? Jetzt der VfB Stuttgart mit etwas weniger Tempo, eher gemächlich, auf dem Weg nach vorne mit Dennis Undorf, mit Führich auf der linken Seite. Das ist so die Königsecke des VfB Stuttgart. Immer wieder viel darüber. Führich zieht jetzt nochmal in die Mitte. Jetzt könnte tatsächlich Mittelstädt mal schießen, hat aber gar keine Not, gar keine Eile, will er auch nicht und verteilt den Ball nochmal rüber auf die andere Seite auf Wagnumann, der mit nach vorne gegangen ist. Der VfB Stuttgart lässt die Kugel jetzt laufen da vorm 16er der Rostocker. und hat überhaupt keine Not und keinen Druck, um da nochmal richtig was aufzuziehen. Rostock kann den Ball am 16er nochmal erobern. Jetzt muss er alleine auf weiter Flur. Fatkic gegen 3, gegen 4. Dann ist die Kugel schon wieder weg über die Mittellinie. Es ist zu ungenau, zu wenig. Es kommen auch zu wenig Rostocker mit nach vorne. Dann im Umkehrspiel, im Umschaltspiel. Ja, also man sieht dann schon deutlich einen Klassenunterschied, aber eben auch, weil der VfB Stuttgart das hier wirklich richtig ernst nimmt, und das muss man ihm zugutehalten. Da sind andere Mannschaften schon mal gescheitert, auch weil sie das ein bisschen Larifari hier aufgezogen haben. Jetzt wird gezaubert und da in der Mitte verpasst das jetzt mal Thomas und das 3:0 fast. Nein, Unbaum kriegt den Fuß noch gerade eben dazwischen. Thiago Thomas aus der halbrechten Position haut nochmal drauf aus Spitzenwinkel und Unbaum mit dem Fuß dazwischen, vorher gezaubert, Pecinovic in die Mitte zu Undav, der mit der Hacke weiter auf die Außenbahn zu Thomas, weil er ein bisschen besser stand. Tja, und dann doch kein Tor, weil Umbaum gerade eben nochmal den Fuß dazwischen bekommt. Nächster Eckball, Umbaum ist da auf der Linie, kann er das entschärfen. Ohne den Keeper des FC Hansa Rostock steht jetzt hier inzwischen 3:0. Nächste dicke Torchance gerade eben mit einem Kopfballaufsetzer von Dennis Undav, der da schön in die Mangel genommen wird. Allerdings nicht geklammert, sondern nur ein bisschen eingebremst. Und dann ist es in Ordnung. Jetzt sitzt er aber da unten am Boden, der Dennis Undav, und hat, glaube ich, tatsächlich eine blutende Wunde. Ja, Chabot ist es. Genau, nicht Undav, 26, 24 von ihrem, ein bisschen durcheinander gekommen, Undav gerade eben aber zum Kopfball gegangen. Chabot, jetzt derjenige, welche, der aber, glaube ich, behandelt werden muss. So, wir haben nicht mehr allzu viel. 30 Sekündchen habe ich noch auf der Uhr. Dann ist hier Schluss mit Durchgang 1. Der VfB führt absolut verdient mit 2:0 und wird diesen Vorsprung mit in die Kabine nehmen, da bin ich mir ziemlich sicher. Ich habe auch keine Ahnung, was man jetzt als Trainer des FC Hansa Rostock seiner Mannschaft in der Kabine sagen könnte, außer der Tatsache, dass man sagt, eigentlich haben wir es ganz gut gemacht, bis auf die Tatsachen, dass wir den Ball einfach herschenken. Viel zu leichtfertige Fehler im Aufbauspiel nach vorne. Das darfst du dir schon gegen einen Drittligisten, TSG Hoffenheim, nicht leisten. Und gegen einen Bundesligisten von der Klasse eines VfB Stuttgart erst recht nicht. So, Nathal sitzt draußen und Wagnermann ist da. Chabot hat eine leichte Läsion an der Wange, am Knochen, glaube ich, am Wangenknochen, kann aber erstmal weiterspielen. 2 Minuten Nachspielzeit gibt es, die laufen bereits in dieser ersten Hälfte. Auch das geht in Ordnung, so richtig viel obendrauf gab es nicht. Sascha Stegemann, wie gesagt, ohne Not mit seinem Gespann. Eine richtig gute Partie von den Schiedsrichtern hier. Und das 2:0 durch den Doppelpack von Pecinovic geht auch komplett in Ordnung. Ich wollte ja, wir hätten ein bisschen mehr Pokalhitze und Pokalatmosphäre erlebt. Aber es kann ja noch werden. Wer weiß, in der zweiten Hälfte, wenn sich Hansa strafft, wenn Hansa doch ein bisschen mehr ins Risiko geht, bringt man, könnte jetzt zumindest mal ein bisschen offensiver wechseln. Möglichkeiten hat er. Es sitzen ja noch ein paar auf der Bank. Vielleicht ein Brozowski. Wäre eine Möglichkeit. Fatkic nochmal quergelegt. Jetzt hoher Ball in den 16, aber das ist alles zu durchsichtig. Da kommt natürlich der VfB dann ohne Probleme dran. So, Vogelsammer holt den Eckball raus. Das Beste, was er machen kann. Kurz vor Ende dieser ersten Partie. Und der Chabot, der draußen noch ein bisschen behandelt werden musste, kommt jetzt zurückgelaufen. Also Stuttgarts Unterzahl, die ja nach einer solchen Verletzungsbehandlung auf dem Feld automatisch passiert. 1 Minute muss der Spieler warten, bis er zurückkommt. Chabot jetzt also wieder drin. Nochmal Eckball von der rechten Seite. Vielleicht jetzt auch eine Möglichkeit, was zu machen für Dayaku. Da muss er das Ding richtig gut rüberspielen. Und dann vielleicht Kopfball Vogelsammer oder sowas in der Richtung aus dem Rückraum. Vielleicht irgendeiner. Wer weiß, ob der VfB Stuttgart nochmal was anbietet. Es wäre der Hoffnungsschimmer, den Hansa Rostock hier dringend bräuchte. Dayaku, Kopfballversuch. Ball geht hoch in der Mitte. Dann ist Bredlo da und bleibt Sieger. Ja, und dann hat sich einer verletzt. In der Mitte liegt wenn ich es richtig gesehen habe, Pfanne. Und auch vom VfB Stuttgart hält sich einer die Birne. Also da hat es einen Zusammenprall gegeben. Und mit diesem letzten Kopfballversuch, Pfanne, versucht es nochmal, gehen wir dann auch in die Kabine. Es ist abgepfiffen, die ersten 45 Minuten sind durch. Der VfB Stuttgart führt total verdient mit 2:0 hier im Ostseestadion gegen Hansa Rostock wegen wirklich gütiger Mithilfe des Drittligisten hier, der zweimal überhaupt nicht im Bilde war. So, das soll es dann gewesen sein von hier. Ab ins Studio zu Conny Kleine und da arbeiten wir dann alles auf, was heute so der Pokaltag schon hergegeben hat und natürlich auch diese Partie hier. Also, bis gleich.
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2: Danke, Stefan. Pause im Ostseestadion. Hansa 0, Pečinović 2, wenn man so will, Stuttgart führt. Sprechen wir gleich zum Ende der Pause nochmal drüber mit unserem Reporter Stefan Grothoff, ja, der in einem Stadion sitzt, in dem der Platzwart ein wunderbares Muster in den Mittelkreis gemäht hat. Auch das gibt es noch im deutschen Profifußball, liebe Leute. Also, die Pause gibt uns Zeit, über diesen wunderbaren DFB-Wettbewerb zu sprechen. Am Sonntagnachmittag beispielsweise feiern Westfalia Rhinan und der VfB Krischow ihre Premiere in diesem Wettbewerb. Herzlich willkommen. Allerdings in sehr unterschiedlichen Fußballwohnzimmern. Rhinan zieht es für das eigene Spiel gegen Dynamo Dresden nach Münster. Krischow holt Mainz 05 in seinen 500-Einwohner-Ort. Einfach auch ein Stück weit Erfahrung für die Mainzer dann vielleicht. Sportschau-Reporter Christian Michel über diese beiden Vereine und ihr erstes Mal.
3: Zum ersten Mal DFB-Pokal und gleich stellte sich bei beiden Vereinen die Frage, wo soll dieser große Tag stattfinden? Für Westfalia Rhinan lautete die Antwort, nicht zu Hause. Das eigene Stadion im Hammer Stadtteil ist zu klein für das Duell mit Dynamo Dresden. Deshalb zieht der Verein für seine Pokalpremiere ins deutlich größere Preußenstadion nach Münster. Was dieses erste Mal für die Spieler bedeutet?
4: Für mich persönlich auf jeden Fall das größte Spiel, was ich bis jetzt vor der Brust habe und da freue ich mich einfach riesig drauf.
5: Also ich bin halt ein paar Jahre in Deutschland schon, aber seit ich hier bin, habe ich nur gehört von halt den DFB-Pokal.
6: Ich glaube, das ist der Traum von jedem Amateurfußballer, was wir ja am Ende des Tages noch sind, einfach in diesem Wettbewerb mitzuspielen.
3: Sportlich hat sich Rhinan diesen großen Tag erarbeitet. Als Meister der Oberliga Westfalen und Aufsteiger in die Regionalliga. Dort wird die Mannschaft seit diesem Sommer von Marco Stiepermann trainiert. Der frühere Bundesliga- und Premier League-Profi erlebt den Pokal nun in einer neuen Rolle.
7: Jetzt als 35-Jähriger eine Regionalligamannschaft zu trainieren und direkt gegen quasi Dynamo Dresden im Pokal spielen zu dürfen, ist halt schon ein besonderes Privileg und diese Demut versuche ich den Jungs auch mitzugeben.
3: Wie schnell ein Favorit im Pokal scheitern kann, hat Stiepermann selbst erlebt. 2016 spielte er mit dem VfL Bochum beim Regionalligisten Astoria Waldorf. Stiepermann traf, Bochum verlor trotzdem mit 3:4 nach Verlängerung. Gegen den Zweitligisten aus Dresden ist sein neues Team nun selbst der Außenseiter. Chancenlos sieht Stiepermann sein Team allerdings nicht.
7: Wir spielen gegen absoluten Traditionsverein aus dem Osten. Ich glaube, deutschlandweit mit die besten Fans. Ich glaube schon, dass wir eher gegen Dynamo Dresden eine Chance haben, als wenn Bayern München zu uns kommen würde. Also, so ehrlich muss man auch sein.
3: Rhinan verlässt für seine Pokalpremiere das eigene Wohnzimmer. Rund 500 Kilometer weiter östlich baute der VfB Krischow seines einfach aus. Krischow liegt vor den Toren von Cottbus und hat gerade einmal 557 Einwohner. Damit ist es der kleinste Ort, der je einen Teilnehmer im DFB-Pokal gestellt hat. Auf der Fußballkarte ist das Dorf inzwischen trotzdem kaum noch zu übersehen. Im brandenburgischen Landespokalfinale bezwang der Oberligist sensationell den Zweitliga-Aufstieg. Steiger Energie Cottbus. Trainer Robert Koch.
8: Ja, mega stolz. Also mir geht es auch um die Leute, die hier seit Jahren Herzblut an den Tag legen. Fans, ehrenamtliche Mitarbeiter, Präsidium, Vorstand, die Mannschaft vor allen Dingen, weil die hat es am Ende verdient. Deswegen, wir gehören da alle irgendwo zusammen und einfach überglücklich, dass wir das jetzt geschafft haben.
3: 2:1 gegen den großen Nachbarn, der erste Landespokalsieg der Vereinsgeschichte. Den zweiten Treffer erzielte Tobi Michalski. Für die anschließende DFB-Pokalauslosung hatte der 21-Jährige deshalb ziemlich konkrete Vorstellungen.
9: Sowas wie Dortmund, Frankfurt, Gladbach, Bayern, das wäre schon Das wäre schon ein Erlebnis fürs Leben.
3: Vier große Wünsche, doch aus der Lostrommel kommt ein anderer Name.
10: FSV Mainz 05.
11: Mainz 05!
3: Die Reaktion beim gemeinsamen Schauen in Krieschow eher verhalten. Trainer Robert Koch ganz diplomatisch.
12: Ja, erstmal sind wir zufrieden, dass es ein Bundesligist ist und werden natürlich alles versuchen.
3: Kein Dortmund, kein Frankfurt, kein Gladbach und keine Bayern. Aber für ein Erlebnis fürs Leben braucht es vielleicht gar nicht den größten Namen. Manchmal reicht es, wenn der große Fußball direkt ins Dorf kommt.
2: Genau. Christian Michel, der Pokal bleibt also interessant. Morgen gibt es um 13 Uhr übrigens schon unter anderem Wiesbaden gegen Leverkusen. Wer da Bock drauf hat, ja, um 15.30 Uhr dann eine Riesenkonferenz live hier bei uns. Und um 18 Uhr sind dann auch noch Spiele. 18.60 Uhr gegen Holstein Kiel beispielsweise, übrigens auch das weiteste, die weiteste Reise für eine Gastmannschaft an diesem an dieser ersten Runde im DFB-Pokal. Sonntag und Montag wird auch gespielt. Alles hier live bei uns und auch den Supercup, den Franz Beckenbauer Supercup, haben wir morgen Abend im Programm. Da empfängt Borussia Dortmund den FC Bayern München. Drei Kicks sind in Sachen DFB-Pokal schon durch. Von heute bedeutet, drei Vereine stehen schon in der zweiten Runde im Pokal. So sind die 18 Uhr Spiele ausgegangen. Das erste, ja, war eine eindeutige Angelegenheit. Der Fünftligist St. Tönis verliert gegen Eintracht Frankfurt mit 0:11. In der Grotenburg, ein wunderbares Stadion in Krefeld, ein altes, ein ehrwürdiges. Die Sportschau war mal wieder da heute. 0:11 ist natürlich, ja, dolle. Auch für Vollzeitpolizisten und Kollegen aus dem Einzelhandel, die abends noch eben gegen Eintracht Frankfurt spielen mussten heute. Aber in der zweiten Halbzeit war der Fünftligist gut, kann mehr als zufrieden sein. Die SGE kam nach dem Seitenwechsel zu keiner nennenswerten Chance mehr. Ich würde mal behaupten, 11 Buden reichen dann auch, 11 Gegentore. Und das zwischenzeitliche 0:10 zur Pause war übrigens das höchste Ergebnis zur Halbzeit im DFB-Pokal ever. Also ein Rekord schon an diesem Freitag gebrochen. Und Frankfurts Johnny Burkhardt, Dreifachtorschütze nach dem Spiel, der sagt das hier.
13: Wir haben, glaube ich, gut losgelegt. Wir haben direkt schnelle Tore gemacht und das tut immer gut, dann, wenn es schnell klar ist. Ich glaube, es war eine gute Sache heute.
2: Ja, für St. Tönnies gab es am Ende also die ordentliche Packung, aber weil wir die Kleinen im Pokal feiern, wollen wir sie auch hören. Ja? Sportschau-Reporter Andreas Kramer hat nach dem Spiel mit Trainer Bekim Kastrati gesprochen und das kam dabei raus.
14: So lange freut man sich auf dieses Spiel. Die Mannschaft hat sich gefreut bei der Auslosung über Eintracht Frankfurt. Haben sie sich selber dabei ertappt in der ersten Halbzeit, dass sie irgendwann gedacht haben, oh Gott, das ist aber ganz schön deftig?
15: Ja, definitiv. Also man muss das einfach mal klar sagen. Also ich habe mit allen gerechnet, aber natürlich jetzt nicht mit sowas, dass man 10:0 in der Halbzeit zurückliegt. Das ist schon bitter. Aber ja, man sieht es einfach, diese Qualität eines Bundesligisten, das war uns vorher schon klar. Wir nehmen es so hin, es tut natürlich weh, definitiv. Ich habe zwar gesagt, wir werden dieses Spiel genießen, leider ist es nicht ganz so gekommen. Nichtsdestotrotz bin ich dankbar an diese Menschen, die sowas hier organisiert haben, dass wir das sowas erreicht haben. Wahrscheinlich nach 3-4 Tagen werde ich dann irgendwie lockerer sein, aber heute tut das schon weh, weil verlieren ja, aber leider Gottes aus meiner Sicht viel zu hoch.
14: Unglücklicher Umstand, dass Eintracht Frankfurt ein Wochenende zuvor 0:7 verliert in Brentford und was wieder gut machen muss?
15: Ja, ich meine, wir haben ja natürlich das an einen anderen Spieler auch gefragt, das ist tatsächlich so. Ich muss auch sagen, so habe ich es ja erwartet, das fand ich ja gar nicht so schön, dass sie da 7:0 verloren haben. Aber mein Gott, wir nehmen es so hin. Für uns geht es nächste Woche weiter. Es gibt auch andere Vereine, die hoch verloren haben. Für uns war das ein Abenteuer. Wir sind diesem Pokal so angegangen, dass wir sagen, okay, wir haben es einmal erlebt. Und am Ende sollte das trotz alledem das Positive überwiegen. Nichtsdestotrotz tut mir schon ein bisschen leid für unsere Menschen im Hintergrund, die heute etwas enttäuscht nach Hause fahren. Aber ich kann es leider jetzt auch nicht mehr ändern.
2: Bekim Kastrati muss gar nicht mehr so schreien nach dem Spiel, ist doch verloren gegangen. Wahnsinnsding da vom SC St. Tönnies. Kastrati, der Trainer, hat übrigens am Tag genau 2005 im DFB-Pokal selbst gespielt. Damals wurde der Mann, der jetzt dort Trainer ist, beim Fünftligisten eingewechselt für Gladbach und Giovanni Elber. Ja, Geschichten, die der Fußball schreibt und vor allen Dingen der DFB-Pokal. Spiel 2 ging so aus, Preußen Münster 1, Karlsruhe 2. Der Favorit setzt sich also am Ende durch und das verdient, nimmt man vor allem die zweite Halbzeit. Vanitzeks Distanzschuss leitete die Wende ein. Münster schien nach dem Seitenwechsel wenig die Luft auszugehen. Und das, obwohl der Drittligist ja zwischenzeitlich geführt hat. Und mit Karlsruhes Marvin Vanitzeks. Vanitzek, wer auch sonst, hat Sportschau-Reporterin Sarah Schwittmann nach dem Spiel gesprochen. Das hat er gesagt.
11: Marvin Vanitzek, inwieweit ist der SC Preußen Münster Ihr absoluter Lieblingsgegner?
16: Ja, ich glaube, in den letzten Jahren, angefangen, glaube ich, mit dem Aufstieg hier vor, ich weiß gar nicht mehr, 2019 in die zweite Liga, haben wir einfach immer tolle Erinnerungen. Dann im Januar dieses Jahr mit 2 Toren heute wieder getroffen. Ja, ist natürlich ein schönes Gefühl, dann auch ein besonderer Moment, weil es im DFB-Pokal ist und dazu beigetragen wurde, eine Runde weiterzukommen. Deshalb freut es mich da natürlich umso mehr, dann, dass ich hier wieder treffen durfte.
11: Ihr 6. Pokaltor und Sie sind auch noch Mann des Spiels geworden. Da kann man auch mal ein bisschen emotional werden, oder?
16: Ja, absolut. Ich glaube, wie gesagt, der DFB-Pokal ist ein ganz besonderer Wettbewerb für den gesamten Verein, aber auch für mich, weil es gibt nichts Schöneres, wenn du eine Runde weiterkommst und dann bei der Auslosung vor dem Fernseher, wenn deine Kugel im Lostopf noch ist, da dann die Auslosung verfolgst. Und ich glaube, dafür spielst du den Pokal, um eine Runde weiterzukommen. Wer weiß, wie oft ich diesen Wettbewerb noch spielen darf. Aber ja, ist natürlich ein ganz besonderer Moment.
11: Sie stehen jetzt in der zweiten Runde, aber inwieweit war es denn mehr Arbeit, als Sie sich eigentlich erhofft hatten hier beim Drittligisten in Münster?
16: Ja, ich glaube, dem Gegner gebührt großen Respekt. Haben uns immer wieder vor Aufgaben gestellt von Anfang an. Auch nicht unverdient in Führung gegangen. Deshalb muss man in der Halbzeit uns kurz schütteln, aber trotzdem cool geblieben, Ruhe bewahrt. Und ich glaube, auf Strecke dann, vor allem zweite Halbzeit, haben wir es dann auch verdient.
11: Ja, aber Sie brauchten Ihre Zeit, um ins Spiel zu kommen. In den ersten 45 Minuten war das doch recht wenig.
16: Ja, ich glaube, das gehört dazu im Pokal. Der schreibt seine eigenen Geschichten. Ich glaube, in den letzten Jahren hat man gesehen, dass immer mal die Underdogs auch große Mannschaften schlagen können. Und deshalb, dritte und zweite Liga ist jetzt nicht so einen großen Unterschied. Wir wissen alle, was hier los ist. Vor allem, wenn dann die Münsteraner noch hier im heimischen Stadion in Führung gehen, wurde es noch umso schwieriger. Aber wie gesagt, manchmal brauchst du eben auch eine Halbzeit, nimmst ein paar Anpassungen vor und dann sind wir auch einfach oder haben einen kühlen Kopf bewahrt. Und deshalb fahren wir jetzt auch natürlich fröhlich nach Hause.
2: Ja, verdient. Marvin Vanitzek war das bei Sportschau-Reporterin Sarah Schwedmann nach dem Spiel in Münster. Sie haben es gewonnen, der KSC mit 2:1 auswärts. Und das dritte Spiel hatte es auch in sich, auf eine Art, leider nicht nur sportlich. Mannheim, Kaiserslautern, Südwestderby, ist so ausgegangen, 0:1 nach Verlängerung. Schlusspfiff war um 21.15 Uhr, bei einem Anpfiff um 18 Uhr. In der 120. Minute, also auch sehr spät, ist dann die Entscheidung gefallen. Und das klang sportlich so bei Stefan Kerstold.
17: Mal Kanate mit dem Schussversuch. Tor! Tor! Ibrahim Kanate rechts oben in den Winkel. Tor für den FCK in der 120. Minute.
2: Ja, das also der sportliche Verlauf. Grund für diesen späten Abpfiff um 21.15 Uhr war tatsächlich eine lange Unterbrechung wegen Fanausschreitungen bei diesem Südwestderby nach der regulären Spielzeit. Sportlich hat da der Ritter vom FCK ein bisschen gemuckt und dann gab es ein Gedränge und dann wurden tatsächlich die ein oder anderen Pyrofackeln aufs Spiel geworfen. Stefan Kerstold hat nicht nur ein Fußballspielen gesehen heute in Mannheim, sondern auch Pferdestaffeln und Polizisten und Hunde und so und alles, was man, weiß ich nicht, eher im Vortagsprogramm irgendwie im Fernsehen vermutet, aber nicht bei einem Fußballspiel abends. Es war zwischenzeitlich sehr kurz vor Abbruch. Alles unschön und detailliert nachzulesen. Bei uns in der Sportschau-App und auf sportschau.de. Sportlich kommt der FCK also eine Runde weiter beim Drittligisten aus Mannheim mit 1:0 auswärts nach Verlängerung. Das also die 18 Uhr Spiele, jetzt zurück ins Live-Geschäft, zurück ins Ostseestadion, da wo Stefan Grothoff Hansa gegen den VfB reportiert. Halbzeitstand Hansa 0, Stuttgart 2, Pfiffe im Hintergrund. Was sagt uns das, Stefan?
0: Tja, das sagt uns, dass die Stuttgarter zurückkommen, die aber sehr verdient mit 2:0 vorn liegen, weil sie einfach in allen Belangen das deutlich bessere Team sind, nehmen das hier brutal ernst, wollen nicht wie in der Saison 25-26 gegen den gegen Eintracht Braunschweig, gegen die Braunschweiger Löwen wieder unter die Räder kommen. Nee, die Stuttgarter wollen hier zeigen, dass sie wieder bis ganz ins Finale kommen können. Also, es gibt Pfiffe von den Hansa-Fans, die jetzt aber applaudieren, denn die eigene Mannschaft kommt zurück. Die hat hier tatsächlich gezeigt, warum sie in der dritten Liga zweimal noch spät Gegentore wieder gefressen hat. Im Aufbauspiel viel zu leichtsinnig auf dem Weg nach vorne. Da sagt der VfB natürlich mit seiner Klasse vielen Dank. Zweimal Pecinovic, was für ein Phänomen dieser Typ, bitteschön. Hat jetzt 5 Tore in 4 DFB-Pokalspielen absolviert und vor allen Dingen hingekriegt. Also das ist Mr. Pokal pur, dieser Dejan Pecinovic. Mal sehen, wie es jetzt wird in der zweiten Hälfte, ob Daniel Brinkmann, der Trainer von Hansa Rostock, vielleicht ein bisschen offensiver gewechselt hat. Werden wir gleich sehen.
2: Vielleicht haben sie noch was im Tank, der Hansa Rostock. Ein 0:2 wurde schon mal aufgeholt, glaube ich. Nicht nur im Pokal. Das also zur Pause. Ja. 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Und was auch gut klingt, ist Hansa gegen Stuttgart. Vor allem, wenn es im Ostseestadion stattfindet und über Stefan Grothoff bei euch ankommt. Deswegen zurück zu live. Ich bin Konstantin Kleine. Schick euch jetzt zur zweiten Halbzeit im DFB-Pokal. Viel Spaß!
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0: Also immerhin eine B-Note, wenn es denn eine gäbe. Die würden die Rostocker hier jetzt mit Bravour bekommen. Das wird wieder richtig teuer für den Verein. Aber es ist eine tolle Pyrokulisse, die sie da hinten abfeuern mit so blitzenden Fackeln im roten Gewand sozusagen. Unten läuft der Ball inzwischen schon wieder. Und wer weiß, vielleicht sollte man sich auch mal darauf konzentrieren. Denn Hansa ist ja durchaus noch in der Lage, hier vielleicht ein oder zwei Türchen zu machen, wenn der VfB ein bisschen was zulässt. So aber können die Fans da hinten auf der Tribüne nichts mehr sehen im Augenblick. Das ist nämlich komplett eingenebelt. Und vielleicht dient sie jetzt mal. Guter Ball in die Mitte, in den 16er. Nein, mit der Brust rübergelegt auf den Keeper, auf Bredlow. Schade eigentlich. Da hätte auch wieder mehr draus werden können. Dayaku mit einer guten Idee. Aber am Ende ist es dann doch nicht von Erfolg gekrönt, weil die Stuttgarter hinten aufgepasst haben. So, jetzt geht er ein Stückchen nach vorne, der Fabian Bredlow. Sonst ist er nämlich komplett geblendet von dieser unfassbaren roten Wand da hinten, die da mit, keine Ahnung, wie viele Fackeln das sind, also bestimmt locker 100, gebildet wird. Und dann bin ich mal gespannt, ob Sascha Stegemann nachher vielleicht sogar kurz unterbrechen muss, wenn dann hier dieser Nebel durchzieht. Noch ist alles klar zu sehen unten auf dem Spielfeld. Zum Beispiel unter anderem, wie Michaelis versucht, den Ball zu kontrollieren, wie Dayaku versucht, da wieder nach vorne einen Impuls zu setzen für den FC Hansa Rostock. Aber zunächst mal bleibt er auch wieder hängen. So, und dann gibt es Freistoß für Hansa. Das wird jetzt mit Carstens übernommen. Der Ball weit nach vorne in Richtung 16er des VfB Stuttgart. Ich zögere sein ganz kleines bisschen, weil ich mal gucke, ob es irgendwelche Wechsel gegeben hat in der Pause. Aber nein, das gesamte Personal ist wieder da, bis auf Wagnumann für Nathai. Natürlich, das hatten wir ja schon hinter uns gebracht. Sehr früher Wechsel zwangsweise, weil Nathai verletzt runter musste. Da hat irgendwas zugemacht im Oberschenkel. Also da musste Hoeneß früh wechseln. Hat auch noch ein bisschen was auf der Bank sitzen. Karasor ja unter anderem, der Kapitän, heute im Pokal erstmal nicht den Vorzug bekommen. Grisha Prömel darf sich beweisen. Rostock erobert jetzt den Ball am eigenen 16er und möchte schnell nach vorne spielen. Ja, das ist gut gemacht, aber dann eben nicht gut genug. Und es gibt dann immer wieder genau diese kleinen Abspielfehler, die Gift sind für den FC Hansa. Kölle auf dem Weg nach vorne, wieder ein bisschen zu ungenau. bislang nicht viel zu sehen gewesen von Dennis Undaff. Muss aber auch gar nicht. Er tut das, was er tun muss, da als Stoßstürmer immer wieder Löcher reißen, immer wieder was tun. Jetzt kommt allmählich der gesamte Pyronebel unten beim Stuttgarter Keeper an, bei Fabian Bredlow. Stegemann guckt da rüber. Ja, und jetzt geht's los. So ist es nämlich. Er muss unterbrechen, der Sascha Stegemann. Ich hab's mir fast gedacht, dass das jetzt kommen muss. Das ist einfach zu viel Rauch, der sich hier fängt im Ostseestadion. Bredlow schon ein bisschen nach vorne gegangen, um da nicht alles abzukriegen, was da sich jetzt natürlich auf dem Rasen direkt an seinem Tor breit macht. So möchte ich es mal sagen, an Pulverdampf. Das ist halt die Kehrseite dieser Pyro. So schön das aussehen mag, wenn man nicht kalte Pyro benutzt, wenn man nicht etwas benutzt, was nicht rauchempfindlich ist oder was keinen großen Rauch absondert, dann kommt es immer wieder zu Spielunterbrechungen. So, alle gucken, Stegemann inklusive, muss natürlich jetzt ein bisschen warten, bis sich diese Rauchschwaden hier verzogen haben. Und der Schatzmeister von Hansa Rostock sitzt irgendwo jetzt da unten und zählt schon mal durch, was er da demnächst wieder alles abgeben darf an den DFB. Schön ist das nicht, aber auch unausrottbar ein Stück weit, wie gesagt, dass man da nicht doch irgendwann mal einen Kompromiss finden könnte. Stichwort kalte Pyro ohne Rauchentwicklung und so weiter und so weiter und so weiter. Angelo Stiller guckt auch, sagt, na guck mal, jetzt kommt die Suppe da an, jetzt stehe ich gleich wieder mittendrin. Und auch Stegemann hat den Ball in der Hand und muss abwarten, bis sich das hier alles dann gleich beruhigt hat. Bredlow hat richtig gemacht, hat sich zwischendurch unten auf den Boden gekauert, damit er nicht zu viel abbekommt von diesem Rauch. Und unten sehe ich Daniel Brinkmann mit einem Fuß auf der Ersatzbank des FC Hansa Rostock. Der guckt sich das natürlich auch alles an und muss warten, bis das hier vorbei ist. Ärgerlich, wirklich ärgerlich. So eine Unterbrechung immer wieder von vorne. Vor allem bei solchen Witterungsbedingungen hier und mit dem Stadiondach. Wenn das dann einfach nicht abzieht, ist das wirklich schade. So, es sei nochmal darauf hingewiesen, gibt einen neuen Strafkatalog für Pyrotechnik. Also man will da noch ein bisschen differenzierter, genauer rangehen. Tut mir leid, jetzt kommt es hier oben an. Und gleichzeitig die Clubs anhalten, größere Teile der Strafen eben auch in den Stadien zu nutzen. So, und das nächste Problem, liebe Hörer der Sportschau, ist dann eben, dass ich euch gleich auch gar nichts mehr erzählen kann. Denn jetzt macht sich die Nebelwand direkt vor unserer Kabine breit. Das bedeutet natürlich, dass auch ich stochere da im weißen Nebel wunderbar. Wie es so schön heißt in einem deutschen Gedicht, aber wir wollen hoffen, dass das dann gleich weitergehen kann. Stegemann geht nochmal von links nach rechts, guckt sich das Ganze an. Wagnermann, Chabot da hinten, immer noch wird diskutiert, immer noch wird geredet. Mit dem Kapitän, mit Dennis Undaff ist er da zugange. So, und Stegemann, ja, jetzt bin ich mal gespannt. Es zieht einfach nicht ab hier, geht einfach nicht raus aus dem Stadion. Das ist dann natürlich manchmal auch diesen sogenannten Inversionslagen geschuldet. Ist ja jetzt auch schon ein bisschen später am Abend. Wie viel haben wir überhaupt? 21.57 Uhr. Genau, da ist draußen schon ein bisschen kühler. Kann gut sein, dass dann der ganze Klumpatsch gar nicht abzieht. Also Stegemann bittet jetzt zur Seitenlinie. Herzlichen Glückwunsch. Man kann einfach nichts sehen. Und dann gibt es eben auch kein Pokalspiel. So, damit kriegen wir eine sogenannte automatisierte Verlängerung oder wie auch immer ich das mal nennen soll. Spieler nutzen das für ein Trinkpäuschen. Hydration Break, da heißt es ja neudeutsch seit der Fußball-Weltmeisterschaft. So, also grundsätzlich gibt es eine Geldstrafe in Höhe von 1.000 Euro für das Abschießen von Raketen bzw. geworfenen Pyro-Gegenständen, eine Geldstrafe in Höhe von 3.000. Ja, das haben wir aber nicht, sondern einfach nur abbrennen. Jetzt ist aber mal der Umstand, dass es hier zu einer Spielverzögerung kommt, bis zum geht nicht mehr. Und da unten natürlich auch wirklich keiner mehr was sehen kann, denn jetzt breitet sich dieser ganze Dampf hier nochmal systematisch richtig im Stadion aus. Ach Kinder, ist das schön. Wenn ich es nicht besser wüsste, würde ich sagen, Mensch, früh kommt der Herbst in diesem Jahr, aber so ist es nicht. Es ist halt einfach schlicht und ergreifend Pyro-Nebel und der zieht nicht ab, sondern zieht so richtig rein hier ins Stadion. Also, was haben wir denn noch zu bieten? Vielleicht so viel. Bei der Sportschau geht es natürlich auch weiter mit dem DFB-Pokal. Morgen haben wir ja schon gehört, Eintracht Frankfurt mit 11:0. Die haben sich so ein bisschen, glaube ich, schadlos gehalten nach dieser 0:7 Auftaktpleite. Kürzlich im Test, da ging ja bei den Frankfurtern schon wieder die Alarmglocken an. Also da sozusagen heute leichte Wiedergutmachung. Wir haben vorhin den Benjamin Castrati gehört, den Trainer da von SC Tönnies, der armselige, der arme Verein, der da das Ganze ausbaden musste von der Oberliga Niederrhein. So, Lautern 1:0 mit einem goldenen Tor in der 120. Minute, haben auch gehört von Stefan Kersold. Und Preußen Münster unterliegt 1:2 den KSC. 2:0 liegt der VfB Stuttgart vorne im Ostseestadion, das im Augenblick aussieht wie eine wundervolle frühmorgendliche Herbstkulisse im Moab. Man sieht schlicht gar nichts mehr im Augenblick. Und jetzt zieht das ganze Zeug auch noch hier oben in die Kabine rein. Herzlichen Glückwunsch. Also Wien Wiesbaden morgen 13 Uhr gegen Bayer 04 Leverkusen. Wo steht denn die Werkself? Das ist die entscheidende Frage. Energie Cottbus, frisch gebackener Zweitligist gegen den FC Augsburg. Auch alles hier natürlich bei der Sportschau zu hören. Und dann haben wir eine richtig satte Konferenz mit Aue gegen Hoffenheim, Hemeling gegen Hannover 96, Saarbrücken gegen Hertha BSC. Mal gucken, was die alte Dame aus Berlin da so auf die Reihe bekommt. Viktoria Köln empfängt den FC Nürnberg. Und wir haben noch den MSV Duisburg, Drittligisten gegen Elversberg. Ein Bundesligisten. Nordderby aber auch. Lüneburger SK Hansa gegen Werder Bremen. Eintracht Trier gegen Leipzig. Sonnenhof Groß-Asbach. Das sind auch Namen, die man immer wieder gerne hört, gegen Arminia Bielefeld. Und am Abend um 18 Uhr die längste Reise Holstein-Kiel beim TSV 1860 München. So, keine Ahnung, was Stegemann da unten sieht. Er hat immer noch einen Ball in der Hand. Also den sieht er auf jeden Fall. Den hat er nämlich 10 cm direkt vor seinen Klüsen. Aber alles andere, denke ich, ist mehr Stochern im Nebel. Im wahrsten Sinne des Wortes. Also warten wir da immer noch, bis sich hier dieser Pyrokrempel verzogen hat. Wie geht's weiter? Am Sonntag haben wir auch ein paar Schmankerl dabei. Eintracht Braunschweig gegen Union Berlin zum Beispiel. Fürth gegen Bochum, ein Zweitliga-Duell. Auch das kann ich euch empfehlen. Alles hier in der Sportschau bei der ARD. Live auf die Löffel. Da verpasst ihr also kein einziges Türchen. Und dann natürlich Düsseldorf gegen Freiburg. Rot-Weiß Essen, Drittligist gegen St. Pauli. Zweite Fußball-Bundesliga. So geht's dann lustig weiter. Am Montag haben wir dann noch den HSV, Wolfsburg, Köln. Und am Dienstag Borussia Dortmund beim Hamburger Oberligisten HIBC. Zu Gast das Ganze natürlich im Volksparkstadion. Da wird der HIBC ein bisschen Geld verdienen wollen. Und deswegen hat man gesagt, zieht man da natürlich um. So, Stegemann steht immer noch da, guckt immer noch. Ich bin bei ihm eigentlich. Könnte man es mal versuchen. Unten sieht es jetzt wieder ganz gut aus. Hier oben nicht, muss ich ehrlicherweise sagen. Da haben wir immer noch ein bisschen Decknebel in Anführungsstrichen. Aber ich will mal versuchen, ob ich hier sozusagen ohne Brille bis unten durchkomme. Und euch das sagen kann, was da unten auf dem Feld weiter passiert. Ball rollt jedenfalls wieder. Wir sind unterwegs weiter mit dem Pokalspiel, die erste Runde Hansa Rostock gegen den VfB Stuttgart. So, herrlich jetzt hier. Kann man auch mal ein bisschen mit der Hand wedeln, damit man diesen ganzen Pyrokrempel auch wegkriegt, diesen Dampf. Bredlo unten sieht schon wieder etwas besser. Kann sich trotzdem nicht so wirklich entscheiden, wo er den Ball jetzt hinschieben will. Vielleicht sieht er ja den Vogelsammer nicht, der sich da direkt vor ihm aufbaut. Na, unwahrscheinlich, ne? Also wollen wir mal schauen. Geht jetzt wieder rüber der Ball auf die rechte Angriffsseite des VfB Stuttgart. Von da aus wird es dann jetzt gleich wahrscheinlich mit Macht nach vorne gehen, wenn dann die ein oder andere Lücke zu erkennen ist. Jeltsch braucht da noch ein bisschen. Ja, und die Stuttgarter halten sich Rostock erstmal wieder gemütlich vom Hals. Machen sie eigentlich ganz gut. Jetzt zieht sich der FC Hansa ein bisschen zurück. So geht der Ball über die Mittellinie auf die rechte Seite. Von dort dann rüber Ja, Jeltsch hat keine Anstalten, schnell was da vorne zu machen. Lässt den Ball in den eigenen Reihen, schiebt ihn zurück zu Stiller. Und dann schiebt ganz Stuttgart wieder nach hinten. Ich hätte fast gesagt, bis hin nach Cannstatt zurück. Aber nein, so schlimm ist es natürlich nicht. Nur eben bis zu Redlow, dem eigenen Keeper. Aber irgendwas müssen sie ja machen, um den Rostocker Riegel da hinten halt ein bisschen auseinander zu spielen. Sonst brauchst du es gar nicht mehr zu versuchen. Jenan Pejcinovic wollte sich gerade in die Kugel stibitzen und zum Dritten einlochen. Das würde ihm gut zu Gesicht stehen, keine Frage. Den würde er mitnehmen. Aber das hat nicht sollen sein, weil die Rostocker dann im Rückwärtsgang ein bisschen aufgepasst haben. Stuttgart lässt es jetzt hier ganz gemütlich angehen. Die machen überhaupt nichts mehr nach vorne, sind mit dem 2:0 komplett im Soll, haben in der ersten Hälfte nach Belieben dominiert und von sämtlichen Rostocker Aufbaufehlern auf dem Weg nach vorne profitiert. Also da müssen wir uns keinerlei Gedanken machen. Das war samt und sonders ein Brett der Rostocker, die sich hier diese zwei Tore mehr oder weniger alleine eingeschenkt haben. Jetzt die nächste Möglichkeit für den VfB Stuttgart. Pirouette im eigenen Strafraum. Dann kommt er aber nicht weiter, der Dennis Undaff. Und deswegen kommt Rostock gerade eben noch davon. Hätte den nächsten geben können, eventuell. Stegemann sagt, nee, von hier vorne gibt es jetzt bitte mal einen Freistoß, Freunde. Also war da wohl doch noch irgendwie auch eine kleine irreguläre Aktion. Alles schon wieder okay, unbehauen derjenige welche, der da ein bisschen mit Nachfassen dann eben rankam an die Kugel, dabei wurde er angegangen und ja, im Grunde genommen ist damit die Aufregung aber auch schon wieder Geschichte. Also keine große Nummer, ein halber Versuch der Stuttgarter da ein bisschen sich in Richtung Tor der Rostocker zu bewegen, aber ich weiß gar nicht, wie ich das sagen soll, das ist schon auch alles eigentlich eher halbherzig, weil sie es aber auch einfach nicht mehr müssen. Fertig. Sind nicht gefordert, sind einfach nicht unter Druck, unter Strom, müssen nichts mehr liefern, sind mit 2:0 vorne. Aber jetzt der Rostock-Händler hat es so gesagt, hat über die linke Seite mit Dietze im Vorwärtsgang und jetzt geht Stuttgart auf Nummer sicher mit Thiago Thomas und das gibt nochmal 10 Applaus. Da gibt es noch ein bisschen Stimmung im Stadion. Aha, denkt sich der Anhang von Hansa Rostock. Guck mal, wir können ja doch noch Standard. Dann nehmen wir mal eine Ecke. Und jetzt gibt es direkt vor den Stuttgarter Fans vor dem mitgereisten Eckball für den FC Hansa. Gut reingebuchtet in den 16er. Aber da ist natürlich Bredlow und der lässt sich sowas dann nicht nehmen. Hat das Ding gleich wieder rausgefaustet aus der Gefahrenzone. Mal sehen, ob Rostock noch mal nachsetzen kann. Machen sie jetzt gut mit Dayaku. Dayaku! Und dann Bredlow. Erste richtig gute Parade von Stuttgarts Keeper in der zweiten Hälfte. Und die erste richtig gute Torchance für Hansa Rostock in der zweiten Hälfte. Mensch, guck, es geht doch, der Dayaku. Vielleicht muss Stuttgart sich einfach mal ein bisschen mehr trauen. Dayaku, der hat es auch wirklich drauf, hat sich gerade mal ein Herz gefasst und einfach draufgebolzt auf den Pfosten gezielt und dann muss Bredlow ziemlich abtauchen da hinten, aber er ist eben ein guter, der Fabian Bredlow im Kasten des VfB Stuttgart. So wird es nichts mit dem Rostocker Tor, das hätte uns allen hier gut getan, dem Spiel an sich, den Fans natürlich sowieso und. Aber hat nicht sollen sein. Insofern sagen wir, wir warten auf die nächste Chance des FC Hansa. 1-2 werden sie sich vielleicht noch ausspielen können. Womöglich lässt sich der VfB Stuttgart ja doch ein bisschen einschläfern. Fragezeichen. Jetzt aber gibt es erstmal Eckball für die Gäste aus dem Süden. Das Ganze von der linken Angriffsseite. Vollversammlung im Strafraum. Chris Führig ist derjenige, der da jetzt Maß nimmt. Und das heißt natürlich gleich wieder Gefahr für den FC Hansa Rostock. Gut abgewehrt zunächst mal, aber oben Kerze produziert. Und dann hebt unbehauen der Keeper der Rostocker die Hand und sagt, nö, das ist eindeutig unser Ball. Und dann kommt die nächste lange Kirsche raus nach vorne, schnell rüber zu Vogelsammer oder Konsorten. Ist aber keiner mehr da. Und Vogelsammer, der Adressat, guckt sich ja um zu umbauen und sagt, wie schnell soll ich denn bitte an der Mittellinie sein? Das werde ich nicht schaffen. Da musst du mir schon mal auch ein ganz kleines bisschen Zeit geben. Hat er nicht, der Unbauen. So, jetzt ist Stuttgarter schon wieder im Vorwärtsgang. Also man hat immer das Gefühl, wenn die mal einmal so richtig die Zügel anziehen würden, dann könnte das hier auch relativ sehr schnell zu Ende sein. Noch machen sie es nicht. Wollen mal sehen, ob sie vielleicht in nächster Zeit dazu neigen, dazu tendieren. Das dritte Tor müsste man dann, glaube ich, konstatieren, würde hier endgültig Rostock komplett den Zahn ziehen. Dann wäre alles erledigt. Noch will ich dieses Spiel nicht zumachen. Ein bisschen was traue ich Hansa Rostock durchaus zu. Die Ansätze sind da. Immer wieder hatten wir in dieser zweiten Hälfte auch ein oder zwei Möglichkeiten, nach vorne zu kommen. Viel ist allerdings nicht. So, jetzt heißt das Duell Bredlo gegen Vogelsammer. Der Keeper gewinnt, weil er gut postiert steht und weil er aufgepasst hat. Deswegen kommt er rechtzeitig genug raus und kann diese Situation entschärfen. So, Stadionsprecher unter dem Jubel der Menge gerade noch mal verkündet, komplett ausverkauft. Natürlich die Hütte. Das Spiel wollte sich heute trotz des Zwischenstandes, und der ist ja durchaus erwartbar gewesen, dann doch keiner entgehen lassen. Auch wenn das mit Hansa Rostock hält und jetzt 0-2 in die Liga. Der VfB Stuttgart ist dann schon ein attraktiver Gegner, ein attraktives Los in der ersten Runde dieses DFB-Pokals. Vom 16er getümmelt ein bisschen. Stuttgart versucht, die Kugel zu kontrollieren, hat aber auch nicht mehr so wirklich die allerletzte Motivation. Ich bleibe dabei, um da nochmal ganz nach vorne was zu machen. Jetzt kommen sie nochmal durch auf die Außenbahn mit Führig. Hoher Ball in den 16er. Abgenommen zunächst mal. Geblockter Ball und dann könnte Rostock rauskontern über die linke Seite. Jetzt müsste sie aber mal Tempo aufnehmen. Ja, wer das schaffen? Immerhin. Ball nochmal ins Ausgespielt, aber erzwungen das Ganze. Gar nicht so verkehrt. Also die Ansätze sind immer wieder da. Das kann man tatsächlich so sagen, ohne dass Hansa Rostock daraus dann wirklich Kapital schlagen kann. Es reicht eben nicht, nur die Ansätze zu zeigen. Man muss dann auch mal ein bisschen was daraus machen. So, und unten liegt Stuttgart am Boden. Ich denke, wenn ich es richtig sehe, könnte Pecinovic sein. Alles nicht weiter dramatisch, nicht weiter tragisch. Und wir werden demnächst einen Wechsel beim VfB erleben. Na, das ist Chris Führig da unten auf dem Boden, der da jetzt behandelt wird. Das bedeutet, habe ich gerade eben auch schon erklärt, nach der neuen Regel muss er gleich erstmal eine Minute runter, der Chris Führig. Aber vielleicht nutzt ja Sebastian Hoeneß das Ganze auch für Wechselarien. Es gibt ein kleines Trinkhäuschen unterwegs und Elkanus macht sich da unten bereit an der Seitenlinie. Den habe ich jetzt gerade gesehen, wäre auch eine logische Wahl, dass ihm Sebastian Hoeneß mal ein paar Einsatzminuten gibt. Denn der will natürlich auch zeigen, aus was für einem Holz er geschnitzt ist. So, Führig muss jetzt runter mitsamt Betreuer. Das schreibt diese Regel vor. Wie gesagt, nach einer Verletzungsunterbrechung samt Behandlung am Platz, und das hatten wir gerade hier, gibt es dann eben erstmal eine Minute Pause für den behandelten Spieler. Szenenapplaus für Rostock, für Michaelis, der runtergeht. Für den kommt rein in die Partie, wenn ich es gerade richtig gesehen habe, Uasim Karada. So sieht's aus. Na, so richtig sauer sehen die alle nicht aus bei Rostock. Kann ich dann auch ein Stück weit nachvollziehen. Der VfB bleibt hier wirklich die absolut dominierende Mannschaft. So, und Elkanus ist jetzt drauf auf dem Spielfeld. Und Karada, wie gesagt, bei Rostock drin in der Partie. Und mal gucken, ob es was bringt. Bin sehr gespannt. Am Ergebnis im Augenblick nichts zu rütteln, nichts zu deuteln. Das ist alles glockenklar. Also Elkanus für Führich und Maximilian Kraus ist für Michaelis reingekommen. Ich meine, da war noch ein Wechsel mit Carada, aber das kriegen wir gleich auseinander klamüsert und genau geklärt. Also, so sieht's aus. Hansa Rostock nach wie vor 0-2 hinten und sehr überschaubar die Ambitionen der Ostseestädter, um daran was zu ändern. So ist es. Bonat ist nämlich auch runtergegangen und für den ist Carada reingegangen. Und bei Stuttgart ist wirklich nur Führig runter. Nächste Szene oben an der Kante, wieder ist Grisha Prömel mit beteiligt. Mittlerweile haben wir ordentlich Zeit absolviert. Ich glaube, wir hatten aber mindestens 10 Minuten Unterbrechung bezüglich dieser Nebel- und Pyrowand. Also wir dürften jetzt ungefähr in der 69. oder irgendwas in der Richtung sein, würde ich mal tippen. Genau, so gut 20 Minütchen sind es auf jeden Fall noch. Möglichkeiten noch und nöcher für Hansa Rostock, ein bisschen was zu drehen an der Schraube. Oder das Ergebnis ein bisschen ausgeglichener zu gestalten, sagen wir es so. Jetzt aber erstmal der Freistoß für den VfB Stuttgart. Das Ganze an der linken Strafraumkante, etwa 10 Meter weg davon. Guter Ball in die Mitte, abgewehrt zunächst mal von Rostock. Und dann müssen Sie ein bisschen aufpassen. Das Klein-Klein dahin ist gefährlich. Aber am Ende kann dann Hansa kein Kapital daraus schlagen. Ich weiß nicht, das würde ich vielleicht in der Form so nicht machen. Das ist gefährlich, wenn jemand wie Wagnermann, wenn die da an den Ball kommen, da kann man schon mal eventuell die Kugel verlieren. Weiß ich nicht, ob das wirklich so richtig gut ist. So, führe ich gar nicht wieder reingekommen. Also gleich ausgewechselt, nachdem er da einen Schlag auf den Fuß bekommen hatte. Ist auch clever so, ist auch in Ordnung. Da braucht man nämlich diese eine Minute Pause nicht dabei. Stimmung hier im Ostseestadion übrigens nach wie vor gut. Das muss man den Hansa-Fans zugutehalten. Auch wenn das eine sehr eindeutige Veranstaltung ist, sind sie da nicht mucksch und nicht beleidigt und nicht weiter gegen ihre Mannschaft eingestellt, sondern feuern da weiter mit voller Inbrunst, mit vollem Werf an. Das ist aber auch gut. Denn Hansa gibt hier als Drittligist wirklich alles und versucht das Mögliche, um noch in irgendeiner Weise zumindest mal ersten Ehrtreffer und dann, oder einen Anschlusstreffer und dann vielleicht noch mal was anderes hinzukriegen. Aber dafür müsste man den Ball haben und den kriegen sie halt nicht und das ist das große Problem. Kann ich euch alles erzählen. Bällchen läuft rund um den Mittelkreis ständig zwischen den Stuttgartern hin und her und Hansa kommt nicht ran an die Kugel. Das ist die Bestandsaufnahme. Das kann man irgendwann auch nicht nochmal anders formulieren, das ist dann eben einfach so. So, jetzt nochmal rüber auf die rechte Seite, da könnte es vielleicht möglicherweise nochmal eine Torschuss geben. Hansa aber kann clever abwehren und das Ganze erstmal wieder bereinigen. Bin gespannt, ob Bernie Lennemann vielleicht doch nochmal kommt. Daniel Brinkmann könnte ihn reinschmeißen, der Rostocker Trainer hat sich bislang dagegen entschieden, hat also mit Bonat und Michaelis zwei Leute ausgetauscht und mit Carada einen Verteidiger gebracht und mit Strauß einen Stürmer. Also relativ positionsgetreu gewechselt das Ganze. Stuttgart mit Stiller wieder am Mittelkreis, geht dann gemächlich langsam nach vorne, plus nichts überstürzen, möchte man im Augenblick sagen, schwäbisch gemütlich ist da die Devise, immer wieder Ball in den eigenen Reihen halten, nichts anbrennen lassen. Auch das kann man den Stuttgartern nicht vorwerfen. Was sollen sie denn jetzt auch noch aufs dritte oder vierte gehen, wenn Rostock so gut wie überhaupt nichts macht, um an den Ball zu kommen? Da sind wenig Zweikampfbemühungen auch der Rostocker. Vielleicht wird das auch einer der größten Kritikpunkte sein, wenn man dann am Ende Manöverfazit macht. dass man sich doch ein bisschen mehr hätte wehren können auf die eine oder andere Art und Weise. Vielleicht früher rausrücken, mehr auf die ballführenden Spieler gehen. Das ist ein bisschen das, was fehlt beim FC Hansa Rostock. Chabot in die Mitte nochmal, Undav, Undav nicht vom Ball zu trennen, legt er nochmal zurück, Stiller nochmal rüber auf Undav, Undav kurz auf Thomas und der haut das Ding aus Spitzenwinkel zum 3:0 rein in die Maschen. Das ging jetzt viel zu schnell für den FC Hansa hinten. Am Strafraum schnell gespielt und auf dann mit der Hacke einmal weitergeleitet. Chabot nochmal mit dem Ball nach unten runter. Wieder auf Undav, der steil unten runter auf Thiago Thomas.

Ja, Brinkmann muss da wahrscheinlich am Ende auch zugeben, das ist einfach viel zu wenig. Jetzt bringt er Bernie Lennemann-Dorno, wenn ich das richtig sehe. Mal gucken, ob der dann noch ein bisschen was aufmischen kann. Hier für Dayaku kommt er rein in die Partie und Marco Schuster ist ebenfalls reingekommen. Gut, dann kann man auch noch ein bisschen was an Erfahrung, Pokalatmosphäre schnuppern lassen. Also im Grunde genommen, wenn wir ganz, ganz ehrlich sind, hatte Hansa hier von vorne bis hinten nicht den Hauch einer Chance gegen einen sehr, sehr konzentriert aufspielenden, sehr gut aufgelegten VfB Stuttgart, der das alles mit der entsprechenden Ernsthaftigkeit und der entsprechenden Konzentration über die Bühne gebracht hat. Was ich gut finde, ist, dass die Stimmung hier überhaupt keinen Schaden genommen hat durch das dritte Tor des VfB Stuttgart, Thiago Thomas. Auch wenn der Trainer, das habe ich gerade gesehen, Brinkmann da wirklich überhaupt nicht begeistert war. Das möchte er so natürlich nicht sehen. Klar, der Daniel Brinkmann, das wird er seiner Mannschaft auch nicht ersparen können, das noch einmal alles anzugucken. Also es geht so einfach. So darfst du auch als Drittligist keine Tore fangen, aber das ist eben auch dann diese Zweiklassenunterschied, das muss man ehrlicherweise sagen. So, nächster Pass in die Mitte. Jetzt wollen sie doch nochmal den einen oder anderen in Szene setzen beim VfB. Ja. Also, erste eigene Chance im zweiten Abschnitt. Jetzt Hansa nochmal im Vorwärtsgang über die rechte Seite. Gibt es nochmal eine Flanke rein in den 16er. Ja, das war ordentlich gemacht, jetzt gegen Thomas. Und jetzt muss er aber irgendwann mal was unternehmen, Bernie Lennemann. Nein, da ist nichts. Geht nichts. Hat sich da festgedribbelt. Hinten gegen die Stuttgarter. Jetzt hier ruhig bleiben. Und dann Distanzschuss aus etwa 30 Metern. Auch das natürlich viel zu wenig. Gut zu sehen für Fabian Bredlo im Kasten des VfB Stuttgart. Muss er gar nicht viel machen, muss nicht viel eingreifen. Auch das leichte Beute für den Keeper des VfB. Aber Rostock versucht es. Immerhin, das ist aller Ehren wert. Tankt sich Stuttgart nochmal auf der rechten Seite durch. Versucht nochmal da was zu machen auf der Außenbahn. Aber kommt nicht so wirklich richtig durch. Ja, also was zeichnet ein Zweiklasse höher spielenden Verein aus einer Nichtchance oder aus einer Halbchance ein Tor zu machen? Das ist eben das, was der VfB hier kann. Klasse Angriffsstaffette, haben sie wirklich gut gespielt. Nächster Angriff der Rostocker über die rechte Seite. Guter Flankenversuch, aber dann doch eng geblieben. Auch hier Stuttgart gut. Wenn Kadara ein bisschen genauer Maß nimmt, ein bisschen besser spielt, dann kommt er vielleicht an. Lennemann schon unterwegs freigelaufen, aber so ist das dann eben. Der VfB ist nicht umsonst auch in der Defensive gefordert und weiß, dass er da aufpassen muss. Hat er noch Defizite gehabt in der Frühphase der Saisonvorbereitung, hat er inzwischen gut adressiert. Ball von hinten herausgespielt wieder. Die Rostocker haben sich mal kurz gezeigt. Aber wie gesagt, 3:0 inzwischen. Zweimal Pejcinovic, einmal Thiago Thomas. Gute Angriffsstaffette über Undav und Stiller. Und dann Undav nochmal präzise links unten in den Strafraum für Thiago Thomas. Das ist ein toller Abschluss gewesen aus ganz spitzen Winkel. Darf so auch nicht fallen. Da musst du als Verteidigung schon mal gucken und mit rechnen, dass du da nicht einfach den Gegner laufen lässt, den gegnerischen Spieler. Aber so ist das eben. Wie gesagt, Rostock zahlt heute ein bisschen Lehrgeld. Denke, gegen den VfB Stuttgart war ein Weiterkommen auch nur im alleräußersten Falle eingeplant. Richtig Hoffnung gemacht hat man sich nach dem Los sicher nicht, so ohne weiteres. Vielleicht im nächsten Jahr dann wieder neu.

0: Hansa, Rostock, aber Stuttgart. Und das gebührt ihnen eben auch. Als Kompliment hat das hier sehr, sehr ernst genommen. Jetzt kommen sie nochmal über die linke Seite. Nochmal mit Thomas. Kriegt er auch einen Doppelpack? Nein, schafft er nicht. Die Chance versandet. Hinten im Tor aus. Luca Unbaun musste dreimal hinter sich greifen. Der Rostocker Keeper, an ihm lag es nicht heute allerdings, dass das so ausgegangen ist. Wenn seine Mannschaft derartige Fehler macht im Aufbau nach vorne, dann ist das eine mehr als gute Einladung für einen Erstligisten vom Schlage des VfB Stuttgart. Und jetzt vielleicht mal, gut, Bredlow. Da hat er wieder ein bisschen Pyrodampf vor sich gehabt. Deswegen dieser Flachschuss aus der Distanz gar nicht so ungefährlich. Ja, und das ist dann eben wieder Bernie Lennemann, der hier wirklich den Unterschied macht. Einfach mal versucht, einfach mal draufhält. Immer wieder versucht, ein paar Nadelstiche zu setzen. Wenn es denn dann hilft, soll es mir recht sein. Aber Bredlow, aufgepasst. Auch er im Stuttgarter Kasten, muss man wirklich sagen. Eine echte Bank heute. Die zwei, drei gefährlichen Rostocker-Situationen, die es gab, hat er samt und sonders gut entschärft. Der Keeper des VfB Stuttgart. Luca Unbaun, bester Rostocker, würde ich auch ganz klar sagen. Hatte schon vorher 1, 2, 3, 4, 5, 6 Mal die Stuttgarter allein in Schach gehalten. Am Ende klappt das nicht dauernd. Das ist auch klar in diesem Fußballspiel. So, was kommt noch vom Drittligisten? Kommt noch ein bisschen was? Das ist die entscheidende Frage. Etwas könnten sie ja noch mal riskieren. Zumindest mit Langbällen nach vorne. Nein, das 4:0 für den VfB Stuttgart. Dreierpack Jenan Pejcinovic, wenn er es denn war. Oder war der Vorlagengeber? Ich glaube, es war Pejcinovic am Ende, der getroffen hat. Müssen wir noch mal sehen. Wie gesagt, immer noch hier Pyronebel. Ich bitte das zu entschuldigen. Manchmal ist bei uns hier vor der Kabine einfach ein bisschen Gorillas im Nebel. Aber es steht 4:0 für den VfB Stuttgart, der erneut Lücken in der Hintermannschaft der Rostocker ausnutzen kann. Ja, und das ist ganz klar der dritte für Pejcinovic an diesem heutigen Abend. Der schraubt seine Pokalstatistik nochmal richtig lustig nach oben. Unfassbar, was dieser Typ für eine Quote hat. Und die Vorlage kam von Wagnermann. Da könnte man dann tatsächlich auch sagen, guck, hat sich der Wechsel Natai dann sogar am Ende nicht negativ ausgewirkt, sondern hat auch noch ein bisschen was gebracht. Also 4:0 für den VfB aus Stuttgart. Dreimal Pejcinovic. Was hat der Bursche bitte für eine Quote im Pokal? 4:0. Also jetzt Thomas eine Vorlage zum 1:0. Selber getroffen. Also da kann man wirklich nicht meckern. Der VfB Stuttgart hier voll im Soll. Gerade eben, wenn Hansa Rostock so ein bisschen den Kopf nochmal aus der Deckung streckte und versuchte, vielleicht irgendwas nach vorne auf die Reihe zu bekommen, klingelt es dann. Der VfB Stuttgart weiß eben auch, wie es geht. So, und jetzt versucht nochmal Marco Schuster einen Eckball von der rechten Seite und vielleicht gibt es ja wenigstens noch einen Ehrentreffer für den FC Hansa Rostock. Guter Ball rein in den 16er, abgewehrt von den Stuttgartern, zunächst mal mit dem Kopfball verlängert. Gar nicht so schlecht. Lennemann da, ein ewiger Unruheherd, versucht es wenigstens gegen die Stuttgarter. Also darf der Schuster nochmal ran von der rechten Seite und möglicherweise eine gute Vorlage fabrizieren. Hebt den Arm, Schuster jetzt hoch rein, flach in den 16er, verlängert in die Mitte und jetzt ist keiner da, der den Ball unterbringt. Flach, flach, nicht schlecht gemacht. Gute Variante vom FC Hansa Rostock und er ärgert sich vorne drin. Die halbe Rostocker Mannschaft, die da drin stand, unter anderem eben Vogelsammer, Dietze vor allen Dingen, der von der Bank aus nochmal reinbrüllte. Fatkic hätte es machen können, Gürlehen vorne dabei, aber nein, alle verpassen sie. Und deswegen gibt es dann eben doch kein Treffer für den FC Hansa Rostock. Also, 6 Pokaltore in 2 Partien für Dejan Bečinović. Vogelsammer runter. Und David Hummel kommt rein in die Partie. Darf noch mal so ungefähr 10 Minütchen, vielleicht maximal mit ein bisschen Nachspielzeit, auch Pokalatmosphäre schnuppern. Aber ändern wird das hier alles nichts mehr. Der VfB Stuttgart verdient völlig, also gewinnt so völlig verdient hier mit 4:0 im Rostocker Ostseestadion. 2 in der ersten Hälfte, 2 in der zweiten Hälfte. Da war für Hansa Rostock wirklich kein bisschen zu holen. Angelo Stiller darf runter und es kommen von der Bank Cema rein in die Partie und bei Jauli. Und das ist natürlich auch von Sebastian Hoeneß eine Belohnung an die Bankdrücker, die damit ein bisschen Pokalprämie bekommen und nochmal ein bisschen Schaulaufen machen dürfen hier. Aber der VfB mit einem sehr überzeugenden Auftritt hier gegen den FC Hansa Rostock, ohne damit die Leistung der Hanseaten zu sehr schmälern zu wollen. Aber da muss man schon ein bisschen cleverer spielen, wenn man hier wirklich die Partie hätte offen gestalten wollen gegen einen derart konzentrierten VfB Stuttgart. Das hat nicht geklappt. Das, wie gesagt, ist weiter auch nicht tragisch erstmal. Aber man muss die richtigen Schlüsse ziehen daraus, aus Sicht des FC Hansa Rostock, finde ich. Denn in der dritten Liga darfst du diese Fehler im Aufbauspiel nach vorne so in der Form nicht machen. Lennemann erwischt den Ball, weil Undorfs Pass ein bisschen pomadig war, rüber auf die linke Seite. Versucht es nochmal vom 16er, aber kommt da nicht so wirklich durch. Die Stuttgarter halten den Ball jetzt in den eigenen Reihen. Das Ganze etwa Höhe rund um den Strafraum. Hansa nochmal dazwischen, aber dann sind die VfB-Reihen sofort wieder festgeschlossen. Jetzt vielleicht mal ein Kopfballversuch, auch wieder abgewehrt von den Stuttgartern in der Mitte, die da wirklich sehr, sehr solide bis zum Schluss verteidigen, das richtig gut machen. Ich weiß gar nicht, wen man da rausnehmen soll oder rausheben soll. Eigentlich keinen, weil es wirklich alle gut machen. Armin Alterkiel eingewechselt, jetzt auch gerade eben neu drin. Ohne Fehl und Tadel im Aufbauspiel. Langsam, ruhig, gesittet. Grischa Prömel nochmal mit dem Ball auf die rechte Seite. Und dann geht es ruhig über die Mittellinie rüber. Immer wieder bemüht, den Ball zu halten, die Stuttgarter. Das Ganze mit den Routiniers, die jetzt natürlich hier versuchen, die Kugel im Spiel zu halten, auf ihre Belange zugeschnitten, das Spiel laufen zu lassen. Prömel, Jeltsch, Chabot, immer wieder Undav, dann Thomas, der nicht gerade eben noch da war. Aber nein, da wird nicht mehr allzu viel passieren. Der FC Hansa Rostock muss sich hier auch in dieser Höhe mehr als verdient als zweiter Sieger betrachten. Ist unweigerlich und geht an der Stelle, denke ich, auch komplett in Ordnung. Wird keiner beim FC Hansa anders sehen. Nochmal Ball geklärt von Fatkic. An dem lag es auch nicht heute alleine, aber ist natürlich klar, was soll er da machen, wenn es so viele Fehler gibt in den eigenen Reihen im Aufbauspiel. Dann kannst du so eine Partie eben auch nicht gewinnen. So, Carada, vielleicht nochmal Schuster, Hummel, Lennemann oder Kraus. Das wären die für Rostock, die noch was auf die Reihe kriegen könnten. Aber es gibt Eckball für den VfB Stuttgart. Von der rechten Angriffsseite hoch reingejagt in den 16er. Verlängert nach hinten, kommt keiner mehr dran. Und der FC Hansa auch nicht. Deswegen die Frage, was hat Stegemann? Nächster Eckball für den VfB Stuttgart. Und er wollte das übernehmen. Trabte schon runter Richtung Eckfahne. Nee, aber das soll El Canus machen, der jetzt extra eingewechselt wurde. Und dann eben auch mal ein bisschen was zeigen darf. Ist ein sehr guter Standardschütze. Will also jetzt versuchen, vielleicht kurz zu spielen und auf die Zähne zu setzen. Nein, kriegt den Ball nochmal Höhe Strafraumkante, kommt rein in den 16er, Kopfballverlängerung. Zu ungenau, Stuttgart nicht wirklich in der Lage, da hinterher zu gehen. Und dann kann Hansa immerhin den Ball behaupten. Höhe Mittellinie gibt es einen schnellen Einwurf und der ist jetzt nach vorne gespielt, aber abgepfiffen von Schiedsrichter Sascha Stegemann, weil der Ball im Aus war. Und es gibt 8 Minuten Nachspielzeit. Na dann, 8 Minuten Nachspielzeit, das entspricht ungefähr der Pyro-Unterbrechung. Ja, vielleicht 10, wir gucken uns gerade an, sie so ganz einig, aber so um und bei irgendwas in der Richtung wird es schon gewesen sein, passt schon. Aber 8 Minuten, also Hansa, ein Ehrentrefferchen mehr ist nicht drin. Das muss man ehrlicherweise so sagen. Am 5. September ist Auslosung für die zweite Runde des DFB-Pokals in der ARD-Sportschau. Kann man das dann alles live und in Farbe verfolgen. Aber wie gesagt, ich sag's gerne nochmal, wir sind ja noch mittendrin in der ersten Runde und die ARD-Sportshow macht auch morgen keine Pause, ist mit dabei. Am Samstag gibt es insgesamt, ich zähle gerade mal durch, 2, 4, 6, 8, 10, 11 Partien, darunter 60 München, Regionalliga Bayern gegen Holstein Kiel, das Ganze um 18 Uhr abends. Lüneburger SK gegen Werder Bremen zum Beispiel und auch Wien-Wiesbaden gegen Bayern 04 Leverkusen, um nur einige zu nennen. Also, im Pokalnachmittag gibt es richtig satt. Da kann man schon auf das ein oder andere Schmankerl hoffen. Nächste Abseitsstellung des FC Hansa. Also jedes Mal, wenn ihr so ein ganz kleines bisschen Hoffnung aufkeimt auf den Tribünen, auf den Rängen, dann geht die Fahne nach oben und wieder einer knapp im Abseits gewesen, knapp ins Abseits gelaufen von den Rostockern. Es soll einfach nicht sein heute am Ende. So stellt sich mir das dar. Müssen wir halt auf bessere, andere Zeiten hoffen. Irgendwann mal demnächst. Heute nach Lage der Dinge wird das nichts mehr für den FC Hansa Rostock. Aber das ist auch in Ordnung. Ich sage es gerne nochmal, weil der VfB Stuttgart nun mal hier die klar bessere Mannschaft ist. Nicht nur ergebnistechnisch mit dem 4:0 klar zu erkennen gewesen. So, was können wir denn nochmal vielleicht sehen unten? Also die Stuttgarter halten immer grundsätzlich den Ball. Lassen ihn rumlaufen um den Mittelkreis, mal ein bisschen nach vorne. Dann geht Hansa Rostock dazwischen mit einem schnellen Abwehrschlag. Der landet auch nur sowieso immer wieder bei den Stuttgartern, die dann den Ball in den eigenen Reihen kreisen lassen, das Ganze rund um die Mittellinie. Damit will ich euch nicht langweilen, liebe Sportschau-Freunde und Fans. Aber wir können tatsächlich sagen, dass der VfB Stuttgart hier eine sehr überzeugende Leistung abgeliefert hat, eine sehr überzeugende Vorstellung mit diesem 4:0 bei Hansa Rostock. Und wir können auch festhalten, dass die Stuttgarter feiern und die Rostocker nicht unzufrieden sind mit diesem Pokalabend, die auf den Tribünen, denn die feuern ihre Mannschaft auch immer noch an. So, gibt nochmal einen Einwurf von der Seite. Schnell ausgeführt, wissen wir ja jetzt, diese neue Regelung. Dennis Undorf in die Mitte, blind reingespielt. Versucht sich dann mal einen Strafraum zu schleichen. Der Undorf kommt da aber nicht mehr weiter und ist auch heute im Wesentlichen abgemeldet gewesen. Jetzt aber vielleicht nochmal. Kommt nochmal ein Kopfball, kommt nochmal was von Rostock. Ja, Konter raus aus der eigenen Hälfte. Jetzt muss er das Laufduell gewinnen. Lennemann, nein, passiert nicht. Ist zweiter Sieger. Die Stuttgarter sind da gnadenlos effizient, kommen immer wieder ran an den Ball und lassen ihn dann sofort wieder in den eigenen Reihen kreisen. Also da ist einfach nichts zu machen, nichts zu holen. Heute für den VfB Undorf nochmal an den 16er ran. Jetzt spielen sie da Flipper wieder mit den Rostockern, die sich beeilen müssen, den Ball rauszukriegen. Das hat er mal gut gemacht, Maxi Kraus. Und jetzt versucht er wieder zu sprinten mit Höchstgeschwindigkeit in Richtung Kasten von Fabian Bredlow. Alles vergebene Liebesmüh. Die Stuttgarter sind immer einen Schritt schneller, sind immer besser da, immer besser postiert. Also, Dreierpack im DFB-Pokal für den VfB. Das haben sie schon geschafft. Dennis Undaff, Ermin Demirovic, jetzt vielleicht nochmal, abgepfiffen das Ganze. Ne, der zählt nicht, war Stegemann schneller als die Stuttgarter. Also Undaff, Demirovic, Woltemade und Gerassi haben das alles nie geschafft bislang. Pečinović macht das mal eben im ersten Auftritt für den VfB Stuttgart. Es sei ihm gegönnt. Er ist der Pokalheld. Erst für Wolfsburg in der vergangenen Saison, jetzt für den VfB Stuttgart. So, Sebastian Hoeneß scherzt schon mit dem vierten Offiziellen unten an der Seitenlinie. Das kann alles jetzt hier nicht mehr sehr lange dauern. Etwa 3 Minütchen noch sind übrig auf der Uhr. Und dann hat es Hansa auch überstanden. Der VfB Stuttgart sehr konzentriert, sehr gut unterwegs. Nächste Möglichkeit. Nee, Hansa geht in letzter Sekunde dazwischen mit Gürleyen. Der verdient sich nochmal ein paar Abwehrpunkte und ein Szenenapplaus von seinem Trainer an der Seitenlinie von Daniel Brinkmann. Hat er gut gemacht gegen diesen Ball. Nochmal pariert. Es gibt nochmal Ecke für den VfB Stuttgart. Kurz ausgeführt. So ist es. Ran an die Strafraumkante. Undaff fliegt nochmal quer und dann geht es nochmal in die Mitte. Ah, wenn er dann den Ball etwas genauer annimmt, dann gibt es vielleicht eine Möglichkeit. Aber Rostock nach wie vor mit Problemen, auch hier den Ball zu kontrollieren. Maximilian Kraus fummelt im eigenen Strafraum. Ist der wahnsinnig und riskiert schon wieder fast das nächste Gegentor. Also sowas darfst du eben genau nicht machen. Aber das ist nochmal so ein bezeichnendes Ding heute von diesem Spiel. Also da insgesamt Hansa viel zu wenig gefährlich auf dem Weg nach vorne. Viel zu wenig zwingend, um da wirklich Gefahr ausstrahlen zu können. So, gucken wir nochmal. Nächster langer Abschlag. Raus nach vorne. Bredlow, nein, rollt den Ball lieber nochmal raus und dann geht er wieder bis an die Mittellinie. Rostock zieht sich zurück, haben jetzt auch keine Lust mehr, noch eins zu kassieren. Also lieber hinten noch ein bisschen aufpassen, bevor es dann mit 5-0 vielleicht auch übertrieben hoch wäre. 4-0 geht völlig in Ordnung. Der VfB Stuttgart hat hier klar die Hosen angehabt über die gesamte Distanz hinweg. Tja, wen wird sich der VfB wünschen? Möglichst leichten Gegner in der nächsten Runde. Für Rostock ist das Abenteuerpokal dann also zu Ende. Man möchte naturgemäß nicht möglichst gleich was ganz Schweres kriegen. Kein Dortmund, kein Bayern, kein Leverkusen vielleicht. Aber alles dazwischen und drumherum ist immer gut. Der VfB macht hier aber auch wirklich den Eindruck, als wolle er in diesem Pokalwettbewerb seiner Favoritenrolle aus der vergangenen Saison durchaus wieder gerecht werden. Also man hat ein bisschen was zu verteidigen, ein bisschen was zu verlieren. Sascha Stegemann sagt, das war's. Abpfiff im Ostseestadion zu Rostock. Gerne nochmal wiederholt. Mit 4:0 gewinnt der VfB Stuttgart gegen den FC Hansa Rostock, gegen den Drittligisten. Also der Underdog hatte gar nicht mal den Hauch einer Chance auf dem Weg nach vorne. Dreimal Pečinović. Der Typ ist wirklich ein Pokalphänomen. Pur einer Thiago Thomas. Geht völlig in Ordnung. Das war's von mir. Stefan Grunhoff sagt tschüss. Ich gehe zurück ins Studio. Und vielleicht aber arbeiten wir mit Conny Kleine ja doch nochmal eben diesen Pokalabend und diesen Pokaltag auf. Also, bis gleich. Jetzt geht's weiter im Studio mit Conny Kleine.
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2: Überredet, Stefan Grothoff, das war's also mit dem DFB-Pokal am Freitag. Hansa Rostock und der VfB Stuttgart trennen sich 0:4. Drehen wir nochmal eine Runde im Ostseestadion. Am Ende, ja, ein ziemlich verdienter Sieg, hast du gesagt, lieber Stefan, für den Bundesligisten. Es klingt hoch, es war, glaube ich, auch in der Summe in Ordnung, wenn man den Spielverlauf sieht. Wie wird das Ergebnis trotzdem aufgenommen bei den Gastgebern bei dir um dich rum?
0: Ach so, ich finde so im Großen und Ganzen, glaube ich, haben die Rostocker Fans gesehen, dass da auch wirklich alles in Ordnung gegangen ist. Das ist schon ein echter zweifacher Klassenunterschied gewesen. Weißt du, ich weiß nicht, ob du ab und zu mal mit kleinen Kindern zu tun hast, Conny, aber man hat ja so Situationen, wenn man sagt, komm, jetzt wollen die Kleinen auch mal ein Erfolgserlebnis haben, dann kickst du ihnen den Ball so richtig rein in den Fuß. Ne? Genau das haben die Rostocker heute gemacht. Dummerweise ist der Gegner der VfB Stuttgart gewesen und der lässt sich solche Geschenke, solche Einladungen einfach nicht entgehen. Also wenn du hier als Drittligist überhaupt nachdenkst über ein bisschen Magie, über ein bisschen Pokalstrecke, über irgendwas in der Richtung, dann darfst du die Fehler, und das ist das Schlimme, die der Trainer angesprochen hat, die du im letzten Drittligaspiel gerade gemacht hast, zuhauf, nämlich diese Fehler im Aufbauspiel, die darfst du gegen einen solchen Gegner auf gar keinen Fall machen. Hat aber Hansa Rostock heute. Und deswegen gibt es hier wirklich keinen, glaube ich, im weiten Rund, der irgendwas anzweifeln würde an diesem Ergebnis. Lass uns aber mal bitte reden über Jenan Pejcinovic. Was ist das denn bitte für einer?
2: Hat sich gelohnt, oder? Diese Ausgabe. Es ist ja tatsächlich so, dass Stuttgart hier und da schon mal, wo man denkt, ja, ein bisschen zu viel ausgegeben hat für einen Stürmer, die scheinen dann aber alle zu funktionieren. Und Pejcinovic macht da weiter, wo sie sich gedacht haben, ja, das ist doch eigentlich gar nicht schlecht.
0: Ja, also wenn sie den wirklich für den Pokal geholt haben und gesagt haben, weißt du was, da ist ja erstes Spiel, du hast ja gegen Wolfsburg im vergangenen Jahr, hast ja, mach doch bitte heute auch mal drei. Und der Pejcinovic, stell mir das so vor, sagt in der Kabine, wisst ihr was, die Jungs, einverstanden, ihr habt mich gekauft, ich mache heute auch wieder drei. Der hat jetzt 6 Tore gemacht, ja, in 4 Pokalpartien, das ist doch nicht zu fassen, das gibt's doch alles überhaupt nicht, das ist doch Wahnsinn. Also wirklich, der trifft wie am Fließband im Pokal, Jenan Pejcinovic, der Pokal, das Pokalphänomen, hätte ich fast gesagt, aber das geht natürlich nicht. Es ist ein Phänomen. Wie auch immer, das war ein echter Lichtblick heute und ansonsten muss man sagen, der VfB Stuttgart möchte, glaube ich, wirklich wieder ins Finale. Das haben sie hier gezeigt. Hansa muss in der dritten Liga aufpassen. Mit so einer Defensivarbeit, mit so einem Aufbauspiel kriegst du Schwierigkeiten. Da wird es schwer, die Klasse in der Liga 3 zu halten, sage ich dir ganz ehrlich.
2: Stefan Grothoff. Mit diesem Fußballspiel am Ende sind die Fans dann irgendwie doch zufrieden, wie man hört. Also auf beiden Seiten. Ich weiß nicht, ob das Hansa reichen sollte, aber sie können sich jetzt zumindest mal wieder auf die dritte Liga konzentrieren. Vielen Dank, Stefan, komm gut nach Hause. Das also der Freitagabend im DFB-Pokal, die erste Runde. Alle Highlights, Interviews und noch mehr habt ihr gesammelt in der Sportschau-App. Das ist so bei uns. Morgen geht die wilde Reise dann weiter. Die Anschlusszeiten sind 13 Uhr, 15.30 Uhr und 18 Uhr. Ihr habt also nichts vor morgen, außer Fußball zu hören bei uns. Das ist gut. Dazu der DFL Supercup BVB gegen die Bayern. Der wird angestoßen in Dortmund und zwar um 8:30 abends. Das ist morgen. Danach geht das mit dem DFB-Pokal am Sonntag weiter und auch am Montag wird Runde 1 weiter gespielt und dann geht's ja in einer Woche, also heute in einer Woche schon los. Die Fußball-Bundesliga ist zurück bei der Sportschau. Das Eröffnungsspiel heißt Bayern gegen Stuttgart und das klingt auch erstmal wunderbar und vielleicht kann Pejcinovic ja auch Bundesliga-Eröffnungsspiel. Ja, wer weiß das schon. Ich bin Konstantin Kleine, bedanke mich bis hierhin. Schön, dass er mit dabei wart heute. Das war der Freitag im DFB-Pokal. Morgen geht's wie gesagt weiter. Bis dahin, macht's gut, bleibt uns gewogen. Eure Sportschau sagt tschüss, bis dahin.
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